0: China, Frankreich, Großbritannien, Russland und die USA. 10 weitere Sitze werden wechselnd für je 2 Jahre besetzt. Angesichts der Energiekrise durch den Iran-Krieg will die Europäische Kommission die Schuldenregeln der EU weiter lockern. Nach einem Vorschlag sollen künftig höhere Schulden auch für Investitionen in die Energiewende erlaubt sein. Diese Ausgaben sollen unter eine bereits bestehende Ausnahmeregelung in den EU-Schuldenregeln für Verteidigungsausgaben fallen können, wie die Kommission in Brüssel mitteilte. Mit dem Vorhaben will die EU-Kommission mehr Investitionen in die Energiewende ermöglichen. Die Gewerkschaft Verdi ruft in den laufenden Tarifverhandlungen im Handel erneut zu bundesweiten Warnstreiks auf. Betroffen seien heute und morgen Unternehmen im Einzel- sowie im Groß- und Außenhandel in allen Bundesländern, wie die Gewerkschaft mitteilte.
1: Eine bodenlose Frechheit nennt die Gewerkschaft die Tarifangebote, die Arbeitgeber zuletzt vorgelegt hatten. Verdi fordert 7% mehr Lohn. Die Arbeitgeber hatten in einigen Bundesländern 3,5% angeboten in 2 Schritten. Denn der Handelsverband Deutschland sieht angesichts der schwächelnden Konjunktur kaum Spielraum für Lohnerhöhungen. Die Gewerkschaft will jetzt mit der 2. Streikankündigung Druck für mehr Geld machen. Wo und wie genau die Streiks für die Verbraucher spürbar wären, ist noch nicht klar. Thomas Thonfeld, Nachrichtenredaktion.
0: Mehr als ein Drittel der Menschen in Deutschland hat regelmäßig Schlafprobleme. Das zeigt eine Befragung des Robert-Koch-Instituts. Rund 19% berichten von Durchschlafstörungen, knapp 4% von Problemen beim Einschlafen. Als mögliche Gründe nennen die Experten unter anderem die gestiegene Smartphone-Nutzung sowie gesellschaftliche Krisen und militärische Konflikte.
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1: Ich bin Tine Klimach. Israel und der Libanon haben sich nach Angaben des US-Außenministeriums auf einen Weg zur Umsetzung der bisher faktisch kaum wirksamen Waffenruhe geeinigt. Die Waffenruhe sei unter anderem abhängig von einer kompletten Einstellung der Angriffe der pro-iranischen Hisbollah-Miliz. Hieß es in einer gemeinsamen Erklärung nach Gesprächen zwischen israelischen und libanesischen Regierungsvertretern in Washington. Im aktuellen Konflikt bekriegen sich Israel und die Hisbollah. Die libanesische Regierung ist selbst keine Kriegspartei. Niederlage in New York. Deutschland ist mit seiner Bewerbung für einen nicht ständigen Sitz im UN-Sicherheitsrat gescheitert. Bei der Wahl unterlag die Bundesrepublik Portugal und Österreich. Traditionell kandidiert Berlin alle 8 Jahre für den Sicherheitsrat. Durchgefallen war Deutschland bei einer Wahl laut Diplomaten bisher noch nie.
2: Das Scheitern ist eine herbe Niederlage. Die Kandidatur stand von Beginn an auf wackeligen Beinen. Dennoch war man unter Diplomaten zuversichtlich, dass der zweitwichtigste Geldgeber einziehen wird. Was die Staaten dazu bewogen hat, gegen Deutschland zu stimmen, kann man nur vermuten. Viele sehen aber etwa die teilweise zögerliche Verurteilung der Aktionen Israels oder der USA im Iran oder in Venezuela kritisch. Deutschland hat zudem vergleichsweise spät seine Kandidatur angekündigt. Aus New York, Anne Pollmann.
1: ChatGPT, Sprachassistenten oder KI in der Suchmaschine. Künstliche Intelligenz ist längst in unserem Alltag angekommen. Ein neuer Bericht der Vereinten Nationen warnt aber jetzt, hinter den beeindruckenden Möglichkeiten steckt ein enormer Verbrauch an Strom, Wasser und Ressourcen.
3: Je mehr Menschen KI nutzen, desto größer wird auch der ökologische Fußabdruck. Denn hinter ChatGPT und Co. stehen riesige Rechenzentren, die jede Menge Strom brauchen und gekühlt werden müssen. Schon heute verbrauchen diese Rechenzentren weltweit so viel Strom wie ein großes Industrieland. Die KI-Systeme werden zwar effizienter, die Nutzung steigt aber so schnell, dass die Einsparungen bisher wieder aufgefressen werden. Zoe Tassovali, Redaktion.
1: Der Strand der dänischen Insel Anholt wird heute zum Schauplatz einer außergewöhnlichen Untersuchung. Tierärzte und Walexperten obduzieren den als Timmy bekannten Buckelwal. Sie wollen herausfinden, woran das Tier gestorben ist. Die Obduktion werde nichts für schwache Nerven, sagte ein dänischer Walforscher. Der Wal liege seit Wochen tot in der Sonne und werde stark riechen. Die Untersuchung soll rund 6 Stunden dauern.
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1: Ich bin Tine Klimach. Bisher hat die Waffenruhe zwischen Israel und dem Libanon kaum etwas gebracht. Nun soll sie umgesetzt werden. Darauf haben sich Israel und der Libanon nach Angaben des US-Außenministeriums geeinigt. Dafür müsste die pro-iranische Hisbollah-Miliz die Angriffe gegen Israel unter anderem komplett einstellen, hieß es in einer Erklärung nach Gesprächen zwischen israelischen und libanesischen Regierungsvertretern in Washington. Deutschland ist mit seiner Kandidatur für einen Sitz im Sicherheitsrat der Vereinten Nationen krachend gescheitert. Bei der Wahl in New York unterlag die Bundesrepublik Portugal und Österreich bereits im ersten Wahlgang. Außenminister Wadephul zeigte sich in New York enttäuscht und sprach von einer Niederlage.
2: Und ja, wir haben zu einigen Themen auch immer klar Positionen bezogen. Und das sind Positionen, die nicht immer alle Mitgliedstaaten teilen. Da ist unsere felsenfeste Unterstützung für die Ukraine. Dass Russland eine solche Stimme nicht am Tisch des Sicherheitsrates wissen will und auch Stimmung gegen uns gemacht hat, das ist kein Geheimnis.
1: Permanente Vertreter sind die Atommächte China, Frankreich, Großbritannien, Russland und die USA. 10 weitere Sitze werden wechselnd für je 2 Jahre besetzt. Der deutsche Pass ist sehr gefragt. Die Zahl der Einbürgerungen ist auf einen Höchststand gestiegen. So haben im vergangenen Jahr über 330.000 Ausländerinnen und Ausländer die deutsche Staatsangehörigkeit erworben. 14% mehr als im Vorjahr. Das teilte das Statistische Bundesamt auf Basis vorläufiger Ergebnisse mit.
3: 5 Jahre in Folge wurden immer mehr Menschen eingebürgert. Jetzt wurde erstmalig die 300.000er-Marke geknackt. Obwohl es deutlich weniger als im Vorjahr waren, bleiben Menschen aus Syrien die größte Gruppe mit einem Anteil von 20%. Jeder 10. neue deutsche Pass ging an Türkinnen und Türken. Die drittgrößte Gruppe waren Menschen aus Russland. Obwohl ein Einbürgerungsantrag inzwischen nach 5 Jahren Aufenthalt möglich ist, lebten die Menschen im Schnitt vor ihrer Einbürgerung bereits mehr als 12 Jahre in Deutschland. Bei den eingebürgerten Türkinnen und Türken lag der Schnitt sogar bei gut 24 Jahren. Ursula Winkler, Nachrichtenredaktion.
1: Während viele Verbraucher beim Einkaufen in Geschäften sparen, sitzt das Geld beim Online-Shopping offenbar lockerer. Die Menschen in Deutschland kaufen häufiger und mehr im Internet. Das zeigt der aktuelle Online-Monitor des Handelsverbands Deutschland. Gründe sind laut Experten vor allem die einfache Preissuche, eine größere Produktauswahl und die Bequemlichkeit.
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1: Ich bin Tine Klimach. Niederlage in New York. Deutschland ist mit seiner Bewerbung für einen nicht ständigen Sitz im UN-Sicherheitsrat gescheitert. Bei der Wahl unterlag die Bundesrepublik Portugal und Österreich. Traditionell kandidiert Berlin alle 8 Jahre für den Sicherheitsrat. Durchgefallen war Deutschland bei einer Wahl laut Diplomaten bisher noch nie.
2: Das Scheitern ist eine herbe Niederlage. Die Kandidatur stand von Beginn an auf wackeligen Beinen. Dennoch war man unter Diplomaten zuversichtlich, dass der zweitwichtigste Geldgeber einziehen wird. Was die Staaten dazu bewogen hat, gegen Deutschland zu stimmen, kann man nur vermuten. Viele sehen aber etwa die teilweise zögerliche Verurteilung der Aktionen Israels oder der USA im Iran oder in Venezuela kritisch. Deutschland hat zudem vergleichsweise spät seine Kandidatur angekündigt. Aus New York, Anne Pollmann.
1: Israel und der Libanon haben sich nach Angaben des US-Außenministeriums auf einen Weg zur Umsetzung der bisher faktisch kaum wirksamen Waffenruhe geeinigt. Die Waffenruhe sei unter anderem abhängig von einer kompletten Einstellung der Angriffe der pro-iranischen Hisbollah-Miliz, hieß es in einer gemeinsamen Erklärung nach Gesprächen zwischen israelischen und libanesischen Regierungsvertretern in Washington. Im aktuellen Konflikt bekriegen sich Israel und die Hisbollah. Die libanesische Regierung ist selbst keine Kriegspartei. Die Gewerkschaft Verdi ruft in den laufenden Tarifverhandlungen im Handel erneut zu bundesweiten Warnstreiks auf. Betroffen seien heute und morgen Unternehmen im Einzel- sowie im Groß- und Außenhandel in allen Bundesländern, wie die Gewerkschaft mitteilte.
3: Eine bodenlose Frechheit nennt die Gewerkschaft die Tarifangebote, die die Arbeitgeber zuletzt vorgelegt hatten. Verdi fordert 7% mehr Lohn. Die Arbeitgeber hatten in einigen Bundesländern 3,5% angeboten in 2 Schritten. Denn der Handelsverband Deutschland sieht angesichts der schwächelnden Konjunktur kaum Spielraum für Lohnerhöhungen. Die Gewerkschaft will jetzt mit der zweiten Streikankündigung Druck für mehr Geld machen. Wo und wie genau die Streiks für die Verbraucher spürbar wären, ist noch nicht klar. Thomas Thonfeld, Nachrichtenredaktion.
1: Mehr als ein Drittel der Menschen in Deutschland hat regelmäßig Schlafprobleme. Das zeigt eine Befragung des Robert-Koch-Instituts. Rund 19% berichten von Durchschlafstörungen, knapp 4% von Problemen beim Einschlafen. Als mögliche Gründe nennen die Experten unter anderem die gestiegene Smartphone-Nutzung sowie gesellschaftliche Krisen und militärische Konflikte.
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4: Die Straßen sind frei, wir haben ein paar Blitzer. Einmal in Wolfsburg auf der Heinrich-Nordhoff-Straße, dann zwischen Detmerode und Fallersleben auf der Frankfurter Straße und in Salzgitter-Tiede am Panscheberg. Habt ihr auch noch was gesehen? Blitzer oder Staus, dann gerne durchrufen oder WhatsApp, Text oder auch Sprachnachricht schicken. Die Nummer 0800, dann 16 und 3x38. Vielen Dank.
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4: Um 4:05, ihr habt es gerade gehört, mehr als ein Drittel der Deutschen hatte Schlafprobleme. Ja, um diese Zeit müssen ja viele sowieso schon wieder raus, aber ich hoffe, ihr hattet dennoch eine wirklich gute Nacht, konntet gut schlafen und kommt jetzt auch wirklich frisch und erholt in diesen Tag. So oder so helfen sollen natürlich Musik und die gibt's bei uns, eure Lieblingssongs, gleich mit Spin Doctors und Two Princes. Hört ihr direkt nach Loy und Red Eyes zum Start in diesen Tag zum Wachwerden.
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Amrad und Hug Yourself, das ist kein typischer Love-Song, das ist eher ein Trennungssong, aber hier geht es nicht um seine eigene Beziehung. Er selbst ist glücklich liiert nach wie vor. Wir spielen eure Lieblingssongs, hier ist Radio 38 um 5:14 Uhr, jetzt mit Simple Minds und Don't You. 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

Olivia Dean und Man I Need um 5 Uhr und gleich 22. Bei einer nächtlichen Fahrzeugkontrolle bei Gifhorn, da hat die Polizei mehrere verdächtige Personen festgenommen. Was da genau los war, die Einzelheiten und weitere Nachrichten aus der Region hört ihr gleich um 5:30 in den Regionalnachrichten. Jetzt Vance Joy und Riptide.

0: Gleich haben wir es 6:30.
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0: Momentan sind wir bei 16 Grad in Braunschweig an der TU, genauso auch in Gifhorn am Klinikum, und 15 sind es aktuell in Grasleben am Rathaus. Heute wären es noch bis zu 19 Grad. Wir sehen jetzt schon so ein bisschen Sonne, aber eben auch Wolken. Und das wird heute ja eher das Thema sein. Die Wolken bis in den Nachmittag und auch in den Abend hinein immer wieder auch Regenwolken. Also vormittags noch relativ wenig, aber am Nachmittag etwas mehr. Und am Abend, da müssen wir uns sogar auf Gewitter einstellen. Außerdem wird es heute auch etwas windiger. Der Radio 38 Wettertrend zeigt auch morgen so ein Wetter. Bisschen Sonne, deutlich mehr Wolken, die immer wieder Regen bringen. Und auch da wird es windig. Am Samstag sieht es schon wieder ein bisschen besser aus. Da lässt zumindest der Wind nach, aber es bleibt weiterhin sehr bewölkt und nur relativ wenig Sonne mit dabei, immerhin bei bis zu 22 Grad.
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2: Ich bin Sarah Schild. Einen schönen guten Morgen. Bei einer nächtlichen Fahrzeugkontrolle bei Gifhorn hat die Polizei mehrere verdächtige Personen festgenommen. Wie die Beamten mitteilen, fiel zwei Streifenpolizisten am Dienstagabend ein Auto auf, das ungewöhnlich langsam auf der Alfred-Bessler-Straße Richtung B4 fuhr. In einem Gewerbegebiet bei der Straße im Heidland konfrontierten die Beamten den Fahrer. Bei der Kontrolle wurden bei den fünf Insassen Masken, Walkie-Talkies und verschiedene Werkzeuge gefunden. Da zuvor frische Einbruchsspuren bei einem Unternehmen in der Nähe gemeldet wurden, nahm die Polizei die Männer wegen des Verdachts auf Einbruch vorläufig fest. Da der zentrale Kriminaldienst aber keine handfesten Beweise finden konnte, wurden die Autoinsassen Mittwochmittag wieder freigelassen. Sie sollen Bewohner eines Langelsheimer Pflegeheims über Jahre hinweg mit Medikamenten sediert und mit hochgestellten Bettgittern eingesperrt haben. Ab heute stehen vier Angeklagte vor dem Landgericht Braunschweig. Paula Bayer aus der Radio 38 Aktuell Redaktion mit den Einzelheiten.
3: Den drei Hauptangeklagten, dem ehemaligen Betreiber-Ehepaar und der damaligen Heimleiterin, wird vorgeworfen, die Einrichtung über Jahre hinweg systematisch kontrolliert zu haben. Um möglichst viel Gewinn zu machen und den Pflegeaufwand so gering wie möglich zu halten, wurden Bewohner laut Anklage ohne Einwilligung oder ärztliche Verordnung sediert. Außerdem wurden Betten ohne Genehmigung mit Gittern gesichert und unruhige Senioren in ihren Zimmern eingesperrt. Um mehr Geld von den Krankenkassen zu erhalten, soll die Heimleitung den Gesundheitszustand von Bewohnern bei Prüfungen falsch dargestellt und die Betroffenen dafür vorher manipuliert oder betäubt haben. Der vierten Angeklagten wird vorgeworfen, von diesen Verfahren gewusst zu haben und die Medikamentenvergabe selbst unterstützt zu haben.
2: Für das Verfahren sind über 50 Verhandlungstage angesetzt. Ein Urteil könnte demnach erst Januar 2027 fallen. Bis dahin gilt die Unschuldsvermutung. Der VfL Wolfsburg hat einen neuen Cheftrainer. Tobias Strobel steht kommende Saison an der Seitenlinie. Der 38-Jährige unterschrieb einen Vertrag bis 2028. Zuvor trainierte er den Drittligisten SC Verl. Man habe viele Gespräche geführt und sei überzeugt, in Strobel den richtigen Trainer gefunden zu haben, so VfL-Geschäftsführer Sport Dieter Hecking. Er sei ein junger Trainer mit großer Energie und viel Erfahrung. Zuletzt habe er zeigen können, dass er wisse, wie man eine Mannschaft forme, Spieler weiterentwickle und sie auf ein neues Niveau bringe. Er selbst habe sofort das Gefühl gehabt, dass es passe und die Aufgabe eine ganz besondere sei, so Strobel. Es reize ihn sehr, Teil davon zu sein und etwas Neues aufzubauen.
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0: Momentan ist alles frei auf den Straßen bei uns in der Region. Blitzer haben wir aber in Wolfsburg auf der Heinrich-Nordhoff-Straße, zwischen Detmarode und Fallersleben auf der Frankfurter Straße und in Salzgitter-Tiede am Panscheberg. Habt ihr noch was gesehen? Blitzer oder auch Staus, dann einfach anrufen oder WhatsApp, Text oder auch Sprachnachricht schicken. Die Nummer 0800, dann 16 und dreimal die 38. Vielen Dank.
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0: Um 6:03 mit Stefan. Man kann die Uhr nach ihm stellen. Auf Franz Zimmer, besser bekannt als der DJ Alle Farben, ist Verlass. Pünktlich zum Sommer bekommen wir von ihm eine Hymne, die Potenzial zum Sommerhit hat. Dieses Jahr Body Talk. Eine Zusammenarbeit mit René Miller. Neu bei Radio 38 hört ihr gleich nach Steven Massimo, Anytime and Anywhere. Wir spielen eure Lieblingssongs.
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0: 5 Uhr und 54 ist es, 6 Minuten vor 6, hier ist Radio 38. Bereits jetzt gibt es Tickets für die Tour im kommenden Jahr von Herbert Grönemeyer. Ziemlich genau in einem Jahr, also genau am 1. und 2. Juni, wird er in Hamburg spielen. Und bei keinem seiner Konzerte darf dieser Song fehlen. Was soll das? Der 80er Megahit aus dem Jahr 1988. Unser 80er Flashback für diese Stunde hört ihr noch vor den Radio 38 Nachrichten um 6.
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0: Herbert Grönemeyer und was soll das? Da wird es mal besonders laut auf den Konzerten. Megasong. Es ist genau 6 Uhr, einen wunderschönen Donnerstagmorgen euch.
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0: Bis zu 19 Grad bekommen wir heute. Heute gibt es nicht nur Sonne, sondern wiederum einige Wolken. Das kennen wir aus den vergangenen Tagen, aber fast tagesbegleitend wird immer wieder etwas Regen mit dabei sein. Am Nachmittag noch ein bisschen mehr und am Abend, da müssen wir uns sogar auf Gewitter einstellen. Und der Radio 38 Wettertrend zeigt auch morgen eher wolkig und verregnet, wenn auch immer wieder ein paar Sonnenstrahlen mit dabei sind. Aber auch morgen wird es nochmal relativ windig, maximal 18 Grad. Der Samstag dann wieder ein bisschen entspannter. Die Wolken halten sich größtenteils zurück. Erst gegen Abend wird es dann wieder etwas regnerischer, 22 Grad, wiederum Wolken im Mix mit Sonne.
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2: Ich bin David Büchner. Bisher hat die Waffenruhe zwischen Israel und dem Libanon kaum etwas gebracht. Nach Angaben des US-Außenministeriums haben sich die Länder jetzt aber auf eine Umsetzung der Waffenruhe geeinigt.
3: Diese echte Waffenruhe stellt zur Bedingung, dass die Hisbollah-Miliz mit ihren Angriffen auf Israel aufhört. Allerdings wurden die Verhandlungen hier in Washington von libanesischen Regierungsvertretern geführt und die Regierung im Libanon hat wenig Einfluss auf die Hisbollah. Die Vereinbarung sieht vor, dass Sicherheitszonen geschaffen werden, die nur von libanesischen Streitkräften kontrolliert werden. Die Hisbollah soll sich aus allen grenznahen Gebieten zurückziehen. Wie das umgesetzt werden soll, wurde nicht mitgeteilt. Aus den USA, Tina Eck.
2: Nachdem Deutschland bei der Kandidatur für einen Sitz im UN-Sicherheitsrat krachend gescheitert ist, werden Konsequenzen gefordert. Auch aus den Reihen der SPD kommen Rufe, die Bundesregierung solle beispielsweise Völkerrechtsbrüche endlich stärker kritisieren. Kritiker bemängeln, dass sich Deutschland beim Gazakrieg den Vorwürfen anderer Staaten in Bezug auf Israel nicht angeschlossen hat. Die Bundesregierung arbeitet an einer Steuerreform, die kleine und mittlere Einkommen entlasten soll. Um das gegenfinanzieren zu können, spricht sich das Deutsche Institut für Wirtschaftsforschung erneut für eine Vermögensteuer aus. Diese sei unausweichlich, sagte DEW-Präsident Marcel Fratscher der dpa.
4: Wer ein großes Vermögen hat, muss jedes Jahr 2% davon an den Staat abgeben. Das würde der Bundesregierung nach Fratschers Rechnung 42 Milliarden Euro Spielraum für ihre Entlastungspläne bringen, die er vor allem für mittlere Einkommen fordert, denn besonders für die sei die Steuerlast aktuell zu hoch, so Fratscher, was es unattraktiv mache, mehr zu arbeiten und so die deutsche Wirtschaft insgesamt ausbremse. Kritiker einer möglichen Vermögenssteuer warnen dagegen, dass dadurch Investitionen in Deutschland unattraktiver werden würden. Aus Berlin, Jan-Henna Reitze.
2: Vor rund 3 Wochen wurde Timmy vor der dänischen Insel Anholt angespült. Heute soll der Kadaver des Buckelwals nun am Strand obduziert werden. Interessierte können dabei zusehen, mit Sicherheitsabstand. Die größte Frage ist wohl, woran Timmy gestorben ist. Die Obduktion soll aber auch klären, ob der Wal wie vermutet ein Weibchen ist.
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0: Die Straßen sind momentan frei und wir haben ein paar Blitzer. Einmal in Wolfsburg auf der Heinrich-Nordhoff-Straße. Dann zwischen Detmarode und Fallersleben auf der Frankfurter Straße. In Königslutter stehen sie auf der Schöppenstädter Straße. In Salzgitter-Immendorf auf der Sesener Straße. Und in Salzgitter-Tiede am Panscheberg. Habt ihr noch was gesehen? Blitzer oder auch Staus? Dann gerne durchrufen oder WhatsApp, Text oder auch Sprachnachricht schicken. Die Nummer 0800, dann 16 und 3x die 38. Vielen Dank.
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0: Um 4:04 am Donnerstagmorgen. Es gibt interessante Lifehacks, die uns ja so manches im Alltag vereinfachen. Und wenn wir von diesen Tricks und Kniffen sprechen, dann fällt schnell mal der Begriff Trick 17. Woher aber woher kommt dieser Begriff eigentlich? Ja, das habt ihr uns gefragt und die Antwort, die haben wir gleich für euch.
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0: 6 Uhr und 11 haben wir es. Hier ist Radio 38. Das war die 10816 Temper City mit Self-Aware. Gleich für euch die 3067 Latricia McNeil, Someone Loves You, Honey. Ja, ihr wundert euch sicherlich über die Zahlen, die ich jetzt gerade genannt habe. Das sind die IDs, die wir den Songs hier intern vergeben. Wir wissen ja, das Leben besteht aus vielen Zahlen. Ja, man kann eigentlich alles irgendwie mit Nummern versehen. Auch Lifehacks haben Nummern, ja. Und bei besonderen Tricks sprechen wir ja immer von Trick 17. Warum aber? Das möchte Lara aus Gifhorn gerne wissen. Und die Antwort hat unser Moderator 0815, Carsten.
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2: Es gibt unterschiedliche Vermutungen über die Herkunft der Redewendung Trick 17. Eine Erklärung wäre, dass der Begriff auf das Kartenspiel Whist zurückgeht, bei dem ein Stich mit dem englischen Begriff Trick bezeichnet wird. Allerdings ist Trick der englische Ausdruck für das Wort Stich und somit bei zahlreichen englischen Kartenspielen gebräuchlich. Als Erklärung für die besondere Bedeutung des Trick 17 beim Whist wird erzählt, dass die höchstmögliche Stichzahl in diesem Kartenspiel 17 sei. Mitunter wird die Herkunft des Begriffs Trick 17 aber auch mit einem Verzeichnis des Magiers Carlos Luminoso in Verbindung gebracht. Danach soll der Magier ein Buch voller Zaubertricks hinterlassen haben, in dem die letzten Seiten fehlten, auf denen sein Trick Nummer 17 stand. Für diese Herleitung gibt es jedoch keinen überprüfbaren Beleg, weshalb sie als Legende bezeichnet werden muss. In der Schweiz verwendet man dafür den sehr ähnlichen Ausdruck Trick 77. Habt ihr auch eine Frage an unsere Wissen2Go-Redaktion? Schreibt uns eine Mail an redaktion@radio38.de.

0: Trisha McNeil, Someone Loves You, Honey, um 6 Uhr und 16 hier ist Radio 38. Mit dem Blick aufs Wetter, das Tief Peggy hat uns im Griff. Heute durchaus einiges, nicht nur an Wolken, sondern eben auch Regen, geht schon zur Mittagszeit los. So gegen 12 haben wir die ersten Ausläufer, aber 15, 16 Uhr, das wird dann nochmal am meisten Regen hier in der Region sein. Braunschweig, Wolfsburg doch recht betroffen davon. Gegen Abend, da müssen wir auch mit ein bisschen Gewittern rechnen und es wird relativ windig. Aber temperaturtechnisch immerhin bis zu 19 Grad heute. Und kurzer Blick auf den Verkehr, da ist momentan alles frei, habt ihr aber was gesehen, gerne durchklingeln oder WhatsApp, Text oder Sprachnachricht schicken an die 0800 16 und dreimal die 38. Vielen Dank.
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0: 6:24 haben wir es. Es ist 6:30. Hier ist Radio 38. Bei einer nächtlichen Fahrzeugkontrolle bei Gifhorn, da hat die Polizei mehrere verdächtige Personen festgenommen. Was den Beamten aufgefallen ist, das und weitere Nachrichten aus der Region. Hört ihr gleich um 6:30.
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0: Es ist 6:30.
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0: Der Tag hat zwei Gesichter. Jetzt erstmal so schön sonnig, wie wir es momentan sehen. Aber ein bisschen mehr Wolken kommen noch mit dazu und es werden noch mehr als nur ein bisschen mehr Wolken. Gegen Mittag geht schon los, da kriegen wir schon die erste Regenfront dank tief EPG und Richtung Nachmittag. So 15, 16 nur, da ist dann am meisten los und Richtung Abend, da haben wir es auch mit ein bisschen Gewitter zu tun. Außerdem wird es relativ windig. Temperaturen aber bis zu 19 Grad und der Radio 38 Wettertrend zeigt auch morgen dann eher so ein nasser Tag, immer wieder etwas Regen zwischendurch, auch wenn ein bisschen Sonne mit dabei ist. Auch da nochmal etwas windig. Ähnliche Temperaturen wie heute. Der Samstag dann größtenteils trocken, erst gegen Abend kommt ein bisschen was und tagsüber bis zu 22 Grad, immer wieder auch mit etwas Sonne.
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2: Ich bin Sarah Schild. Einen schönen guten Morgen. Bei einer nächtlichen Fahrzeugkontrolle bei Gifhorn hat die Polizei mehrere verdächtige Personen festgenommen. Wie die Beamten mitteilen, fiel zwei Streifenpolizisten am Dienstagabend ein Auto auf, das ungewöhnlich langsam auf der Alfred-Bessler-Straße Richtung B4 fuhr. In einem Gewerbegebiet bei der Straße im Heidland konfrontierten die Beamten den Fahrer. Bei der Kontrolle wurden bei den fünf Insassen Masken, Walkie-Talkies und verschiedene Werkzeuge gefunden. Da zuvor frische Einbruchsspuren bei einem Unternehmen in der Nähe gemeldet wurden, nahm die Polizei die Männer wegen des Verdachts auf Einbruch vorläufig fest. Da der zentrale Kriminaldienst aber keine handfesten Beweise finden konnte, wurden die Autoinsassen Mittwochmittag wieder freigelassen. Sie sollen Bewohner eines Langelsheimer Pflegeheims über Jahre hinweg mit Medikamenten sediert und mit hochgestellten Bettgittern eingesperrt haben. Ab heute stehen vier Angeklagte vor dem Landgericht Braunschweig. Paula Bayer aus der Radio 38 Aktuell Redaktion mit den Einzelheiten.
3: Den drei Hauptangeklagten, dem ehemaligen Betreiber-Ehepaar und der damaligen Heimleiterin, wird vorgeworfen, die Einrichtung über Jahre hinweg systematisch kontrolliert zu haben. Um möglichst viel Gewinn zu machen und den Pflegeaufwand so gering wie möglich zu halten, wurden Bewohner laut Anklage ohne Einwilligung oder ärztliche Verordnung sediert. Außerdem wurden Betten ohne Genehmigung mit Gittern gesichert und unruhige Senioren in ihren Zimmern eingesperrt. Um mehr Geld von den Krankenkassen zu erhalten, soll die Heimleitung den Gesundheitszustand von Bewohnern bei Prüfungen falsch dargestellt und die Betroffenen dafür vorher manipuliert oder betäubt haben. Der vierten Angeklagten wird vorgeworfen, von diesen Verfahren gewusst zu haben und die Medikamentenvergabe selbst unterstützt zu haben.
2: Für das Verfahren sind über 50 Verhandlungstage angesetzt. Ein Urteil könnte demnach erst Januar 2027 fallen. Bis dahin gilt die Unschuldsvermutung. Der VfL Wolfsburg hat einen neuen Cheftrainer. Tobias Strobel steht kommende Saison an der Seitenlinie. Der 38-Jährige unterschrieb einen Vertrag bis 2028. Zuvor trainierte er den Drittligisten SC Verl. Man habe viele Gespräche geführt und sei überzeugt, in Strobel den richtigen Trainer gefunden zu haben, so VfL-Geschäftsführer Sport Dieter Hecking. Er sei ein junger Trainer mit großer Energie und viel Erfahrung. Zuletzt habe er zeigen können, dass er wisse, wie man eine Mannschaft forme, Spieler weiterentwickle und sie auf ein neues Niveau bringe. Er selbst habe sofort das Gefühl gehabt, dass es passe und die Aufgabe eine ganz besondere sei, so Strobel. Es reize ihn sehr, Teil davon zu sein und etwas Neues aufzubauen.
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0: Die Straßen sind frei, aber wir haben Blitzer in Wolfsburg auf der Heinrich-Nordhoff-Straße. Zwischen Detmerode und Fallersleben stehen sie auf der Frankfurter Straße, dann in Königslutter auf der Schöppenstädter Straße, in Salzgitter-Immendorf auf der Sesener Straße und in Salzgitter-Tiede am Panscheberg. Habt ihr noch was gesehen, Blitzer oder Staus? Gerne durchrufen oder WhatsApp, Text oder auch Sprachnachricht schicken. Die Nummer 0800, dann 16 und dreimal die 38. Vielen Dank.
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0: Um 6:55 mit Stefan. Bei meinen Kindern und auch generell bei Kindern habe ich manchmal das Gefühl, die haben so ein Glück, dass sie so unfassbar süß sind. Ne? Also, das hilft ihnen dabei, dass man schneller mal 5 Grad sein lässt. Und ich glaube, nicht nur mir geht's so. Und das gleiche Phänomen, das gibt es ja auch bei Tieren. Ne? Waschbären zum Beispiel. Die sehen so unfassbar niedlich aus, dass eigentlich fast egal ist, was sie tun. Es ist einfach putzig. Aber genau dadurch unterschätzen wir manchmal auch, zu was sie alles fähig sind. Sowohl bei Kindern als auch bei Waschbären. Und in unserer Region gibt es einige Waschbären. Und was sie teilweise so gefährlich macht, das hört ihr gleich.
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0: Simply Red ist das mit Stars um 6:43 auf die Sekunde genau. Wunderschönen Donnerstagmorgen euch. Egal wo wir im Zoo sind, immer wenn wir auf sie treffen, finden wir sie einfach nur total niedlich. Die Waschbären. Oder wie Katja Burkhardt sagen würde, süß. Ja. In vielen Regionen in ganz Deutschland, da breiten sich die kleinen Räuber natürlich sehr rasant aus. Ja. Sie durchwühlen Mülltonnen oder sie verwüsten Gärten. Und Laura aus dem Radio 38-Team, wie ist denn hier die Lage bei uns in der Region?
1: Ja, auch hier in der Region gibt es immer wieder Vorfälle mit Waschbären. Der Waschbär gehört zu den invasiven Arten. Das bedeutet, dass er ursprünglich nicht in Europa beheimatet ist. Das erklärt Henning Brandes. Er ist der erste Vorsitzende der Jägerschaft Braunschweig.
2: Wir haben da ja eine klare Vorgabe, sogar noch europarechtlich. Waschbären sind gebietsfremde Arten, die stammen hier aus Nordamerika, sind hier in den 30er Jahren und dann nochmal in den 50er, 60er Jahren ausgesetzt worden, beziehungsweise aus Pelztierhaltungen entwichen. Also gibt es da eine klare Vorgabe von der EU, was dann in nationales Recht umgesetzt wird und was auch die Behörden unterstützen, dass die Waschbären eben wesentlich mit der Fangjagd bejagt werden, um eben die Ausbreitung einzudämmen.
1: In Niedersachsen dürfen und sollen Waschbären also gejagt werden.
0: Gejagt werden? Ist es denn im Sinne des Tierschutzes?
1: Tierschützer sind grundsätzlich gegen das Töten und bevorzugen gewaltfreie Methoden. Fest steht jedoch, dass der Waschbär heimische Tiere bedroht, so Brandes.
2: Das ist natürlich im Wesentlichen für den Artenschutz, weil Waschbären sind eben Tierarten, an die die heimische Tierart nicht angepasst ist. Sie suchen ja am Boden alles ab, ernähren sich eben auch von Amphibien und alles, was fressbar ist. Plündern Nester, können auch klettern, im Gegensatz zu vielen anderen heimischen Beutegreifern, können auch greifen. Also sie greifen zum Beispiel auch in Nisthöhlen oder eben können auch Nistkästen öffnen. Das ist natürlich für die heimische Vogelwelt beispielsweise oder auch Amphibien und andere Arten extrem schädlich. Und deswegen ist das natürlich ein ganz wichtiger Beitrag zum Artenschutz, dass Waschbären bejagt werden.
1: Dabei spielt auch das Übertragen von Krankheiten eine Rolle, denn das kann auch für Haustiere gefährlich werden.
2: Waschbären haben sehr viele Krankheiten, sind Krankheitsüberträger für alles Mögliche. Also angefangen Staub, Räude, die bekannten Dinge, die auch Haustiere befallen, haben sie allerlei Zoonosen, die innere Organe befallen können. Also sollte man auch aufpassen, wenn Waschbärkot irgendwo liegt, dass man damit nicht in Berührung kommt. Also da sollte man schon ein bisschen Acht geben.
1: Brandes empfiehlt daher, kein Tierfutter draußen stehen zu lassen und regelmäßig Schuppen oder Dachböden zu überprüfen. So lässt sich verhindern, dass es sich die Waschbären gemütlich machen und sie sich im schlimmsten Fall sogar vermehren. Wer einen Waschbären auf frischer Tat ertappt, kann sich bei der Jägerschaft Braunschweig melden.
0: Dankeschön, Laura. Also, so süß sie auch sind, Waschbären können eine Menge Ärger machen und zur Gefahr auch für unsere heimischen Tiere werden. Deswegen möglichst kein Tierfutter draußen stehen lassen und regelmäßig Schuppen oder Dachböden überprüfen. Und wenn ihr doch mal einen Waschbären in Flagranti erwischt, dann einfach bei der Jägerschaft Braunschweig melden.

0: 6.52 Uhr ist es am Donnerstagmorgen. Die Waffenruhe zwischen Israel und dem Libanon war bisher nichts weiter als eine Abmachung. Die Praxis hat gezeigt, das klappt noch nicht so wie geplant. Was nun für eine echte Waffenruhe sorgen soll, das hört ihr gleich in den Radio 38 Nachrichten um 7.
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0: Es ist eine Minute vor sieben. Whitney Houston. 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
0: Das wird dann heute aber ein Tanz im Regen, zumindest am Nachmittag. Momentan sieht es ja noch gut aus. Ja, Sonne ist mit dabei, aber wir sehen schon jetzt ein paar Wolken, die im Anmarsch sind. Und so schon zur Mittagszeit gibt es den ersten Regen, der so in Wolfsburg-Braunschweig sich breit macht. Aber vor allem Richtung Nachmittag 15, 16 Uhr, da kriegen wir heute am meisten ab. Es wird noch dazu relativ windig werden und gegen Abend, auch da stellen wir uns dann nochmal auf ein bisschen Gewitter ein. Temperaturen heute bis zu 19 Grad und der Radio 38 Wettertrend zeigt morgen relativ ähnlich, abgesehen vom Gewitter. Auch morgen kriegen wir Sonne und Wolken und Regen und ein bisschen Wind bis zu 18 Grad. Der Samstag dann wieder 22 Grad in der Spitze. Auch da nochmal ein Wechsel aus Sonne und Wolken. Ein bisschen entspannter wird es. Erst gegen Abend wird es dann wieder etwas nass.
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2: Ich bin Babette Büchner. Die deutsche Kandidatur für einen Sitz im UN-Sicherheitsrat ist gescheitert. Das hat auch Auswirkungen auf die Arbeit der Regierungskoalition in Berlin. Aus der SPD kommen Rufe, die Bundesregierung solle beispielsweise Völkerrechtsbrüche endlich stärker kritisieren.
3: Für Kanzler Merz und Außenminister Wadephul ist die gescheiterte Kandidatur ein herber Rückschlag. Merz gibt gern den Außenkanzler und hat eventuell auch darauf gehofft, im UN-Sicherheitsrat quasi auf Augenhöhe mit US-Präsident Trump, Chinas Präsident Xi oder auch Kreml-Chef Putin diskutieren zu können. Als Hauptgrund für die Wahlniederlage sehen Kritiker und die SPD den ständigen Schlingerkurs der Merz-Regierung mit Blick auf Verstöße gegen das Völkerrecht. Katrin Müller, Nachrichtenredaktion.
2: Israel und der Libanon wollen gemeinsam eine Waffenruhe umsetzen. Darauf haben sich die Länder nach Angaben des US-Außenministeriums geeinigt. Voraussetzung sei, dass die pro-iranische Hisbollah-Miliz ihre Angriffe gegen Israel komplett einstellt, hieß es in einer gemeinsamen Erklärung. Im aktuellen Konflikt stehen sich Israel und die Hisbollah gegenüber. Die libanesische Regierung ist selbst keine Kriegspartei. Knapp drei Wochen ist es her, dass Buckelwal Timmy tot an der dänischen Insel Anholt angespült wurde. Heute nun soll der Kadaver obduziert werden.
4: Das Obduktionsteam kommt erst am Nachmittag mit der Fähre an und macht sich dann gleich an die Arbeit. Tierärzte und Walexperten nehmen den Kadaver ganz genau unter die Lupe. Ganze 6 Stunden sollen die Untersuchungen dauern. Dabei sollen auch DNA-Proben entnommen werden. Um herauszufinden, woran der Wal gestorben ist, wollen die Forscher unter anderem nach Resten von Fischernetzen im Magen und Darm des Tiers suchen. Aus Skandinavien, Julia Weschenbach.
2: Jahrelang ist die Internetnutzung in Deutschland gewachsen. Nun sinkt das digitale Dauerfeuer zum ersten Mal spürbar. Die neue Postbank Digitalstudie zeigt, dass wir im Schnitt 67,5 Stunden pro Woche im Netz verbringen. Das sind 5 Stunden weniger als 2025. Vor allem unter 40-Jährige reduzieren ihre Online-Aktivitäten demnach gezielt. Sie stehen aber mit über 80 Stunden wöchentlicher Internetzeit noch immer an der Spitze der Intensivnutzer.
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0: Die Straßen sind frei, aber wir haben Blitzer in Wolfsburg auf der Heinrich-Nordhoff-Straße. Zwischen Detmarode und Fallersleben auf der Frankfurter Straße. Dann in Königslutter auf der Schöppenstädter Straße. In Salzgitter-Immendorf auf der Sesener Straße und in Salzgitter-Tiede am Panscheberg. Habt ihr noch was gesehen? Blitzer oder auch Staus? Dann gerne durchrufen. Oder WhatsApp, Text oder auch Sprachnachricht schicken. Die Nummer 0800, dann 16 und 3x die 38. Vielen Dank.
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0: Um 7:04 am Donnerstagmorgen. Auch wenn wir aktuell immer wieder mit Regen und teilweise auch Gewittern zu tun haben. Generell sind wir ja mittlerweile in der schönen Jahreszeit angekommen. In der Zeit, in der wir gerne Zeit draußen verbringen oder auch in den Urlaub fahren. Ja, eher weniger zu Hause sind und genau das machen sich Einbrecher zunutze. Wie ihr euch am besten vor den Tricks der Einbrecher schützt und worauf ihr achten solltet, damit euch möglichst nichts passiert, das hört ihr gleich.
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0: Rick Lee ist das mit Lucky Again. 7 Uhr und 10 haben wir es. Genießt den Donnerstagmorgen mit Radio 38. Der Badesee, das Wochenende am Meer oder auch der Jahresurlaub. Ja, jetzt in diesen Sommermonaten, da sind wir ja grundsätzlich eher seltener zu Hause. Und Einbrecher haben dann natürlich wieder besonders leichtes Spiel. Das ist nicht nur in der dunklen Jahreszeit so. Nein, wie sie vorgehen und wie wir uns schützen können, das verrät Laura aus dem Radio 38 Team. Laura, worauf achten Einbrecher denn bei ihren Taten?
1: Aufgebrochene Türen, zerschlagene Fenster, das sind wahrscheinlich so die Klischees eines Einbruchs. Heutzutage gehen Betrüger allerdings deutlich geschickter vor. Beispielsweise reichen ihnen mittlerweile alltäglich wirkende Hinweise, um zu erkennen, dass niemand zu Hause ist. Von langer Hand sind Einbrüche meistens aber nicht geplant, sagt Marc Reinfels, Kriminalhauptkommissar vom LKA Niedersachsen.
2: Wir haben es in der Masse, in der Wirklichkeit mit dem sogenannten Gelegenheitstäter zu tun. Der Gelegenheitstäter bereitet sich so intensiv gar nicht vor, sondern der geht schon mit dem Vorsatz los, heute breche ich ein, aber der hat sich noch gar nicht definitiv auf ein Objekt festgelegt, sondern das Objekt entscheidet er spontan, je nachdem, wo sich die Gelegenheit bietet.
1: Dabei achten potenzielle Räuber auf Kleinigkeiten, überfüllte Briefkästen, leere Mülltonnen oder Fenster, hinter denen kein Licht brennt. Bleibt das auch über mehrere Tage der Fall, dann werden Einbrecher aufmerksamer.
0: Ja, das ist natürlich gut zu wissen. Aber jetzt bin ich ja nicht ständig zu Hause. Kann ich mich trotzdem vor Einbrüchen schützen?
1: Ja, da gibt es Möglichkeiten.
2: Grundsätzlich ist ja keiner davor gefeit. Also man kann ja immer über Urlaubsabwesenheiten oder über berufsbedingte Abwesenheiten kann das Objekt ja immer interessant werden für den Täter. Und da ist die polizeiliche Philosophie, Mechanik geht vor Elektronik. Also die Wohnsituation braucht einen mechanischen Grundschutz. Türen und Fenster müssen eben mit einer entsprechenden mechanischen Hürde ausgestattet werden. Und so länger das Objekt so einem Angriff standhalten kann, umso höher ist die Wahrscheinlichkeit, dass es der Täter eben an einem anderen Objekt probiert.
1: Rollläden schrecken Einbrecher übrigens nicht ab und verhindern in den meisten Fällen auch keinen Einbruch. Wenn du mehrere Tage nicht da bist, dann könnten Nachbarn helfen, die deinen Briefkasten leeren oder die Mülltonnen mitbenutzen. Außerdem gibt es ja heutzutage auch viele Smart Home Gadgets, die nützlich sein können. Automatische Rollläden zum Beispiel, so wirkt das Haus dann gleich bewohnter. Aber selbst wenn du zu Hause bist, geben sich Einbrecher gerne mal als vermeintliche Handwerker, Polizisten oder Behördenmitarbeiter aus. Am besten also skeptisch bleiben, um einen Ausweis bitten oder auch bei der angeblichen zuständigen Firma anrufen.
0: Dankeschön, Laura. Das hört man immer wieder, ne? Also eine gesunde Portion Misstrauen und hilfsbereite Nachbarn, die vor allem können schon vor Einbrüchen schützen. Und natürlich auch technische Gadgets, auch die halten Einbrecher fern.

7:19 Uhr haben wir es, das ist der Donnerstagmorgen mit Radio 38. Heute, trotz der Sonne, die wir jetzt sehen, eher so ein ungemütlicher Tag. Im Laufe des Tages merken wir das mehr und mehr, Richtung 12, 13 Uhr schon die ersten Regengüsse, die sich ergeben. Und am Nachmittag, so 15, 16 Uhr, da kommt am allermeisten noch. Und Richtung Abend, da müssen wir uns auch noch auf ein bisschen Gewitter einstellen. Heute Temperaturen bis zu 19 Grad. Kurzer Blick auf den Verkehr. Vorsicht bitte, ein langsam fahrendes Fahrzeug auf der A39 Braunschweig Richtung Salzgitter. Zwischen Kreuz Braunschweig Süd und dem Dreieck Braunschweig Südwest. Habt ihr was gesehen? 0800 16 und 3 mal die 38 geht als Anruf oder auch WhatsApp Text oder Sprachnachricht.

0: 7.24 Uhr haben wir es. Hier ist Radio 38 am Donnerstagmorgen. In Westhagen hat diese Woche ein Auto gebrannt. Jetzt steht schon fest, es ist Brandstiftung. Was man sonst noch dazu weiß und was noch nicht und wie die Polizei weiter vorgeht, das und weitere Nachrichten aus der Region hört ihr gleich um 7:30.
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0: Es ist genau 7:30.
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0: Jetzt gerade haben wir noch ein bisschen was mit Sonne zu tun. Im Laufe des Tages werden es mehr und mehr Wolken, die schon ab Mittag ein bisschen Regen bringen, aber vor allem so Richtung 15, 16 Uhr. Das ist das Tief Peggy, das sich heute ausbreitet und auch am Abend noch ein bisschen sogar auch Gewitter bringen kann. Darauf müssen wir uns einstellen. Es wird auch noch relativ nass heute. Maximal 19 Grad dabei und relativ windig auch. Und der Radio 38 Wettertrend zeigt, morgen sieht es relativ ähnlich aus, abgesehen vom Gewitter. Ebenfalls bis zu 18 Grad. Dann am Samstag aber 22 Grad in der Spitze. Sonne und Wolken weiterhin im Wechsel, aber dann erst gegen Abend wiederum etwas Regen.
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2: Ich bin Sarah Schild. Einen schönen guten Morgen. Unbekannte Täter haben in Wolfsburg ein Auto in Brand gesetzt. Nun sucht die Polizei nach dem Besitzer sowie nach Zeugen. Das Feuer wurde in der Nacht zu Mittwoch im Stralsunder Ring in Westhagen gelegt, heißt es von den Beamten. Ein Zeuge alarmierte die Berufsfeuerwehr gegen 3 Uhr morgens. Als die Einsatzkräfte eintrafen, stand das nicht zugelassene Auto schon in Vollbrand. Es wurde durch das Feuer komplett zerstört. Laut Mitteilung gibt es bisher keine Hinweise auf den Eigentümer. Aktuell wird ermittelt, ob die Tat mit einem in Brand gesteckten Wagen im Kurt-Schumacher-Ring an Pfingstmontag zusammenhängt. Wer Hinweise zur Brandstiftung oder dem Eigentümer geben kann, meldet sich bitte beim 1. Fachkommissariat in Wolfsburg. In Braunschweig und Wolfenbüttel gibt es jetzt Ladestationen für Elektrobuslinien. Die BSVG und Oberbürgermeister Thorsten Kornblum haben diese sogenannten Pantographenstationen nun offiziell in Betrieb genommen. Sowohl an der Endhaltestelle Eutschenwinkel in Leiferde, am Bahnhof in Wolfenbüttel als auch in der Wilhelmstraße in Braunschweig können die Busse künftig auch während ihrer regulären Fahrzeiten Energie tanken. Gerade die Förderung der Elektromobilität bringe große Vorteile für die nachhaltige Entwicklung der Stadt, sagt der Oberbürgermeister gegenüber Radio 38.
3: Einmal ist es natürlich der Klimaschutz, das ist klar, wir brauchen Elektrifizierung der Mobilität, das ist ganz wichtig, um CO2 zu vermeiden. Und das andere ist, dass es wirtschaftlicher ist, weil es deutlich günstiger ist als die Betankung mit Diesel, und von daher schlagen wir sozusagen zwei Fliegen mit einer Klappe und sind sehr zufrieden.
2: Bisher konnten die E-Busse nur in ihren Depots geladen werden. Die Gesamtkosten für Bau und Installation belaufen sich auf rund 1,6 Millionen Euro. Für die Handballer des MTV Braunschweig ist der Traum vom Aufstieg in die zweite Liga geplatzt. Im dritten von 4 Aufstiegsspielen unterlagen die Braunschweiger dem ASV Hamm-Westfalen am Abend mit 32:34. Nach der Heimniederlage steht allerdings noch die letzte Partie in der Aufstiegsrunde an. Am Wochenende trifft der MTV Braunschweig zum Rückspiel auf die HG Saarlouis. Anwurf ist Samstag 18 Uhr.
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0: Vorsicht, ein langsam fahrendes Fahrzeug auf der A391 Stadtautobahn Braunschweig. Braunschweig Südwest Richtung Braunschweig Nord zwischen Weststadt und Lehndorf. Und stockend ist es aktuell noch auf der B1 zwischen Raftturm und Lehndorf auf der Hannoverschen Straße stadteinwärts. Dann haben wir noch Blitzer in Wolfsburg auf der Heinrich-Nordhoff-Straße. Zwischen Detmarode und Fallersleben stehen sie auf der Frankfurter Straße. In Königslutter auf der Schöppenstädter Straße. In Salzgitter-Immendorf auf der Sesener Straße. Und in Salzgitter-Tiede am Panscheberg. Habt ihr auch noch was gesehen? Blitzer oder Staus, gerne durchrufen oder WhatsApp, Text oder auch Sprachnachricht schicken. Die Nummer 0800, dann 16 und 3x die 38. Vielen Dank.
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0: Um 4 Minuten nach 7:30 mit Stefan. Beim Genre Horror, da denken wir sofort, oh ja, gruselig, ne? Da hat man dann auf jeden Fall Angst. Ja, aber ein Horror kann auch witzig sein, zumindest wenn er parodiert wird. Und der bekannteste Vertreter dafür ist Scary Movie. Gibt es mittlerweile in der 6. Auflage, ist jetzt im Kino. Und wie der Film ist, das hört ihr gleich.
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0: Hier ist Radio 38 um 7.41 Uhr. Euch einen wunderschönen Donnerstagmorgen. Echte Horrorfans, die auch gerne lachen, sind natürlich auch Fans einer ganz besonderen Filmreihe, die das Horrorgenre gekonnt aufs Korn nimmt. Und davon gibt's nun eine neue Ausgabe. Marie hat sie schon gesehen.
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2: Nach 12 Jahren ist es endlich wieder soweit. Scary Movie 6 bringt den irrwitzigen Horror-Parodie-Hit zurück auf die große Leinwand. Der Freundeskreis von Cindy, Brenda, Shorty und Ray findet sich erneut zusammen und stolpert wieder in ein Chaos aus Mördern, Monstern und übernatürlichen Kreaturen, das sich gnadenlos über die größten Horror-Hits der letzten Jahre lustig macht.
3: Wir sind wieder da!
4: Wer bist du, John Wick?
5: Sink in den Sessel.
6: Worauf wartest du denn noch?
7: Ein Serienmörder treibt sein Unwesen.
8: Hallo, Houston.
9: Ich habe mich jahrelang darauf vorbereitet.
2: Mit Scary Movie 6 will die Reihe nicht nur alte Fans begeistern, sondern auch die nächste Generation von Horror-Komödien-Liebhabern ins Kino locken und einmal mehr gnadenlos jedes Genre-Klischee zerlegen. Scary Movie 6 seht ihr ab sofort im Kino.
10: Hallöchen.
11: Wer bist denn du?
10: Ich bin Olivia aus Springen.
11: Auf dich haben wir ja hier gewartet.
2: Oliver Knöbel liebt es, sich als Frau zu kleiden. Doch dafür wird er in seiner Heimatstadt Springe drangsaliert und körperlich angegriffen. Auch von seiner eigenen Mutter bekommt er weder Verständnis noch Unterstützung. Nach der Flucht aus der Provinz zum Kiez von St. Pauli hofft er nun auf eine Karriere als Travestiekünstler.
10: Ich bin Olivia Jones, Travestiekünstlerin. Und ich würde gerne hier arbeiten.
12: Dann lass mal was sehen. Der Fumm ist gut. Der Rest ist scheiße.
13: Vielleicht ist das auch eine Nummer zu groß für mich. Oder zwei, wahrscheinlich drei.
14: Sag, spinnst du? Du bist Olivia Jones.
13: Im Moment bin ich Oliver Knöbel aus Springer. Schüchterner Junge, der geliebt werden will.
2: Olivia erzählt grell, berührend, humorvoll und politisch die außergewöhnliche Lebensgeschichte von Olivia Jones, Deutschlands berühmtester Drag Queen. Olivia seht ihr in der ZDF-Mediathek.
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0: Calvin Harris zusammen mit Justin Timberlake, Halsey und Pharrell Williams. Stay with me. 7:52 Uhr haben wir es hier. Ist Radio 38. Schönen Donnerstagmorgen euch. Die deutsche Kandidatur für einen Sitz im UN-Sicherheitsrat ist ja krachend gescheitert. Wie sich das auf die Arbeit in der Bundesregierung auswirkt und was die Reaktionen dazu im politischen Berlin sind, das hört ihr gleich in den Radio 38 Nachrichten um 8. Vorher aber noch der 80er Flashback von Queen. Another One Bites the Dust. Gibt's in rund 2,5 Minuten.
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0: Bites the Dust. Wir haben es eine Minute vor.
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0: 16 Grad sind es aktuell in Goslar an der Kaiserpfalz. 17 Grad haben wir in Peine am Werderpark und in Kremlingen am Standesamt. Auch dort aktuell 17 Grad. Bis auf 19 geht es heute noch hoch. Wir sehen heute durchaus einiges an Wolken. So schon zur Mittagszeit gibt es erste Regenergüsse, ja. Und Richtung Nachmittag 15, 16 Uhr, da kommt nochmal ein bisschen mehr auch tatsächlich. Da ist am meisten los und da müssen wir auch tatsächlich schon mit Gewittern rechnen. Außerdem wird es heute relativ windig. Der Radio 38 Wettertrend zeigt, ein kleines bisschen aufwärts geht es dann morgen. Ähnliche Temperaturen wie heute. Dann immerhin kein Gewitter mehr, aber trotzdem noch Regenwolken und relativ windig wird es. Zwischendurch immer wieder mal die Sonne. Der Samstag dann jetzt doch ein bisschen freundlicher. Erste Hälfte nur Sonne und ein paar Wolken. Gegen Abend erst wieder etwas Regen und Temperaturen dann sogar bis zu 22 Grad wieder.
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2: Ich bin David Büchner. Die deutsche Kandidatur für einen Sitz im UN-Sicherheitsrat ist gescheitert. Die Opposition macht die Bundesregierung dafür verantwortlich. Der Co-Vorsitzende der Linken, Jan van Aken, sagte in der ARD-Sendung Maischberger:
3: Ja, das passiert, wenn man das Völkerrecht schreddert. Also die USA greifen Venezuela an, die ganze Welt verurteilt das als völkerrechtswidrig, Deutschland schweigt. Oder Israel und die USA greifen den Iran an. Und der Kanzler sagt in so einer Situation noch, die machen die Drecksarbeit für uns. Die ganze Welt verurteilt das als völkerrechtswidrig, Deutschland kriegt das nicht über die Lippen. Und das wird natürlich wahrgenommen in der Welt.
2: Statt Deutschland wurden Portugal und Österreich für 2 Jahre in den UN-Sicherheitsrat gewählt. Die Ukraine und Moldau können nach einer 2-jährigen Hängepartie auf den offiziellen Beginn der Verhandlungen über einen EU-Beitritt hoffen. Die zyprische EU-Ratspräsidentschaft teilte mit, dass die Vorbereitungen für die formelle Eröffnung des ersten Verhandlungsabschnitts eingeleitet wurden. Ein Veto aus Ungarn hatte das lange blockiert. Erst nach der Abwahl von Regierungschef Viktor Orban im April kam wieder Bewegung in den Prozess. Die Menschen verbringen weniger Zeit im Internet. Im Schnitt sind es rund 67,5 Stunden pro Woche, zeigt die neue Postbank Digitalstudie. Das sind 5 Stunden weniger als im vergangenen Jahr. Der Rückgang liegt vor allem an der Altersgruppe der unter 40-Jährigen.
4: Sie hat kaum noch den Alltag ohne Internet kennengelernt. Deshalb verbringt die Generation bis 40 auch nach wie vor die meiste Zeit im Netz mit über 80 Stunden pro Woche. Aber auch der Overload ist besonders groß und der Wunsch, mal offline zu sein. Deshalb legen die bis zu 40-Jährigen das Smartphone zunehmend bewusst zur Seite und reduzieren ihren Social-Media-Konsum. Vor allem, um sich weniger vom echten Leben ablenken zu lassen. Stabil geblieben ist dagegen die Zeit, die im Netz mit praktischen Dingen wie Online-Banking verbracht wird. Jan-Henna Reitzer, Nachrichtenredaktion.
2: Boomende Aktienmärkte haben den Club der Dollarmillionäre kräftig wachsen lassen. Über 25 Millionen Menschen verfügten weltweit im vergangenen Jahr über ein anlagefähiges Vermögen von mindestens 1 Million Dollar, zeigt eine Capgemini-Analyse. Das seien fast 2 Millionen mehr als 2024. In Deutschland stieg die Zahl um rund 11% auf 1,78 Millionen Menschen.
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0: Vorsicht bitte, ein langsam fahrendes Fahrzeug auf der A391 Stadtautobahn Braunschweig, Braunschweig Südwest Richtung Braunschweig Nord zwischen Weststadt und Lehndorf. Und stockend haben wir es aktuell auf der A36 Wolfenbüttel Richtung Braunschweig zwischen Stöckheim und dem Kreuz Braunschweig Süd und dann noch ein bisschen stockend auf der B1 zwischen Raffturm und Lehndorf auf der Hannoverschen Straße stadteinwärts. Blitzer, die haben wir auch in Wolfsburg auf der Heinrich-Nordhoff-Straße zwischen Detmerode und Fallersleben auf der Frankfurter Straße. In Königslotter stehen sie auf der Schöppenstädter Straße, dann in Salzgitter-Immendorf auf der Sesener Straße, in Salzgitter-Tiede am Panscheberg und in Goslar auf der Rammelsberger Straße. Das hat Esra gerade telefoniert. Durchgegeben. Vielen Dank, Esra. Habt ihr auch noch was gesehen? Herr Blitzer oder Staus, dann einfach anrufen oder WhatsApp-Text oder auch Sprachnachricht schicken. Die Nummer 0800, dann eine 6 und 3 mal die 38. Vielen Dank.
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0: Um 8:03 mit Stefan. Nach dem Abstieg des VfL Wolfsburg in die zweite Liga steht nun ein neuer Trainer fest, der den Verein in seiner ersten Zweitligasaison seit rund 29 Jahren führen soll. Tobias Strobel heißt er. Woher kennt man ihn eigentlich und wie sieht seine bisherige Laufbahn aus? Und warum brauchte der Verein eigentlich überhaupt einen neuen Trainer? Was macht denn der bisherige Dieter Hecking jetzt? Wir sprechen gleich drüber.
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0: Hört man sofort raus, das ist Leonie zusammen mit Tobi Romeo mit Crazy Love. 8:10 haben wir es. Wunderschönen Donnerstag euch. Das Trainerkarussell, das hat sich in den vergangenen Jahren in Wolfsburg beim VfL ja so ziemlich heftig gedreht. Also allein in der Saison 2025-26 gab es gleich 3 Trainer. Aber auch das hat alles nicht geholfen, den Abstieg in die zweite Liga zu verhindern. In der kommenden Saison wird also dann jetzt zweitklassig gespielt und mit Tobias Strobel steht auch wieder ein neuer Trainer an der Seitenlinie. Sarah Schild aus der Radio 38 aktuell Redaktion. Warum gibt es denn überhaupt einen neuen Trainer jetzt wieder beim VfL?
1: Ja, nach einem Abstieg muss ein Trainer ja meistens gehen. Beim VfL Wolfsburg wurde der Cheftrainer Dieter Hecking allerdings zum Sportgeschäftsführer befördert. Und wie er in seiner neuen Funktion sagt, ist es wichtig, nun schnellstmöglich eine positive Grundstimmung zu erzeugen. Und der richtige Mann dafür scheint Tobias Strobel zu sein. Um ihn zum VfL zu holen, wurde eine Ablösesumme an seinen bisherigen Verein SC Verl gezahlt. Strobel sagte, der Austausch mit Hecking und Sportdirektor Pirmin Schwegler war vom ersten Moment an überragend und die Aufgabe beim VfL sei etwas Besonderes und es reize ihn, Teil davon zu sein und etwas Neues aufzubauen. Heute Mittag wird Tobias Strobel auf einer Pressekonferenz dann offiziell als neuer Trainer vorgestellt. Und wie sich das neue Trainerteam zusammensetzt, darüber will Wolfsburg auch bald informieren. Viel Zeit ist nicht mehr, denn am 24. Juni ist Trainingsauftakt.
0: Ja, was ist denn über Tobias Strobel eigentlich bekannt? Also wie sah jetzt seine bisherige Laufbahn aus?
1: Er ist 38 Jahre alt und war in seiner aktiven Karriere Mittelfeldspieler. Zuletzt war er Trainer beim SC Verl. Den Verein hatte er in der vergangenen Saison auf Platz 6 der dritten Fußball-Bundesliga geführt und das war das beste Ergebnis der Clubgeschichte. Der gebürtige Ingolstädter hatte vorher seine komplette Trainerkarriere in Bayern verbracht. 2012 ging es für ihn als Spielertrainer beim Landesligisten FC Pipinsried los und nach mehreren Stationen kam er 2018 zum FC Ingolstadt, wo er auch schon als Spieler tätig war. Zuerst war er da Co-Trainer, dann Trainer der zweiten Mannschaft und mit seinem nächsten Club, dem 1. FC Schweinfurt 05, feierte er 2021 die Regionalligameisterschaft. Dieter Hecking scheint begeistert von Strobel zu sein. Er sagte, dass er trotz seines jungen Alters bereits viel Erfahrung mit nach Wolfsburg bringe. Hecking findet auch, dass Strobel erfolgreiche Arbeit an der Schnittstelle zwischen Nachwuchs- und Profibereich beim FC Augsburg geleistet hat.
0: Dankeschön, Sarah. Der VfL Wolfsburg spielt in der kommenden Saison in der zweiten Fußball-Bundesliga und bei der Mission Wiederaufstieg liegen die Hoffnungen jetzt auf dem neuen Trainer Tobias Strobel. Und ich als Wolfsburger kann nur hoffen, dass das genau die richtige Personalie ist.
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Olivia Rodrigo und Drop Dead. Neu bei Radio 38 um 8 Uhr und 6.

0: Russ Nelson mit Yellow um 8.22 Uhr. Wunderschönen Donnerstagmorgen euch mit Radio 38. Bei einer nächtlichen Fahrzeugkontrolle bei Gifhorn, da hat die Polizei mehrere verdächtige Personen festgenommen. Was den Beamten genau aufgefallen ist und weitere Nachrichten aus der Region hört ihr gleich um 8:30.
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1: Es ist 9:01.
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1: Heute haben wir jetzt erst einmal, wenn wir rausschauen, doch recht viel Sonne schon mal mit dabei, aber jetzt bereits ein paar Wolken und auch im Laufe des Tages werden die uns durchgehend begleiten. Es zieht das Tief Peggy über die Region. Ja, also ein paar Wolken auch schon ab 12 Uhr, da wird schon erste Regengüsse geben, aber Richtung Nachmittag 15, 16 Uhr, da kommt heute am meisten. Und da müssen wir uns auch so ein bisschen auf Gewitter mit einstellen, außerdem wird es heute relativ windig werden, maximal 19, höchstens noch 20 Grad. Und der Radio 38 Wettertrend zeigt morgen zwar noch ein bisschen mehr Sonne als heute, aber auch da wiederum Wolken, die ein bisschen Regen bringen, den gesamten Tag über dann verteilt, 18 Grad maximal. Am Samstag, da wird es auch nochmal so ein Mix aus Sonne und Wolken geben. Erst einmal bleibt es trocken, maximal 22 Grad am Abend. Da kommt dann auch nochmal ein bisschen Regen mit dazu, der dann auch in der Nacht zum Sonntag noch bleibt.
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3: Ich bin Sarah Schild. Einen schönen guten Morgen. Bei einer nächtlichen Fahrzeugkontrolle bei Gifhorn hat die Polizei mehrere verdächtige Personen festgenommen. Wie die Beamten mitteilen, fiel zwei Streifenpolizisten am Dienstagabend ein Auto auf, das ungewöhnlich langsam auf der Alfred-Bessler-Straße Richtung B4 fuhr. In einem Gewerbegebiet bei der Straße im Heidland konfrontierten die Beamten den Fahrer. Bei der Kontrolle wurden bei den 5 Insassen Masken, Walkie-Talkies und verschiedene Werkzeuge gefunden. Da zuvor frische Einbruchsspuren bei einem Unternehmen in der Nähe gemeldet wurden, nahm die Polizei die Männer wegen des Verdachts auf Einbruch vorläufig fest. Da der zentrale Kriminaldienst aber keine handfesten Beweise finden konnte, wurden die Autoinsassen Mittwochmittag wieder freigelassen. Sie sollen Bewohner eines Langelsheimer Pflegeheims über Jahre hinweg mit Medikamenten sediert und mit hochgestellten Bettgittern eingesperrt haben. Ab heute stehen 4 Angeklagte vor dem Landgericht Braunschweig. Paula Bayer aus der Radio 38 Aktuell-Redaktion mit den Einzelheiten.
4: Den 3 Hauptangeklagten, dem ehemaligen Betreiber-Ehepaar und der damaligen Heimleiterin, wird vorgeworfen, die Einrichtung über Jahre hinweg systematisch kontrolliert zu haben. Um möglichst viel Gewinn zu machen und den Pflegeaufwand so gering wie möglich zu halten, wurden Bewohner laut Anklage ohne Einwilligung oder ärztliche Verordnung sediert. Außerdem wurden Betten ohne Genehmigung mit Gittern gesichert und unruhige Senioren in ihren Zimmern eingesperrt. Um mehr Geld von den Krankenkassen zu erhalten, soll die Heimleitung den Gesundheitszustand von Bewohnern bei Prüfungen falsch dargestellt und die Betroffenen dafür vorher manipuliert oder betäubt haben. Der 4. Angeklagten wird vorgeworfen, von diesen Verfahren gewusst zu haben und die Medikamentenvergabe selbst unterstützt zu haben.
3: Für das Verfahren sind über 50 Verhandlungstage angesetzt. Ein Urteil könnte demnach erst Januar 2027 fallen. Bis dahin gilt die Unschuldsvermutung. Der VfL Wolfsburg hat einen neuen Cheftrainer. Tobias Strobel steht kommende Saison an der Seitenlinie. Der 38-Jährige unterschrieb einen Vertrag bis 2028. Zuvor trainierte er den Drittligisten SC Verl. Man habe viele Gespräche geführt und sei überzeugt, in Strobel den richtigen Trainer gefunden zu haben, so VfL-Geschäftsführer Sport Dieter Hecking. Er sei ein junger Trainer mit großer Energie und viel Erfahrung. Zuletzt habe er zeigen können, dass er wisse, wie man eine Mannschaft forme, Spieler weiterentwickle und sie auf ein neues Niveau bringe. Er selbst habe sofort das Gefühl gehabt, dass es passe und die Aufgabe eine ganz besondere sei, so Strobel. Es reize ihn sehr, Teil davon zu sein und etwas Neues aufzubauen.
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1: Vorsicht bitte weiterhin, freilaufende Pferde in Scharpen am Ortseingang von Hordorf. Und Blitze haben wir in Wolfsburg auf der Heinrich-Nordhoff-Straße und auch auf der Allerstraße. Dann zwischen Detmerode und Fallersleben auf der Frankfurter Straße. In Elze stehen sie auf der Plockhorster Straße. In Königslutter auf der Schöppenstädter Straße. Dann in Braunschweig auf der Sudetenstraße, auf Madameweg und auf der Theodor-Heuss-Straße. In Braunschweig-Grüningen auf der Tiede-Straße. In Salzgitter-Tiede am Panscheberg. Dann in Salzgitter-Immendorf auf der Sesener Straße. In Wolfenbüttel auf der Halchtaschen Straße. Und in Goslar auf der Rammelsberger Straße hat Esra durchgegeben. Vielen Dank, Esra. Habt ihr auch noch was gesehen? Blitzer oder Staus? Dann immer her damit. Gerne durchklingeln oder auch WhatsApp, Text oder Sprachnachricht schicken. Die Nummer 0800, dann 16 und dreimal die 38. Vielen Dank.
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1: Um 9:03 mit Stefan. Auch wenn wir aktuell immer wieder mit Regen und teilweise auch Gewittern zu tun haben, ja, generell sind wir ja mittlerweile aktuell in der schönen Jahreszeit angekommen, also in der Zeit, in der wir gerne draußen oder auch im Urlaub verbringen, ja, eher weniger zu Hause sind. Und genau das machen sich Einbrecher wieder zunutze, nicht nur die dunkle Jahreszeit lädt dazu ein. Nee, wie ihr euch am besten vor den Tricks der Einbrecher schützt, worauf ihr achten solltet, damit möglichst nichts passiert, das hört ihr gleich.
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0: Ace of Base und Life is a Flower um 8.40 Uhr. Und manchmal ist Life auch einfach gefährlich. Nicht nur in der dunklen Jahreszeit sind immer wieder Einbrecher unterwegs, auch gerade jetzt in der Zeit. Weil sie nämlich wissen, wir sind gerne mal draußen, gerne in der frischen Luft, gerne in der Sonne, gerne auch mal im Urlaub, verlängertes Wochenende und alles das nehmen wir ja gerne mit. Und dann wissen Einbrecher Bescheid. Sie haben dann tatsächlich auch leichtes Spiel. Und wie sie vorgehen und wie wir uns schützen können, das verrät Laura aus dem Radio 38 Team. Laura, du hast dich damit so ein bisschen befasst. Worauf achten Einbrecher denn bei ihren Taten?
1: Aufgebrochene Türen, zerschlagene Fenster, das sind wahrscheinlich so die Klischees eines Einbruchs. Heutzutage gehen Betrüger allerdings deutlich geschickter vor. Beispielsweise reichen ihnen mittlerweile alltäglich wirkende Hinweise, um zu erkennen, dass niemand zu Hause ist. Von langer Hand sind Einbrüche meistens aber nicht geplant, sagt Marc Reinfels, Kriminalhauptkommissar vom LKA Niedersachsen.
2: Wir haben es in der Masse, in der Wirklichkeit mit dem sogenannten Gelegenheitstäter zu tun. Der Gelegenheitstäter bereitet sich so intensiv gar nicht vor, sondern der geht schon mit dem Vorsatz los, heute breche ich ein, aber der hat sich noch gar nicht definitiv auf ein Objekt festgelegt, sondern das Objekt entscheidet er spontan, je nachdem, wo sich die Gelegenheit bietet.
1: Dabei achten potenzielle Räuber auf Kleinigkeiten, überfüllte Briefkästen, leere Mülltonnen oder Fenster, hinter denen kein Licht brennt. Bleibt das auch über mehrere Tage der Fall, dann werden Einbrecher aufmerksamer.
0: Ja, das ist gut zu wissen. Aber ich bin ja jetzt nicht ständig zu Hause. Kann ich mich trotzdem vor Einbrüchen schützen?
1: Ja, da gibt es Möglichkeiten.
2: Grundsätzlich ist ja keiner davor gefeit. Also man kann ja immer über Urlaubsabwesenheiten oder über berufsbedingte Abwesenheiten kann das Objekt ja immer interessant werden für den Täter. Und da ist die polizeiliche Philosophie, Mechanik geht vor Elektronik. Also die Wohnsituation braucht einen mechanischen Grundschutz. Türen und Fenster müssen eben mit einer entsprechenden mechanischen Hürde ausgestattet werden. Und so länger das Objekt so einem Angriff standhalten kann, umso höher ist die Wahrscheinlichkeit, dass es der Täter eben an einem anderen Objekt probiert.
1: Rollläden schrecken Einbrecher übrigens nicht ab und verhindern in den meisten Fällen auch keinen Einbruch. Wenn du mehrere Tage nicht da bist, dann könnten Nachbarn helfen, die deinen Briefkasten leeren oder die Mülltonnen mitbenutzen. Außerdem gibt es ja heutzutage auch viele Smart Home Gadgets, die nützlich sein können. Automatische Rollläden zum Beispiel, so wirkt das Haus dann gleich bewohnter. Aber selbst wenn du zu Hause bist, geben sich Einbrecher gerne mal als vermeintliche Handwerker, Polizisten oder Behördenmitarbeiter aus. Am besten also skeptisch bleiben, um einen Ausweis bitten oder auch bei der angeblichen zuständigen Firma anrufen.
0: Danke, Laura. Eine gesunde Portion Misstrauen und hilfsbereite Nachbarn können also tatsächlich vor Einbrechern schützen. Und auch technische Gadgets halten Einbrecher fern.

0: Linkin Park und Burn It Down. 8.52 Uhr haben wir es. 8 Minuten vor 9 am Donnerstagmorgen. Die deutsche Kandidatur für einen Sitz im UN-Sicherheitsrat ist gescheitert. Und wie die Reaktionen im politischen Berlin darauf ausfallen, das hört ihr gleich in den Radio 38 Nachrichten um 9.
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0: Es ist eine Minute vor neun.
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0: 18 Grad in Wolfenbüttel an der Lindenhalle, genauso auch in Helmstedt am Kloster St. Marienberg und 18 Grad sind es auch am Salzgittersee. Und damit sind wir eigentlich auch schon beim Maximum angekommen, was die heutigen Temperaturen angeht. Bis auf 19, vielleicht noch 20 Grad geht's hoch. Viel mehr kommt heute nicht, ist aber schon in Ordnung. Wenn nicht so viele Wolken, auch während die Richtung Nachmittag vor allem auch noch Regen und teilweise auch Gewitter bringen. Außerdem wird es relativ windig werden heute und nur recht wenig Sonne im Laufe des Tages. Der Radio 38 Wettertrend zeigt, morgen dann ist durchaus ein bisschen Sonne dabei, aber auch wiederum größtenteils eher Wolken, die ein bisschen Regen bringen, den gesamten Tag über verteilt und es wird ein bisschen windig. Ähnlich wie heute. Samstag größtenteils trocken, erst am Abend wieder ein bisschen mehr Regen, aber wieder so ein Wechsel aus Sonne und Wolken bei bis zu immerhin 22 Grad.
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2: Ich bin David Büchner. Die deutsche Kandidatur für einen Sitz im UN-Sicherheitsrat ist gescheitert. Das hat auch Auswirkungen auf die Arbeit der Regierungskoalition in Berlin. Aus der SPD kommen Rufe, die Bundesregierung solle beispielsweise Völkerrechtsbrüche endlich stärker kritisieren.
3: Für Kanzler Merz und Außenminister Wadefuhl ist die gescheiterte Kandidatur ein herber Rückschlag. Merz gibt gern den Außenkanzler und hat eventuell auch darauf gehofft, im UN-Sicherheitsrat quasi auf Augenhöhe mit US-Präsident Trump, Chinas Präsident Xi oder auch Kreml-Chef Putin diskutieren zu können. Als Hauptgrund für die Wahlniederlage sehen Kritiker und die SPD den ständigen Schlingerkurs der Merz-Regierung mit Blick auf Verstöße gegen das Völkerrecht. Zum Beispiel im Gaza-Krieg und auch beim Angriff der USA und Israels auf den Iran. Katrin Müller, Nachrichtenredaktion.
2: Die Ukraine und Moldau können nach einer zweijährigen Hängepartie auf den offiziellen Beginn der Verhandlungen über einen EU-Beitritt hoffen. Die zyprische EU-Ratspräsidentschaft teilte mit, dass die Vorbereitungen für die formelle Eröffnung des ersten Verhandlungsabschnitts eingeleitet wurden. Ein Veto aus Ungarn hatte das lange blockiert. Erst nach der Abwahl von Regierungschef Viktor Orban im April kam wieder Bewegung in den Prozess. Die Reichen werden immer reicher und ihr Kreis wächst weiter. 2025 zeichnet sich als Rekordjahr für Millionäre ab. Deutschland gehört dabei zu den Spitzenreitern, geht aus einer Analyse des Beratungsunternehmens Capgemini hervor.
4: Die Aktienmärkte boomen, der Club der Millionäre wird dadurch immer größer. Im vergangenen Jahr gab es weltweit mehr als 25 Millionen Menschen, die über ein Vermögen von mindestens $1 Million verfügten, fast 2 Millionen mehr als im Jahr davor. Auch in Deutschland stieg die Zahl der vermögenden Privatpersonen deutlich. Im internationalen Vergleich liegt Deutschland damit auf Rang 3 hinter den USA und Japan. David Riemer, Nachrichtenredaktion.
2: Der Baukonzern Hochtief steigt zum ersten Mal in den deutschen Leitindex DAX auf. Das Essener Unternehmen verdrängt damit den Volkswagen-Großaktionär Porsche. Hochtief profitiert im Moment unter anderem vom Boom bei Rechenzentren und steigenden Verteidigungsausgaben in vielen Ländern.
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0: Die Straßen sind frei, aber Blitze haben wir. In Wolfsburg auf der Heinrich-Nordhoff-Straße und auf der Allerstraße. Dann zwischen Detmarode und Fallersleben auf der Frankfurter Straße. In Ilze stehen sie auf der Plockhorster Straße. Dann in Königslutter auf der Schöppenstädter Straße, in Braunschweig auf der Sudetenstraße, dem Adamweg und auf der Theodor-Heuss-Straße, dann noch in Braunschweig-Rüningen auf der Tide-Straße, in Salzgitter-Tide am Panscheberg, außerdem stehen sie in Salzgitter-Immendorf auf der Sesener Straße, in Wolfenbüttel auf der Haltichtaschenstraße und in Goslar auf der Rammelsberger Straße. Habt ihr auch noch was gesehen? Blitzer oder auch Staus? Dann gerne durchrufen oder WhatsApp, Text oder auch Sprachnachricht schicken. Die Nummer 0800, dann 16 und dreimal die 38. Vielen Dank!
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0: Um 9:04 am Donnerstagmorgen und gleich wird es ganz sicher wieder in vielen Büros, im Auto oder auch zu Hause laut. Alle, die jetzt gleich Radio hören, nämlich in genau 2,5 Minuten. Dann haben wir Chumbawamba für euch mit Tap Thumping. einer der Songs, die man nicht leise hören kann. Wir spielen eure Lieblingssongs. Ich bin Stefan, habt einen schönen Donnerstag.
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1: 8 große deutsche See- und Binnenhäfen schließen sich zur neuen Allianz Deutsche Seehäfen zusammen. Mit dabei sind neben dem Hafenunternehmen Niedersachsen Ports auch die Hafengesellschaften Hamburg Port Authority, Bremen Ports, Rostock Port, Lübeck Port Authority, Brunsbüttel Ports, Seehafen Kiel und der Duisburger Hafen. Gemeinsam fordern die Betreiber mehr finanzielle Unterstützung vom Bund für den anstehenden Umbau der Infrastruktur und die Energiewende. Nach eigenen Angaben liegen die Kosten für die Modernisierung bei rund 15 Milliarden Euro. Die konkreten Forderungen will die Allianz am 10. Juni offiziell in Berlin vorstellen. Die Wohnkosten in Deutschland belasten jeden dritten Mieterhaushalt. Das zeigt eine aktuelle Studie des Instituts Wohnen und Umwelt im Auftrag des Mieterbunds. Mehr als 30% seines Nettoeinkommens gibt damit jeder dritte Mieterhaushalt für Kaltmiete und Heizung aus. Besonders betroffen seien Geringverdiener und Menschen, die nach 2020 umgezogen sind. Der Deutsche Mieterbund spricht von alarmierenden Zahlen und fordert eine verschärfte Mietpreisbremse von der Bundesregierung sowie den massiven Abbau von Sozialwohnungen. Die Inflation in der Eurozone klettert auf 3,2% und hat so den höchsten Stand seit fast 3 Jahren erreicht. Grund dafür ist laut Einschätzungen des Statistikamtes Eurostat der Iran-Krieg und die dadurch teuren Öl- und Energiepreise. In Deutschland fiel der Anstieg mit 2,7% vergleichsweise gering aus.
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0: Der Donnerstag, morgen mit Radio 38. Auch Busse der BSVG fahren ja seit einiger Zeit mittlerweile auch elektrisch. Und sowohl in Braunschweig als auch in Wolfenbüttel gibt es nun auch Ladestationen für Elektrobuslinien. Und Braunschweigs Oberbürgermeister Thorsten Kornblum hat die Stationen nun in Betrieb genommen. Was er zu den Stationen sagt, das hört ihr gleich um halb in den Regionalnachrichten.
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1: Aktuell sind wir bei 18 Grad in Wolfsburg am Automuseum, auch in Gifhorn am Schlosssee 18 Grad, 19 haben wir in Schöningen am Volkspark. Viel mehr kommt da heute nicht mehr temperaturtechnisch. Ein paar Wolken haben wir, die Richtung Nachmittag auch noch mal ein bisschen mehr Regen bringen. Da müssen wir sogar mit Gewittern rechnen und auch windig wird es heute. Und der Radio 38 Wettertrend zeigt auch morgen so ein Wetter aus ein bisschen Sonne, vielen Wolken, die immer wieder etwas Regen bringen. Weiterhin bleibt es windig, maximal 18 Grad. Am Samstag schon mal, ja, geht es wieder ein bisschen aufwärts. 22 Grad sind es dann. Dann auch noch mal Sonne und Wolken. Größtenteils bleibt es tagsüber zumindest trocken. Erst gegen Abend wird es dann noch mal etwas nass.
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2: Ich bin Sarah Schild. Einen schönen guten Morgen. Unbekannte Täter haben in Wolfsburg ein Auto in Brand gesetzt. Nun sucht die Polizei nach dem Besitzer sowie nach Zeugen. Das Feuer wurde in der Nacht zu Mittwoch im Stralsunder Ring in Westhagen gelegt, heißt es von den Beamten. Ein Zeuge alarmierte die Berufsfeuerwehr gegen 3 Uhr morgens. Als die Einsatzkräfte eintrafen, stand das nicht zugelassene Auto schon in Vollbrand. Es wurde durch das Feuer komplett zerstört. Laut Mitteilung gibt es bisher keine Hinweise auf den Eigentümer. Aktuell wird ermittelt, ob die Tat mit einem in Brand gesteckten Wagen im Kurt-Schumacher-Ring an Pfingstmontag zusammenhängt. Wer Hinweise zur Brandstiftung oder dem Eigentümer geben kann, meldet sich bitte beim ersten Fachkommissariat in Wolfsburg. In Braunschweig und Wolfenbüttel gibt es jetzt Ladestationen für Elektrobuslinien. Die BSVG und Oberbürgermeister Thorsten Kornblum haben diese sogenannten Pantographenstationen nun offiziell in Betrieb genommen. Sowohl an der Endhaltestelle Eutschenwinkel in Leiferde, am Bahnhof in Wolfenbüttel als auch in der Wilhelmstraße in Braunschweig können die Busse künftig auch während ihrer regulären Fahrzeiten Energie tanken. Gerade die Förderung der Elektromobilität bringe große Vorteile für die nachhaltige Entwicklung der Stadt, sagt der Oberbürgermeister gegenüber Radio 38.
3: Einmal ist es natürlich der Klimaschutz, das ist klar, wir brauchen Elektrifizierung der Mobilität, das ist ganz wichtig, um CO2 zu vermeiden. Und das andere ist, dass es wirtschaftlicher ist, weil es deutlich günstiger ist als die Betankung mit Diesel, und von daher schlagen wir sozusagen zwei Fliegen mit einer Klappe und sind sehr zufrieden.
2: Bisher konnten die E-Busse nur in ihren Depots geladen werden. Die Gesamtkosten für Bau und Installation belaufen sich auf rund 1,6 Millionen Euro. Für die Handballer des MTV Braunschweig ist der Traum vom Aufstieg in die zweite Liga geplatzt. Im dritten von 4 Aufstiegsspielen unterlagen die Braunschweiger dem ASV Hamm-Westfalen am Abend mit 32:34. Nach der Heimniederlage steht allerdings noch die letzte Partie in der Aufstiegsrunde an. Am Wochenende trifft der MTV Braunschweig zum Rückspiel auf die HG Saarlouis. Anwurf ist Samstag 18 Uhr.
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1: Momentan noch alles frei auf den Straßen. Blitzer haben wir in Wolfsburg auf der Heinrich-Nordhoff-Straße und der Allerstraße. Zwischen Detmarode und Fallersleben stehen sie auf der Frankfurter Straße. Dann in Elze auf der Plockhorster Straße. In Königslutter auf der Schöppenstädter Straße. Außerdem in Braunschweig auf der Sudetenstraße, dem Madammenweg und der Theodor-Heuss-Straße. Und in Braunschweig-Rüningen auf der Tiede-Straße. In Salzgitter-Tiede am Panscheberg. Außerdem in Salzgitter-Immendorf auf der Sesener Straße. In Wolfenbüttel auf der Halchtaschenstraße. Dann in Goslar auf der Rammelsberger Straße. Und habt ihr auch noch was gesehen? Blitzer oder auch Staus? Dann gerne durchrufen oder WhatsApp, Text oder auch Sprachnachricht schicken. Die Nummer 0800, dann 16 und dreimal die 38. Vielen Dank und euch eine gute und sichere Fahrt.
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1: Tja, so richtig kommt der Sommer diese Woche zumindest nicht aus dem Quark, aber das wird schon wieder. Und schon jetzt hat Luisa einen passenden Sommersong vorbereitet für die wirklich schönen, die wirklich warmen Tage. Summer in the Woods, neu bei Radio 38. Hört ihr gleich direkt nach Eagle Eye Cherry und Safe Tonight. Wir spielen eure Lieblingssongs.
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0: Das ist der Donnerstagmorgen mit Radio 38 am 4. Juni, dem Tag des Käses. Und ganz großen Käse erzählt er gleich wieder. Hier ist Carsten.
1: Hast du auch ein paar Löcher im Käse.
0: Der Käse-Carsten.
1: Der Käse-Carsten. So. Sagt mir der Wurst-Willi. So. Jetzt haben wir ein Worst-Case-Szenario. Ich weiß, da muss ich wieder 50 Cent in die Phrasenkasse zahlen.
0: Ne? So, okay. Hör mal lieber auf, sonst muss ich gleich auch nochmal bezahlen.
1: Ja, das stimmt. Ich treibe dich dazu in den Wahnsinn noch.
0: Genau, nee, du hast tatsächlich was Vernünftiges vorbereitet. Da gibt es keinen Käse. Was gibt's denn bei
1: genau,
0: dir?
1: Genau, es geht um Einbrecher. Ja, klingt ja jetzt erstmal so, wie habe ich ja gar nichts mit zu tun, aber es geht schneller als man glaubt, vor allem jetzt nämlich zu der Jahreszeit, wo wieder so ein bisschen die Leute in den Urlaub fahren.
0: Ja.
1: Da wird wieder ganz genau geguckt und die haben mittlerweile so ein paar Tricks auf Lager, die hatte man noch nie so richtig auf der Kappe. Und wie man sich vor diesen Tricks und vor eventuellem Einbruch auch in der dritten Etage schützen kann oder sollte, das gucken wir uns mal genauer an, gerade jetzt so in Richtung Urlaubszeit.
0: Das wird sehr spannend. Gleich ab 10 mit
1: Carsten.
0: Genau.
1: Richtig.
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0: Rufus und Chaka Khan. Ain't Nobody hier auf Radio 38. Eine Minute vor 10 haben wir's.
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0: 18 Grad haben wir gemessen in Peine am Schwanensee, 19 Grad in Wolfenbüttel am Lessingtheater und nochmal 18 Grad in Fallersleben am Schulzentrum. Heute leider viele Wolken, spätestens am Nachmittag müssen wir dann wohl auch mit Regen rechnen. Die Werte waren maximal 19 Grad, dazu wird so ein bisschen frischer Wind. Zum späten Abend hin wird es dann zunehmend trockener und die Nacht zeigt sich bewölkt, aber weitestgehend trocken bei 12 bis 13 Grad.
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2: Ich bin Babette Büchner. Nach dem Scheitern Deutschlands bei der Kandidatur für einen Sitz im UN-Sicherheitsrat werden in Berlin Konsequenzen gefordert. Bundeskanzler Friedrich Merz und Außenminister Johann Wadephul versicherten zwar sofort, Deutschland werde seine Verantwortung bei den Vereinten Nationen unverändert wahrnehmen, doch auch aus den Reihen der SPD gibt es Stimmen, die fordern, dass die Bundesregierung zum Beispiel Völkerrechtsbrüche endlich stärker kritisieren soll. Nach US-Angaben wollen Israel und der Libanon die bisher faktisch kaum wirksame Waffenruhe nun wirklich einhalten. Ob das klappt, ist fraglich. Trotz der angeblichen Einigung kommt es im Libanon weiter zu israelischen Angriffen, berichtet die libanesische staatliche Nachrichtenagentur NNA.
3: Es herrscht Ungewissheit im Libanon. Bereits am Morgen wurden mindestens 3 Drohnenangriffe Israels gemeldet. Der Zivilschutz rief die Bevölkerung zu Geduld auf. Sie sollten nicht voreilig in ihre Heimatorte zurückkehren und stattdessen auf offizielle Ankündigungen warten. Laut Vereinbarung ist die Waffenruhe abhängig von einer kompletten Einstellung der Angriffe der Hisbollah auf Israel. Die vom Iran unterstützte Organisation hat sich bisher nicht geäußert. Im israelischen Grenzgebiet herrschte weitgehend Ruhe. Aus Beirut, Amira Rajab.
2: Sparen fällt vielen Menschen offenbar wieder schwerer. Die DZ-Bank rechnet damit, dass die Sparquote in Deutschland in diesem Jahr auf 10,2% sinkt.
4: Die Rechnung ist eigentlich ziemlich einfach. Wenn Tanken und Energie mehr kosten, bleibt am Monatsende weniger übrig. Genau das sehen die Experten gerade bei vielen Haushalten. Grund ist der Iran-Konflikt. Und das Leben insgesamt dürfte erstmal teuer bleiben. Deshalb wächst auch das Vermögen der Deutschen deutlich langsamer als in den vergangenen Jahren. Mehr Luft zum Sparen könnte es erst wieder im kommenden Jahr geben, wenn sich die Lage im Iran-Konflikt entspannt. Zoe Tassovali, Redaktion.
2: Vor rund 3 Wochen wurde Timmy vor der dänischen Insel Anholt angespült. Heute soll der Buckelwal nun am Strand obduziert werden. Interessierte können dabei zusehen, mit Sicherheitsabstand. Der Kadaver ist stark aufgebläht von Fäulnisgasen. Die größte Frage ist dabei, woran Timmy starb. Die Obduktion soll aber auch klären, ob der Wal wie vermutet ein Weibchen ist.
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0: Um 2:02 schauen wir erstmal auf die A39 Braunschweig Richtung Wolfsburg. In Höhe Heidbergtunnel ist die Fahrbahn auf einen Fahrstreifen verhängt. Da haben wir eine Tagesbaustelle bis voraussichtlich 16 Uhr. Dadurch haben wir ein bisschen Stau am Kreuz Süd. Dann B65, Hannover Richtung Braunschweig. Die ist in Höhe des Abzweigs nach Berkum gesperrt. Da gab es einen Unfall mit mehreren Fahrzeugen. Polizei ist vor Ort. Und Geduld braucht ihr auf der A7 Richtung Hannover. Da haben wir Stau vor Hildesheim. Es gab einen Unfall in der Baustelle. Geblitzt wird. In Braunschweig, Sudetenstraße, Madammweg, Theodor-Heuss-Straße und Salz-Dahlemer-Straße. In Wolfsburg auf der Heinrich-Nordhoff-Straße, auf der Oebisfelder Straße am Parkhaus, auf der Frankfurter Straße, Aller Straße und Hattdorfer Straße. Dann in Velpke, Oebisfelder Straße, in Königslutter auf der Schöppenstädter Straße und in Peine auf der Wolthorfer Straße. Bitte recht freundlich in Großbülten auf dem Zuckerweg, auf der B444 in Gartenstädt und in Tieder am Panscheberg. In Wolfenbüttel stehen sie auf dem Harztorwall und der Halchterschen Straße, genauso in Immendorf auf der Sesener Straße, in Osterwiek auf der Rudolf Breitscheidallee und in Goslar auf der Rammelsberger Straße. Wenn ihr mehr gesehen habt, Blitzer oder Staus, macht's wie immer, ruft uns an oder schickt uns eine WhatsApp-Nachricht unter der 0800 1x6 und 3x38. Eine gute Fahrt wünschen wir euch.
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0: Und auch heute haben wir wieder ein bisschen Wissen to go für euch dabei. Und was gefragt wurde, erfahrt ihr hier nach nur 2 Songs. Wir hören Fats and Small mit Tonight. Ich wünsche einen schönen Donnerstag.
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0: Kamrat mit Hug Yourself hier auf Radio 38 um 11 Minuten nach 10. Wir haben eine Mail bekommen aus Gifhorn von Lara. Und Lara fragt uns, warum sagt man eigentlich Trick 17? Lara, ich habe mich schlau gemacht, was rausgefunden, der ist für dich.
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0: Es gibt unterschiedliche Vermutungen über die Herkunft der Redewendung Trick 17. Eine Erklärung wäre, dass der Begriff auf das Kartenspiel Whist zurückgeht, bei dem ein Stich mit dem englischen Begriff Trick bezeichnet wird. Allerdings ist Trick der englische Ausdruck für das Wort Stich und somit bei zahlreichen englischen Kartenspielen gebräuchlich. Als Erklärung für die besondere Bedeutung des Trick 17 beim Whist wird erzählt, dass die höchstmögliche Stichzahl in diesem Kartenspiel 17 sei. Mitunter wird die Herkunft des Begriffs Trick 17 aber auch mit einem Verzeichnis des Magiers Carlos Luminoso in Verbindung gebracht. Danach soll der Magier ein Buch voller Zaubertricks hinterlassen haben, in dem die letzten Seiten fehlten, auf denen sein Trick Nummer 17 stand. Für diese Herleitung gibt es jedoch keinen überprüfbaren Beleg, weshalb sie als Legende bezeichnet werden muss. In der Schweiz verwendet man dafür den sehr ähnlichen Ausdruck Trick 77. Habt ihr auch eine Frage an unsere Wissen2Go-Redaktion? Schreibt uns eine Mail an redaktion@radio38.de.

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0: Liam Payne, Rita Ora mit For You um knapp 11:30.
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0: 18 Grad haben wir gemessen in Peine am Werderpark, 19 Grad in Schöningen am Volkspark und nochmal 18 Grad in Wolfenbüttel an der Lindenhalle. Ja, heute leider viele Wolken. Spätestens am Nachmittag müssen wir dann wohl auch mit Regen rechnen. Die Werte so bei maximal 19 Grad. Dazu wird so ein bisschen frischer Wind. Zum späten Abend hin wird es aber wieder zunehmend trockener und die Nacht zeigt sich zwar bewölkt, aber weitestgehend trocken bei 12 bis 13 Grad. Der Radio 38 Wettertrend zeigt, morgen gibt es einen Mix aus Sonne und Wolken. Örtlich sind aber wieder mal so ein paar kleinere Schauer mit dabei tagsüber. Das Ganze bei maximal 18 Grad. Samstag auch abwechselnd Sonne und Wolken bei 22 Grad. Tagsüber meist trocken, gegen Abend vielleicht wieder ein paar kleinere Schauer.
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2: Ich bin Sarah Schild. Einen schönen guten Tag. Unbekannte Täter haben in Wolfsburg ein Auto in Brand gesetzt. Nun sucht die Polizei nach dem Besitzer sowie nach Zeugen. Das Feuer wurde in der Nacht zu Mittwoch im Stralsunder Ring in Westhagen gelegt, heißt es von den Beamten. Ein Zeuge alarmierte die Berufsfeuerwehr gegen 3 Uhr morgens. Als die Einsatzkräfte eintrafen, stand das nicht zugelassene Auto schon in Vollbrand. Es wurde durch das Feuer komplett zerstört. Laut Mitteilung gibt es bisher keine Hinweise auf den Eigentümer. Aktuell wird ermittelt, ob die Tat mit einem in Brand gesteckten Wagen im Kurt-Schumacher-Ring an Pfingstmontag zusammenhängt. Wer Hinweise zur Brandstiftung oder dem Eigentümer geben kann, meldet sich bitte beim 1. Fachkommissariat in Wolfsburg. In Braunschweig und Wolfenbüttel gibt es jetzt Ladestationen für Elektrobuslinien. Die BSVG und Oberbürgermeister Thorsten Kornblum haben diese sogenannten Pantographenstationen nun offiziell in Betrieb genommen. Sowohl an der Endhaltestelle Eutschenwinkel in Leiferde, am Bahnhof in Wolfenbüttel als auch in der Wilhelmstraße in Braunschweig können die Busse künftig auch während ihrer regulären Fahrzeiten Energie tanken. Gerade die Förderung der Elektromobilität bringe große Vorteile für die nachhaltige Entwicklung der Stadt, sagt der Oberbürgermeister gegenüber Radio 38.
3: Einmal ist es natürlich der Klimaschutz, das ist klar, wir brauchen Elektrifizierung der Mobilität, das ist ganz wichtig, um CO2 zu vermeiden. Und das andere ist, dass es wirtschaftlicher ist, weil es deutlich günstiger ist als die Betankung mit Diesel. Und von daher schlagen wir sozusagen zwei Fliegen mit einer Klappe und sind sehr zufrieden.
2: Bisher konnten die E-Busse nur in ihren Depots geladen werden. Die Gesamtkosten für Bau und Installation belaufen sich auf rund 1,6 Millionen Euro. Für die Handballer des MTV Braunschweig ist der Traum vom Aufstieg in die zweite Liga geplatzt. Im dritten von 4 Aufstiegsspielen unterlagen die Braunschweiger dem ASV Hamm-Westfalen am Abend mit 32:34. Nach der Heimniederlage steht allerdings noch die letzte Partie in der Aufstiegsrunde an. Am Wochenende trifft der MTV Braunschweig zum Rückspiel auf die HG Saarlouis. Anwurf ist Samstag 18 Uhr.
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0: Um 11:01 schauen wir erstmal auf die A39 Braunschweig Richtung Wolfsburg. In Höhe Heidbergtunnel ist die Fahrbahn auf einen Fahrstreifen verengt. Da gibt es eine Tagesbaustelle bis voraussichtlich 16 Uhr. Dadurch kann es immer mal so ein bisschen Stau geben am Kreuz Braunschweig Süd. Dann B65 Hannover Richtung Braunschweig ist in Höhe Abzweig nach Berkum gesperrt. Da gab es einen Unfall mit mehreren Fahrzeugen. Polizei ist vor Ort. Und Geduld braucht ihr auf der A7 Richtung Hannover. Da haben wir Stau vor Hildesheim. Ein Unfall gab es da in der Baustelle. Geblitzt wird in Braunschweig auf der Sudetenstraße, Madameweg, Theodor-Heuss-Straße und Salz-Dahlemer-Straße. In Wolfsburg stehen sie auf der Heinrich-Nordhoff-Straße, Oebisfelder-Straße am Parkhaus, Frankfurter-Straße und Aller-Straße sowie in Velpke auf der Oebisfelder-Straße. Einmal Königs-Luther-Schöppenstädter-Straße, dann in Peine auf der Wolthorfer-Straße und in Großbülten auf dem Zuckerweg. In Gardenstedt kann es teuer werden auf der B444, genauso in Tieder am Panscheberg und in Wolfenbüttel auf dem Harztorwall sowie der Halchterschen-Straße. In Immendorf, Sesener-Straße, in Osterwiek auf der Rudolf-Breitscheid und nochmal in Goslar auf der Rammelsberger Straße. Ihr kennt das Spiel, wenn ihr mehr gesehen habt, mehr Blitzer oder auch Staus, ruft uns an oder schickt uns eine WhatsApp-Nachricht unter der 0800 1x6 und 3x38. Eine gute Fahrt wünschen wir euch.
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0: Mit euren Lieblingssongs und jetzt mit zwei ganz großen Künstlern, die wir in der Musiklandschaft jemals erlebt haben und erleben durften. Ja, groß ist vielleicht ein bisschen zu groß geredet, denn die beiden sind so körperlich mäßig eigentlich ganz klein. Also der eine gewesen und der andere ist es immer noch. Und da wird wohl auch nicht mehr groß was an Wachstum dazukommen. Aber musikalisch absolute Giganten. Wir hören Prince mit The Most Beautiful Girl und gleich danach im Anschluss den Bruno Mars mit I Just Might. Ich wünsche einen schönen Donnerstag.
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0: Tiffany Harris mit Breathe hier auf Radio 38 um knapp 10:45. Und jetzt lassen wir uns mal schön ein bisschen frischen Wind um die Ohren wehen.
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Brian Brooks, Somebody Like You, hier auf Radio 38 um knapp 5 vor 11. Wir gehen gleich wieder zurück in die 80er Jahre und hören eine richtig schön verträumte Nummer von Starship, Nothing's Gonna Stop Us Now. Das Ganze hier in weniger als 2 Minuten.

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0: Starship. Starship, Nothing's Gonna Stop Us Now, hier auf Radio 38 um 1:01.
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0: 19 Grad haben wir gemessen in Helmstedt am Kloster St. Marienberg, nochmal 19 Grad am Salzgittersee und 19 Grad in Goslar an der Kaiserpfalz. Heute leider viele Wolken, spätestens am Nachmittag müssen wir dann wohl auch mit Regen rechnen, die Werte so bei maximal 19 Grad. Dazu weht ein leicht frischer Wind, zum späten Abend hin wird es aber zunehmend trockener. Die Nacht zeigt sich bewölkt und bleibt weitestgehend trocken bei 12 bis 13 Grad.
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2: Ich bin Babit Büchner. Die Bundesregierung arbeitet an einer Steuerreform, die kleine und mittlere Einkommen entlasten soll. Doch wie wird sie gegenfinanziert? CDU-Generalsekretär Carsten Linnemann sagte bei Welt TV, dass er bei der Bundesregierung ein noch größeres Sparpotenzial sieht.
3: Finanzminister Klingbeil von der SPD hat schon alle Ministerien aufgerufen, bei ihren Etats 1% einzusparen. Der CDU-Generalsekretär sagt nun, da könnte man auch locker auf 3% gehen und schon hätte man mehr als 10 Milliarden Euro für eine Steuerreform. Wie genau die aussehen könnte, ist aber weiter unklar. Die Union ist zwar inzwischen offen für eine höhere Reichensteuer, einen höheren Spitzensteuersatz lehnt sie aber ab. Und der Mittelstand werde auf keinen Fall weiter belastet, sagt Linnemann. Aus Berlin Thomas Brockt.
2: Nach dem Scheitern Deutschlands bei der Kandidatur für einen Sitz im UN-Sicherheitsrat werden in Berlin Konsequenzen gefordert. Bundeskanzler Friedrich Merz versicherte zwar sofort, Deutschland werde seine Verantwortung bei den Vereinten Nationen unverändert wahrnehmen, doch auch in den Reihen der SPD gibt es Stimmen, die fordern, dass die Bundesregierung zum Beispiel Völkerrechtsbrüche endlich stärker kritisieren soll. Nach US-Angaben wollen Israel und der Libanon die bisher faktisch kaum wirksame Waffenruhe nun wirklich einhalten. Trotz der angeblichen Einigung kommt es im Libanon aber weiter zu israelischen Angriffen, berichteten staatliche Medien.
4: Es herrscht Ungewissheit im Libanon. Bereits am Morgen wurden mindestens 3 Drohnenangriffe Israels gemeldet. Der Zivilschutz rief die Bevölkerung zu Geduld auf. Sie sollten nicht voreilig in ihre Heimatorte zurückkehren und stattdessen auf offizielle Ankündigungen warten. Laut Vereinbarung ist die Waffenruhe abhängig von einer kompletten Einstellung der Angriffe der Hisbollah auf Israel. Die vom Iran unterstützte Organisation hat sich bisher nicht geäußert. Im israelischen Grenzgebiet herrschte weitgehend Ruhe. Aus Beirut, Amira Rajab.
2: Sparen fällt vielen Menschen offenbar wieder schwerer. Die DZ-Bank rechnet damit, dass die Sparquote in Deutschland in diesem Jahr auf 10,2% sinkt. Üblicherweise steigt die Sparquote in Krisenzeiten, weil die Menschen ihr Geld zusammenhalten. Grund für die aktuelle Zurückhaltung sind der Studie zufolge aber die erhöhten Energiepreise. So bleibt am Monatsende weniger übrig.
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0: Um 11:02 schauen wir auf die A39 Braunschweig Richtung Wolfsburg. In Höhe Heidbergtunnel ist die Fahrbahn auf einen Fahrstreifen verengt. Da gibt es eine Tagesbaustelle. Das Ganze bis voraussichtlich 16 Uhr. Da kann es immer mal so ein bisschen stocken. Und B65 Hannover Richtung Braunschweig in Höhe des Abzweigs nach Berkum. Da gab es einen Unfall mit mehreren Fahrzeugen. Die Polizei ist vor Ort. Da gibt es vielleicht noch eine Sperrung. Sonst größere Staus sehen wir derzeit nicht. Geblitzt wird ein bisschen. Und zwar in Braunschweig, Sudetenstraße, Madameweg, Theodor-Heuss-Straße und Salz-Dahlemer-Straße. In Wolfsburg, Dinsdorfer-Heinrich-Nordhoff-Straße, der Oebisfelder-Straße am Parkhaus, Frankfurter-Straße und Aller-Straße sowie in Felbke auf der Oebisfelder-Straße. In Königslutter auf der Schöppenstädter-Straße, in Peine auf der Wolddorfer-Straße, dann in Großbülten auf dem Zuckerweg, auf der B444 in Gardenstedt und in Tieder am Panscheberg, einmal Wolfenbüttel, Harztorwall und Heichdersche Straße, dann in Immendorf auf der Sesener-Straße, in Osterwiek auf der Rudolf-Breitscheid-Allee und in Goslar auf der Rammelsberger Straße. Wenn ihr mehr gesehen habt, Blitzer oder Staus, macht's wie immer, ruft uns an oder schickt uns eine WhatsApp-Nachricht. Unsere Nummer ist die 0800 1x6 und 3x die 38. Eine gute Fahrt wünschen wir euch.
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0: Ja, da sind wir mittendrin im Sommer, auch wenn es heute so ein bisschen mau ist, aber wollen wir uns nicht beschweren, es geht ja auch gerade erst richtig los und natürlich bei diesem Wetter Viele Leute tummeln sich ein bisschen draußen, sind weniger zu Hause. Manche machen vielleicht mal einen Kurzurlaub bis Wochenende. Manche starten vielleicht sogar schon richtig in den Urlaub. Und das ist genau die richtige Saison für Einbrecher. Ja, natürlich, die Wohnungen sind öfter mal leer und damit die nicht komplett leer sind, wenn wir dann nach Hause kommen, gucken wir uns mal an, wie man sich vor Einbrechern um diese Jahreszeit am besten schützen kann. Das Ganze hier nach nur zwei Songs. Jetzt hören wir Lady Gaga mit Abracadabra. Ich wünsche einen schönen Donnerstag.
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0: Amper City mit Self-Aware hier auf Radio 38 um 11.11 Uhr. Anfang Juni, das Wetter wird nach und nach auch ein bisschen besser, auch wenn man heute natürlich ein bisschen meckern könnte. Machen wir aber natürlich nicht, aber es wird langsam schöner. Das ist so die Zeit, wo man sich freut, dass man mal wieder ein bisschen rauskommt. Vielleicht auch mal ein kleiner Kurzurlaub am Wochenende. Vielleicht sogar ein bisschen längerer Urlaub. Spätestens dann im Hochsommer geht es ja richtig los mit der Urlaubssaison. Und das ist natürlich jetzt auch genau wieder die Zeit, wo Einbrecher leichtes Spiel haben, denn oftmals sind die Wohnungen leer, niemand ist zu Hause. Wie man sich da schützen kann, das haben wir uns mal ein bisschen genauer angeguckt, beziehungsweise Laura aus unserem Radio 38-Team. Laura, worauf achten denn Einbrecher bei ihren Taten ganz besonders?
1: Aufgebrochene Türen, zerschlagene Fenster, das sind wahrscheinlich so die Klischees eines Einbruchs. Heutzutage gehen Betrüger allerdings deutlich geschickter vor. Beispielsweise reichen ihnen mittlerweile alltäglich wirkende Hinweise, um zu erkennen, dass niemand zu Hause ist. Von langer Hand sind Einbrüche meistens aber nicht geplant, sagt Marc Reinfels, Kriminalhauptkommissar vom LKA Niedersachsen.
2: Wir haben es in der Masse, in der Wirklichkeit mit dem sogenannten Gelegenheitstäter zu tun. Der Gelegenheitstäter bereitet sich so intensiv gar nicht vor, sondern der geht schon mit dem Vorsatz los, heute breche ich ein, aber der hat sich noch gar nicht definitiv auf ein Objekt festgelegt, sondern das Objekt entscheidet er spontan, je nachdem, wo sich die Gelegenheit bietet.
1: Dabei achten potenzielle Räuber auf Kleinigkeiten, überfüllte Briefkästen, leere Mülltonnen oder Fenster, hinter denen kein Licht brennt. Bleibt das auch über mehrere Tage der Fall, dann werden Einbrecher aufmerksamer.
0: Aber jetzt ist man ja natürlich nicht ständig zu Hause. Kann man sich dann trotzdem irgendwie vor Einbrüchen schützen?
1: Ja, da gibt es Möglichkeiten.
2: Grundsätzlich ist ja keiner davor gefeit. Also man kann ja immer über Urlaubsabwesenheiten oder über berufsbedingte Abwesenheiten kann das Objekt ja immer interessant werden für den Täter. Und da ist die polizeiliche Philosophie, Mechanik geht vor Elektronik. Also die Wohnsituation braucht einen mechanischen Grundschutz. Türen und Fenster müssen eben mit einer entsprechenden mechanischen Hürde ausgestattet werden. Und so länger das Objekt so einem Angriff standhalten kann, umso höher ist die Wahrscheinlichkeit, dass es der Täter eben an einem anderen Objekt probiert.
1: Rollläden schrecken Einbrecher übrigens nicht ab und verhindern in den meisten Fällen auch keinen Einbruch. Wenn du mehrere Tage nicht da bist, dann könnten Nachbarn helfen, die deinen Briefkasten leeren oder die Mülltonnen mitbenutzen. Außerdem gibt es ja heutzutage auch viele Smart-Home-Gadgets, die nützlich sein können. Automatische Rollläden zum Beispiel, so wirkt das Haus dann gleich bewohnter. Aber selbst wenn du zu Hause bist, geben sich Einbrecher gerne mal als vermeintliche Handwerker, Polizisten oder Behördenmitarbeiter aus. Am besten also skeptisch bleiben, um einen Ausweis bitten oder auch bei der angeblichen zuständigen Firma anrufen.
0: Jawohl, ist markiert. Vielen Dank dafür, Laura. Ja, eine gesunde Portion Misstrauen und hilfsbereite Nachbarn können schon vor Einbrüchen schützen. Auch technische Gadgets halten Einbrecher dann einigermaßen fern. Wir wünschen euch eine schöne Sommerzeit, natürlich bei uns immer mit euren Lieblingssongs. Jetzt hören wir hier Leoni und Callum Scott mit Stay.

0: mit Shackles. Praise You hier auf Radio 38 um knapp 11:55. Niedersachsen Städte gehen gegen Schottergärten vor. Das zeigt jetzt eine Umfrage der Deutschen Presseagentur. In Wolfsburg, da werden zum Beispiel Baugrundstücke seit 2023 auf unzulässige Schotterflächen kontrolliert. Was genauer kontrolliert wird und Neuigkeiten aus der Region, erfahrt ihr hier in rund 5 Minuten in unseren Regionalnachrichten.
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0: End of Beginning hier auf Radio 38 um 11:30.
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0: 19 Grad haben wir gemessen in Apelnstedt an der Friedenskirche, 18 Grad in Erkerode am Kindergarten und nochmal 19 Grad in Barbecke an der Freiwilligen Feuerwehr. Viele Wolken heute. Am Nachmittag müssen wir dann wohl auch mit Regen rechnen. Die Werte maximal bei 19 Grad. Dazu wird ein leicht frischer Wind. Zum Abend hin wird es dann wieder zunehmend trockener und die Nacht zeigt sich bewölkt, aber bleibt weitestgehend trocken bei 12 bis 13 Grad.
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2: Ich bin Sarah Schild. Einen schönen guten Tag. Bei einem Verkehrsunfall in Wolfsburg wurde ein Rollerfahrer schwer verletzt. Wie die Polizei mitteilt, fuhr der 65-Jährige am Dienstagmorgen auf der Heiligendorfstraße in Richtung Heinenkamp. Als er an einer roten Ampel bremste, verlor er aus unbekannten Gründen die Kontrolle über seinen Roller und stieß mit einem bereits wartenden Auto zusammen. Er stürzte und verletzte sich dabei schwer. Zur weiteren Versorgung wurde er in ein Krankenhaus gebracht. Niedersachsens Städte gehen gegen Schottergärten vor. Das zeigt eine Umfrage der Deutschen Presseagentur. In Wolfsburg werden Baugrundstücke seit 2023 auf unzulässige Schotterflächen kontrolliert. 450 Grundstücke wurden schon überprüft, darunter waren 136 Schottergärten. Deren Eigentümer wurden aufgefordert, daraus Grünflächen zu machen. Laut Stadt waren die meisten einsichtig. In Braunschweig wurden seit 2023 30 Flächen festgestellt. In 12 Fällen wurden Schotter oder Versiegelung schon entfernt. Das Oberverwaltungsgericht Lüneburg entschied 2023, dass Bauaufsichtsbehörden den Rückbau von Schottergärten anordnen dürfen. Nach niedersächsischer Bauordnung müssen nicht überbaute Flächen von Baugrundstücken Grünflächen sein, sofern es keine andere zulässige Nutzung gibt. Für alle Generationen. Unter diesem Motto startet die IHK Lüneburg-Wolfsburg einen landesweiten Wettbewerb. Dafür werden Projekte gesucht, die entweder eine gezielte Altersgruppe ansprechen oder aber generationsübergreifend wirken. Der Wettbewerb richtet sich an Unternehmen, Genossenschaften und Standortgemeinschaften im Handelsumfeld, die mit ihren Projekten Innenstädte attraktiver gestalten wollen. Mit mehr Leben in den Ortskernen möchten die Initiatoren des Wettbewerbs dem Strukturwandel des Einzelhandels entgegenwirken. Das Bewerbungsportal ist noch bis zum 21. August offen. Eine unabhängige Jury wird dann 6 Projekte mit je 5.000 Euro belohnen. In der Vergangenheit sind mit dem Wettbewerb landesweit schon über 60 Projekte ausgezeichnet worden. 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
0: Um 11:35. Schauen wir erstmal auf die A2 Hannover Richtung Braunschweig. Zwischen der Raststätte Zweidorfer Holz Süd und Braunschweig-Watenbüttel haben wir ein brennendes Fahrzeug. Da staut es sich gerade am Zweidorfer Holz. Dann A39 Braunschweig Richtung Wolfsburg. In Höhe Heidberg-Tunnel ist die Fahrbahn auf einen Fahrstreifen verengt. Wir haben eine Tagesbaustelle bis voraussichtlich 16 Uhr. Da kann es auch mal ein bisschen stocken. Und Geduld braucht ihr auf der A2 zwischen Peine und Lehrte. In beide Richtungen stellenweise stockender Verkehr in der Baustelle. Und auf der A7 Richtung Hannover, da stockt es noch so ein bisschen vor Hildesheim, ebenfalls an der Baustelle. Geblitzt wird. In Braunschweig stehen sie auf der Sudetenstraße und dem Madammweg. Den hat Schenner gefunden. Schenner, vielen Dank fürs Anrufen. Gute Weiterfahrt, schöne Restwoche wünsche ich mal. Ebenfalls Braunschweig, Theodor-Heuss-Straße, Salz-Dahlumer-Straße und auch nochmal auf der Hans-Sommer-Straße. Den hat Bülent gefunden. Bülent, auch dir vielen Dank fürs Bescheid sagen. Gute Weiterfahrt, schöne Restwoche. In Wolfsburg, ganz teuer werden auf der Heinrich-Nordhoff-Straße, Oebisfelder Straße am Parkhaus, Frankfurter Straße und Aller Straße sowie in Velpke ebenfalls Oebisfelder Straße. Dann in Königslutter, Schöppenstädter Straße, in Gifhorn auf dem Lehmweg und in Peine auf der Woltdorfer Straße. In Großbülten stehen sie auf dem Zuckerweg und in Gardenstedt auf der B444. Bitte recht freundlich in Tieda am Panscheberg, genauso in Wolfenbüttel auf dem Harztorwall und der Halchtaschen Straße, in Immendorf auf der Sesener Straße, in Osterwiek auf der Rudolf-Breitscheid-Allee und nochmal in Goslar auf der Rammelsberger Straße. Wenn ihr mehr gesehen habt, Blitz oder Staus, macht's wie Schenner und Bülent. Ruft uns an oder schickt uns eine WhatsApp-Nachricht. 0800 1x6 und 3x die 38. Eine gute Fahrt wünschen wir euch.
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0: Mit euren Lieblingssongs. Und jetzt lassen wir hier wieder sprichwörtlich die Katze brennen. Ja, klingt komisch, ist aber nun mal so. Die Dame, die wir jetzt hören, die heißt Cat Burns. Und wenn man das übersetzt, dann heißt das nur mal Katze brennt. Und immer wenn ich den Namen lese, dann muss ich daran denken, dass sie Katze brennt. Sie heißt natürlich Catherine Burns, schreibt sich aber Cat Burns. Insofern doch so ein bisschen recht gehabt, aber wir müssen das Bild ganz schnell aus dem Kopf kriegen. Deswegen rein mit der guten Musik von Cat Burns, People Pleaser. Ich wünsche einen schönen Donnerstag.
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0: Linkin Park mit Heavy hier auf Radio 38 um 5 vor 12. Wir gehen gleich wieder in die 80er Jahre mit einem der 80er Jahre Klassiker Soft Cell mit Tainted Love. Das Ganze hier in rund 3 Minuten.
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0: Absoluter Klassiker, Soft Cell mit Tainted Love hier auf Radio 38 um 12 Uhr.
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0: 19 Grad haben wir gemessen in Bardorf an der Burg, nochmal 19 Grad in Urum auf dem Sportplatz und 19 Grad in Bevenrode bei den Sportfreunden Braunschweig. Ja, viele Wolken heute, hier und da mal so ein Sonnenstrahl dazwischen. Ab Nachmittag müssen wir dann wohl auch mit Regen rechnen, vielleicht auch mal ein kleines Gewitter dazwischen. Die Werte heute so bei maximal 19 Grad, dazu weht ein leicht frischer Wind. Zum Abend hin wird es dann aber wieder zunehmend trockener. Die Nacht zeigt sich bewölkt, bleibt aber weitestgehend trocken bei 12 bis 13 Grad.
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2: Ich bin David Büchner. Die Leistungskürzungen in Deutschland für abgelehnte Asylbewerber verstoßen gegen EU-Recht. Grundlegende Leistungen wie Kleidung und Haushaltsprodukte dürften auch Asylbewerbern, für die ein anderes EU-Land zuständig ist, nicht gestrichen werden. Das hat der Europäische Gerichtshof entschieden.
3: Das Urteil des EuGH lässt noch Fragen offen. Einerseits stellte es klar, dass Leistungseinschränkungen für abgelehnte Asylbewerber nicht zu weit gehen dürfen. Es ging um einen Afghanen, dem der Landkreis Schweinfurt einige Leistungen gestrichen hatte, weil dieser eigentlich in Rumänien hätte Asyl beantragen müssen. Andererseits wird dieses alte Recht in wenigen Tagen von neuem EU-Recht abgelöst. Und das erlaubt sogar die vollständige Streichung von Sozialleistungen, wenn dafür eigentlich ein anderer Staat zahlen müsste. Aus Brüssel, Dieter Ebeling.
2: Die Bundesregierung arbeitet an einer Steuerreform, die kleine und mittlere Einkommen entlasten soll. Doch wie wird sie gegenfinanziert? CDU-Generalsekretär Carsten Linnemann sagte dem Sender Welt TV, dass er bei der Bundesregierung ein noch größeres Sparpotenzial sieht. Finanzminister Lars Klingbeil hatte alle Ministerien aufgerufen, 1% einzusparen. Linnemann meint nun, man könne auf 3% gehen und habe dann mehr als 10 Milliarden für eine Steuerreform. Die Menschen in Deutschland verbringen weniger Zeit im Internet. Laut der neuen Postbank Digitalstudie sind es im Schnitt rund 67,5 Stunden pro Woche und damit 5 Stunden weniger als im vergangenen Jahr. Der Rückgang liegt vor allem an der Altersgruppe der unter 40-Jährigen.
4: Sie hat kaum noch den Alltag ohne Internet kennengelernt, deshalb verbringt die Generation bis 40 auch nach wie vor die meiste Zeit im Netz mit über 80 Stunden pro Woche. Aber auch der Overload ist besonders groß und der Wunsch, mal offline zu sein. Deshalb legen die bis zu 40-Jährigen das Smartphone zunehmend bewusst zur Seite und reduzieren ihren Social-Media-Konsum. Stabil geblieben ist dagegen die Zeit, die im Netz mit praktischen Dingen wie Online-Banking verbracht wird. Jan-Henner Reitzer, Nachrichtenredaktion.
2: Fast jedes dritte deutsche Patent landet durch Firmenübernahmen in ausländischen Händen. Das zeigt eine Studie im Auftrag der Bertelsmann Stiftung. Vor allem die USA sichern sich demnach das Know-how, zunehmend aber auch China, so die Experten.
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0: Um 4:04 schauen wir erstmal auf die A2 Hannover Richtung Braunschweig. Zwischen der Raststätte Zweidorfer Holz Süd und Braunschweig-Wartenbüttel ist die Fahrbahn auf einen Fahrstreifen verengt. Da laufen Reinigungsarbeiten. Dadurch staut es sich zwischen Peine und Zweidorfer Holz. Gute Nachrichten: A39 Braunschweig Richtung Wolfsburg. Die Baustelle Höhe Heidbergtunnel ist wieder weg. Die ist frei. Da habt ihr wieder freie Fahrt. So ein bisschen stockt es aber gerade noch. Und ein bisschen Geduld: A2 Helmstedt Richtung Magdeburg. Da haben wir etwas Stau vorm Rastplatz Lorkberg Nord. Geblitzt wird in Braunschweig: Sudetenstraße, Madameweg, Theodor-Heuss-Straße, Salz-Dahlemer-Straße und Hans-Sommer-Straße. In Wolfsburg: Heinrich-Nordhoff-Straße, Frankfurter-Straße, Aller-Straße und Oebisfelder-Straße am Parkhaus. In Velpke stehen sie auch auf der Oebisfelder-Straße, in Königslutter auf der Schöppenstädter-Straße und in Gifhorn auf dem Lehmweg. Dann in Peine, Wolldorfer-Straße, in Großböten auf dem Zuckerweg und in Gardenstedt auf der B444. Bitte recht freundlich in Tieder am Panscherberg, in Wolfenbüttel auf dem Harztorwall und der Heichtaschenstraße, in Immendorf auf der Sesener-Straße, dann Osterwiek, Rudolf-Breitscheid-Allee und in Goslar auf der Rammelsberger Straße. Wenn ihr mehr gesehen habt, mehr Blitzer oder Staus, dann macht's wie immer, ruft uns an oder schickt uns eine WhatsApp-Nachricht unter der 0800 1x6 und 3x38. Eine gute Fahrt wünschen wir euch.
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0: Und wenn auf einem Film, Cover, Poster oder was auch immer draufsteht Scary Movie, also angsteinflößender Film, dann müsste man ja denken, jeder, der mit Horror- oder Gruselfilmen ein Problem hat, der sollte da vielleicht lieber nicht zusteigen. Aber nein, Scary Movie ist tatsächlich eine Filmreihe, in der es genau darum geht, Horrorfilme auf die Schippe zu nehmen und mal ein bisschen das Ganze mit Humor zu nehmen. Und nach 12 Jahren ist es jetzt endlich soweit. Der 6. Teil der Scary-Movie-Reihe kommt raus. Aber auch im Streaming gibt's gut was zu sehen. Wir schauen mal hin, hier im Radio 38 Kinotipp. Das Ganze nach nur 2 Songs. Jetzt hören wir Ray mit Where's My Husband. Ich wünsche einen schönen Donnerstag.
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0: Won't forget you hier auf Radio 38 um knapp Viertel nach 12. Ich würde sagen, Musik aus und Film ab.
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2: Nach 12 Jahren ist es endlich wieder soweit. Scary Movie 6 bringt den irrwitzigen Horror-Parodie-Hit zurück auf die große Leinwand. Der Freundeskreis von Cindy, Brenda, Shorty und Ray findet sich erneut zusammen und stolpert wieder in ein Chaos aus Mördern, Monstern und übernatürlichen Kreaturen, das sich gnadenlos über die größten Horror-Hits der letzten Jahre lustig macht.
3: Wir sind wieder da!
4: Wer bist du, John Wick?
5: Sink in den Sessel.
6: Worauf wartest du denn noch?
7: Ein Serienmörder treibt sein Unwesen.
8: Hallo, Houston.
9: Ich habe mich jahrelang darauf vorbereitet.
2: Mit Scary Movie 6 will die Reihe nicht nur alte Fans begeistern, sondern auch die nächste Generation von Horror-Komödien-Liebhabern ins Kino locken und einmal mehr gnadenlos jedes Genre-Klischee zerlegen. Scary Movie 6 seht ihr ab sofort im Kino.
10: Hallöchen.
11: Wer bist denn du?
10: Ich bin Olivia aus Springen.
11: Auf dich haben wir ja hier gewartet.
2: Oliver Knöbel liebt es, sich als Frau zu kleiden. Doch dafür wird er in seiner Heimatstadt Springe drangsaliert und körperlich angegriffen. Auch von seiner eigenen Mutter bekommt er weder Verständnis noch Unterstützung. Nach der Flucht aus der Provinz zum Kiez von St. Pauli hofft er nun auf eine Karriere als Travestiekünstler.
10: Ich bin Olivia Jones, Travestiekünstlerin. Und ich würde gerne hier arbeiten.
12: Dann lass mal was sehen. Der Fund ist gut. Der Rest ist scheiße.
13: Vielleicht ist das auch eine Nummer zu groß für mich. Oder zwei, wahrscheinlich drei.
14: Sag, spinnst du? Du bist Olivia Jones.
13: Im Moment bin ich Oliver Knöbel aus Springer. Schüchterner Junge, der geliebt werden will.
2: Olivia erzählt grell, berührend, humorvoll und politisch die außergewöhnliche Lebensgeschichte von Olivia Jones, Deutschlands berühmtester Drag Queen. Olivia seht ihr in der ZDF-Mediathek.
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6: 19 Grad haben wir gemessen in Wolfsburg im Allerpark, 18 Grad in Königslutter am Kaiserdom und nochmal 19 Grad in Werderburgdorf an der Burg. Viele Wolken, hier und da mal ein Sonnenstrahl, aber am Mittag müssen wir wohl auch mal ein bisschen Regen rechnen. Hin und wieder kann es auch mal ein kleines Gewitter geben. Die Werte sind bei maximal 19 Grad, dazu weht ein frischer Wind. Zum späteren Abend hin wird es aber zunehmend trockener und die Nacht zeigt sich bewölkt, aber weitestgehend trocken bei 12 bis 13 Grad.
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7: Ich bin Sarah Schild. Einen schönen guten Tag. Bei einem Verkehrsunfall in Wolfsburg wurde ein Rollerfahrer schwer verletzt. Wie die Polizei mitteilt, fuhr der 65-Jährige am Dienstagmorgen auf der Heiligendorfstraße in Richtung Heinenkamp. Als er an einer roten Ampel bremste, verlor er aus unbekannten Gründen die Kontrolle über seinen Roller und stieß mit einem bereits wartenden Auto zusammen. Er stürzte und verletzte sich dabei schwer. Zur weiteren Versorgung wurde er in ein Krankenhaus gebracht. Niedersachsens Städte gehen gegen Schottergärten vor. Das zeigt eine Umfrage der Deutschen Presseagentur. In Wolfsburg werden Baugrundstücke seit 2023 auf unzulässige Schotterflächen kontrolliert. 450 Grundstücke wurden schon überprüft, darunter waren 136 Schottergärten. Deren Eigentümer wurden aufgefordert, daraus Grünflächen zu machen. Laut Stadt waren die meisten einsichtig. In Braunschweig wurden seit 2023 30 Flächen festgestellt. In 12 Fällen wurden Schotter oder Versiegelung schon entfernt. Das Oberverwaltungsgericht Lüneburg entschied 2023, dass Bauaufsichtsbehörden den Rückbau von Schottergärten anordnen dürfen. Nach niedersächsischer Bauordnung müssen nicht überbaute Flächen von Baugrundstücken Grünflächen sein, sofern es keine andere zulässige Nutzung gibt. Für alle Generationen. Unter diesem Motto startet die IHK Lüneburg-Wolfsburg einen landesweiten Wettbewerb. Dafür werden Projekte gesucht, die entweder eine gezielte Altersgruppe ansprechen oder aber generationsübergreifend wirken. Der Wettbewerb richtet sich an Unternehmen, Genossenschaften und Standortgemeinschaften im Handelsumfeld, die mit ihren Projekten Innenstädte attraktiver gestalten wollen. Mit mehr Leben in den Ortskernen möchten die Initiatoren des Wettbewerbs dem Strukturwandel des Einzelhandels entgegenwirken. Das Bewerbungsportal ist noch bis zum 21. August offen. Eine unabhängige Jury wird dann 6 Projekte mit je 5.000 Euro belohnen. In der Vergangenheit sind mit dem Wettbewerb landesweit schon über 60 Projekte ausgezeichnet worden. 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
6: Um 2 Minuten nach 12:30 schauen wir erstmal auf die A2 Hannover Richtung Braunschweig. Zwischen der Raststätte Zweidorfer Holz Süd und Wartenbüttel ist gerade die Fahrbahn auf einen Fahrstreifen verhängt. Es laufen Reinigungsarbeiten, dadurch ein bisschen stockender Verkehr zwischen Peine und Zweidorfer Holz. Ebenfalls ein bisschen Geduld, A39 Braunschweig Richtung Wolfsburg, Höhe des Kreuz Braunschweig Süd haben wir so ein bisschen stockenden Verkehr und geblitzt wird auch und zwar stehen sie in Braunschweig auf der Sudetenstraße, Salzdahlumer Straße, Hans-Sommer-Straße und nochmal auf der A391 Richtung Gifhorn am Übergang auf die B4. In Wolfsburg kann es teuer werden auf der Heinrich-Nordhoff-Straße, Oebisfelder Straße am Parkhaus und Frankfurter Straße, in Velpke ebenfalls Oebisfelder Straße, dann in Gifhorn auf dem Lehmweg und in Peine auf der Wolfdorfer Straße. In Großbürg Saarbrücken stehen sie auf dem Zuckerweg, in Gardenstedt auf der B444, dann in Tiede auf dem Panscheberg und in Wolfenbüttel auf der Halchterschen Straße sowie dem Harztorwall. Einmal Immendorf, Sesener Straße, Osterwiek, Rudolf-Breitscheid-Allee und in Goslar auf der Rammelsberger Straße. Wenn ihr mehr gesehen habt, Blitze oder Staus, dann ruft uns an oder schickt uns eine WhatsApp-Nachricht 0800 einmal die 6 und dreimal die 38. Eine gute Fahrt wünschen wir euch.
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6: Und wenn du von dir selbst behaupten kannst, dass auf deiner Hochzeit Madonna und Elton John zu Besuch als Gast waren, dann würde ich sagen, hast es geschafft. Diese Dame hier, die hatte Elton John und Madonna auf ihrer Hochzeit gerade erst zu Gast. Also können wir sagen, sie hat es geschafft. Musikalisch sowieso. Hier ist Dua Lipa mit Be The One. Ich wünsche einen schönen Donnerstag.
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0: Wir sind OMD in Ola Gay hier auf Radio 38 um eine Minute vor 1.
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0: 19 Grad haben wir gemessen in Braunschweig in der Weststadt, 18 Grad in Edemissen am Golfplatz und 18 Grad in Schulenberg am Okerstausee. Viele Wolken, hier und da mal ein kleiner Sonnenstrahl dazwischen. Am Nachmittag müssen wir dann wohl auch mit Regen rechnen. Die Werte heute so bei maximal 19 Grad. Zum späten Abend hin wird es aber wieder zunehmend trockener und die Nacht zeigt sich bewölkt, aber weitestgehend trocken bei 12 bis 13 Grad.
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2: Ich bin David Büchner. Die Leistungskürzungen in Deutschland für abgelehnte Asylbewerber verstoßen gegen EU-Recht. Grundlegende Leistungen wie Kleidung und Haushaltsprodukte dürften auch Asylbewerbern, für die ein anderes EU-Land zuständig ist, nicht gestrichen werden, entschied der Europäische Gerichtshof. Ein Afghane, der nach Rumänien abgeschoben werden sollte, hatte dagegen geklagt. Die bisherige Aufnahmerichtlinie wird allerdings bald durch neue Regeln abgelöst, die in dem Fall Leistungseinschränkungen erlauben. Die Bundesregierung arbeitet an einer Steuerreform, die kleine und mittlere Einkommen entlasten soll. Doch wie wird sie gegenfinanziert? CDU-Generalsekretär Carsten Linnemann sagte dem Sender Welt-TV, dass er bei der Bundesregierung ein noch größeres Sparpotenzial sieht.
3: Finanzminister Klingbeil von der SPD hat schon alle Ministerien aufgerufen, bei ihren Etats 1% einzusparen. Der CDU-Generalsekretär sagt nun, da könnte man auch locker auf 3% gehen und schon hätte man mehr als 10 Milliarden Euro für eine Steuerreform. Die Union ist zwar inzwischen offen für eine höhere Reichensteuer, einen höheren Spitzensteuersatz lehnt sie aber ab. Und der Mittelstand werde auf keinen Fall weiter belastet, sagt Linnemann. Aus Berlin Thomas Brockt.
2: Der Tankrabatt geht in die zweite Halbzeit. Die befristete Steuersenkung auf Benzin und Diesel läuft Ende des Monats aus. Die Chefin des Verbraucherzentrale Bundesverbands, Ramona Popp, fordert deshalb weitere Entlastungen für private Haushalte.
4: Die Stromsteuer soll für alle Privathaushalte gesenkt werden. Das ist die Forderung der Verbraucherchefin. Das würde die Menschen dauerhaft entlasten und gleichzeitig die Abhängigkeit von fossilen Energien verringern, sagt sie. Union und SPD hatten eine solche Maßnahme im Koalitionsvertrag angekündigt, sie bisher aber nur für bestimmte Wirtschaftsbereiche umgesetzt. Laut einer Forsa-Umfrage hat eine große Mehrheit der Befragten ohnehin nicht das Gefühl, dass die bisherigen Maßnahmen ihren Alltag spürbar erleichtern. Zoe Tassovali, Redaktion.
2: Und zum Sport. Fußball-Bundesligist Bayer Leverkusen trennt sich nach übereinstimmenden Medienberichten von Trainer Kasper Juhlmann und holt stattdessen Carlos Martinez Nubay. Der Spanier soll einen Vertrag bis 2028 unterschreiben, berichten Bild und Sky. Für den Dänen Juhlmann endet die Amtszeit nach weniger als einem Jahr.
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0: Um 1:02 schauen wir erstmal auf die A2 Hannover Richtung Braunschweig. Zwischen der Raststätte Zweidorfer Holz Süd und Braunschweig-Watenbüttel ist die Fahrbahn auf einen Fahrstreifen verengt. Da laufen Reinigungsarbeiten nach einem Unfall. Dadurch haben wir stockenden Verkehr bis Stau zwischen Peine und Zweidorfer Holz. Ebenfalls ein bisschen Geduld, A39 Braunschweig Richtung Wolfsburg. In Höhe des Kreuz Braunschweig Süd haben wir so ein bisschen Stau und geblitzt wird auch. In Braunschweig, Sudetenstraße, Hans-Sommer-Straße und auf der A391 Richtung Gifhorn am Übergang zur B4. In Wolfsburg, Heinrich-Nordhoff-Straße, Oebisfelder Straße am Parkhaus und der Frankfurter Straße. Dann nochmal in Velpke, ebenfalls Oebisfelder Straße. In Meine kann es teuer werden auf der Hauptstraße und in Gifhorn auf dem Lehmweg. Dann in Peine, Wolltorfer Straße, in Großbülten auf dem Zuckerweg und auf der B444 in Gardenstedt. Einmal in Tieder am Panscheberg, in Wolfenbüttel auf dem Harztorwall und der Halchtaschenstraße, in Immendorf auf der Sesener Straße. Einmal Osterweg, Rudolf-Breitscheid-Allee und nochmal in Goslar auf der Rammelsberger Straße. Wenn ihr mehr gesehen habt, Blitzer oder Staus, macht's wie immer, ruft uns an oder schickt uns eine WhatsApp-Nachricht unter der 0800 1x6 und 3x38. Eine gute Fahrt wünschen wir euch.
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5: Es ist Donnerstag und ist das nicht schön, wenn man an die jungen Leute denkt, die meisten sind durch mit dem Abi. Und jetzt geht's los, man muss sich orientieren. Da helfe ich euch ein bisschen in der nächsten Stunde. Ich bin Denise und freue mich auf ja wirklich tolle Gäste. Es lohnt sich dran zu bleiben und machen wir uns einen schönen Donnerstagmittag. Also, bis gleich.
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1: Die Technische Universität Braunschweig ist eine der traditionsreichsten technischen Hochschulen Deutschlands und eben auch bekannt für ihre enge Vernetzung mit Forschungseinrichtungen. Bei mir im Studio sind jetzt Madeleine Moritz und Jessica Lüders, beide für die Presse und Kommunikation der TU Braunschweig zuständig. Hallo ihr zwei.
2: Hallo.
1: Was würdet ihr sagen, Madeleine, fangen wir mal mit dir an. Warum gerade diese Hochschule? Was macht die TU so besonders attraktiv?
2: Also erstmal, es ist natürlich, wir sind für jeden was. Also wir sind zwar eine technische Universität, aber haben halt ein super vielfältiges Studienangebot. Also Lehramt, Erziehungswissenschaften, aber natürlich auch Maschinenbau und so weiter. Das heißt, bei uns ist auch jeder willkommen. Ich glaube, was uns besonders macht, sind auch, also natürlich wird bei uns Fachwissen vermittelt. Das ist ganz klar, das muss natürlich sein, aber wir legen schon auch großen Wert einfach auf Kompetenzbildung. Und wir merken immer wieder, dass das auch im Leben danach sehr wichtig ist. Also viele unserer Absolventinnen kommen wirklich bei international agierenden Unternehmen unter und sind super happy mit ihrem Berufsleben danach.
1: Ja, das kann ich mir vorstellen. Jessica, am Beispiel der Fakultät für Maschinenbau, was würdest du sagen, bietet sie für Perspektiven an der TU Braunschweig, was sich vielleicht von anderen Hochschulen unterscheidet?
3: Was man ganz klar sagen muss, ist, dass wir einfach im Herzen einer der forschungsintensivsten Regionen Europas liegen. Mhm. Und gerade die Fakultät für Maschinenbau arbeitet super eng mit verschiedenen Forschungseinrichtungen zusammen, die eben Forschung auf höchstem Niveau ermöglichen. Da wären zum Beispiel das Niedersächsische Forschungszentrum Fahrzeugtechnik oder das Niedersächsische Forschungszentrum für Luftfahrt am Flughafen oder auch der Verbund Braunschweig Labs for Batteries in Moor. Mhm. Und diese ganzen Forschungszentren ermöglichen eben nicht nur Forschung auf höchstem Niveau, sondern sie bieten auch Möglichkeiten für Studierende, hier zum Beispiel als Hilfskräfte Praxiserfahrung zu sammeln. Oder wie zum Beispiel in der Lernfabrik für zirkuläre Batteriezellproduktion, selbst mithilfe von VR und ER Batterien zu bauen.
1: Also ganz praxisnah, was ich eingangs sagte, dafür seid ihr eben auch bekannt für diese Konstellation. Jetzt schauen wir mal aufs Studentenleben, Madeleine. Das besteht ja nicht nur aus Lernen.
2: Zum Glück
1: du,
2: nicht.
1: Genau. Wie würdest du sagen, wie seid ihr da aufgestellt? Wie ist das Campusleben, das Miteinander?
2: Ja, also wir sind super happy einfach mit unseren super engagierten Studierenden. Wir sind wirklich groß natürlich, aber auch ganz nah beieinander und ermöglicht wird das durch unsere studentischen Initiativen zum Beispiel. Also wir haben mehr als 90 davon, von musikalisch, sozial, fachbezogen ist wirklich für jeden was dabei. Und auch unser Sportangebot ist sehr besonders und macht auch wirklich einen großen Unterschied zu anderen Universitäten. Ich glaube, wir haben mehr als 160 Sportangebote. Da sind wirklich Sportarten dabei, von denen ich teilweise noch nicht gehört habe. Mhm. Also super, super cool. Und aber ganz besonders ist natürlich auch das Leben nach den Vorlesungen.
1: Genau.
2: Das darf man nicht vergessen. Da bietet sich natürlich Braunschweig als Stadt einfach auch an mit Cafés und Clubs und so weiter. Aber auch innerhalb unserer Hochschule bieten wir da super viel an. Konzerte, Veranstaltungen, Exkursionen. Genau,
1: also jetzt,
2: ist alles dabei.
1: Jetzt haben alle Abi geschrieben, können tief durchatmen und sich vielleicht mal mit der TU Braunschweig beschäftigen. Deswegen klickt einfach mal rein. www.tu-braunschweig.de und bleibt auf jeden Fall weiter dran. Wir lernen auch noch zwei Professoren dieser Uni kennen und Studierende. Das wird eine tolle Stunde und euch danke ich erstmal, dass ihr bei mir wart. Madeleine, Moritz und Jessica Lüders.
2: Dankeschön.

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1: Bei mir im Studio ist jetzt Niklas Kalmerten und Niklas, du studierst im zweiten Semester Maschinenbau. 20 Jahre bist du. Bis jetzt alles richtig gemacht?
2: Ja, auf jeden Fall. Also bisher läuft eigentlich so alles nach Plan. Mhm. Klar, ein paar Klausuren vielleicht nicht so, aber das kann ja noch alles werden. Die Zeit ist noch da.
1: Wir kommen einmal zu Emily. Emily Kiewski studiert im vierten Semester Elektrotechnik. Hallo Emily.
3: Hi.
1: Viertes Semester, du bist schon 2 Jahre dabei. Wie ist es bei dir? Hast du alles richtig gemacht?
3: Ja, alles richtig schon, nur auch bei mir ein paar Klausuren sind halt natürlich immer mal wieder schwerer. Also Regelstudienzeit ist ja nur eine Mindeststudienzeit, sagen wir es so.
1: Oh Gott, ihr seid so bescheiden, wirklich. Also dabei habt ihr einen totalen Plan, wo es hingehen soll eigentlich, was ihr machen wollt. Niklas, du nickst schon. Bei dir geht es Richtung Luft- und Raumfahrttechnik, oder?
2: Ja, genau. Also ich hatte schon immer die Faszination dafür. Wir wohnen direkt neben dem Flughafen und mein Onkel hat das auch hier studiert.
1: Ja.
2: Und gerade hier mit der Technischen Universität und den anderen Forschungseinrichtungen bietet sich das natürlich an.
1: Die TU Braunschweig, die steht ja eigentlich für eine ganz starke Verbindung von Forschung und Praxis. Wie erlebst du das jetzt im zweiten Semester im Studium?
2: Also ich erlebe das schon sehr gut mit. Viele Professoren erzählen dann aus ihrer Forschung, aus ihrer Arbeit und das ist auch schon in den Vorlesungen immer sehr gut angebracht und man lernt viel dazu.
1: Emily, wie ist es bei dir im Bereich Elektrotechnik, Forschung und Praxis eng beieinander an der TU Braunschweig?
3: Ja, schon sehr. Also ich kann mich da ganz gut an letztes Semester erinnern, wo wir halt auch ein Modul hatten, wo halt wirklich sehr regelmäßig, fast alle 2 Wochen schön vorgestellt worden ist, wo kleine Demonstrationen es gab und uns dann auch einfach erzählt worden ist, ja, was ist gerade ins aktuell am Institut der Nachrichtentechnik, woran wird gerade geforscht, was wird gemacht, und da konnte man sich auch endlich mal ein bisschen was drunter vorstellen, was man dann gerade lernt und ja, was man damit überhaupt später mal anfangen kann.
1: Hast du schon einen Plan, wo soll es bei dir hingehen?
3: Irgendwie noch nicht, weil ich finde leider alles noch momentan zu interessant. Ja. Ich hatte bis jetzt noch sehr viele Grundlagenmodule und ich kann mich noch nicht recht entscheiden, wo ich meine Wahlbereiche halt auch wähle. Ich weiß, dass ich bei Elektrotechnik bleibe, auch im Master, aber so ist es noch irgendwie schwer, sich zu entscheiden, weil die TU Braunschweig da auch einfach sehr, sehr viel Auswahl bietet.
1: Oh ja, das glaube ich. Genau. Was würdet ihr jetzt Abiturientinnen und Abiturienten sagen, die in der Findungsphase ist? Welche Erfahrung würdet ihr jetzt von der TU Braunschweig besonders hervorheben, Emily?
3: Also ich glaube, was ich am besten finde an der Erfahrung, ist jetzt recht aktuell die Pfingstexkursion, die wir recht regelmäßig haben. Mhm. Das war jetzt bei uns in Elektrotechnik, dass es eine gab nach Hamburg zum Airbus, dass man da die Firma einfach angucken konnte, da mal durchgehen konnte. Und da waren auch noch ein paar andere Firmen dabei und das war halt auch so eigentlich. Die gibt es jedes Jahr und ich finde, das ist immer auch ganz cool, dann mal zu sehen, was machen die Firmen überhaupt jetzt mit Elektrotechnik und wo kann man später arbeiten, und so erfährt man auch einfach ein bisschen mehr und kann man auch ein bisschen mal über Studium einfach hinausgucken.
1: Ja, Niklas, was würdest du sagen? Warum muss man unbedingt an der TU Braunschweig studieren?
2: Ja, weil es einfach interessant ist, weil hier Forschung und Lehre in einem eigentlich zusammen ist. Gerade auch in den ersten Semestern merkt man das schon, dass immer sehr viel Praxis dabei ist. Und es ist nicht wie Schule. Also es ist ganz anders. Man erlebt das hier ganz anders mit. Man hat so viele Möglichkeiten hier und das ist auf jeden Fall schon spannender als Schule.
1: Oh, ich wünsche euch ganz, ganz viel Spaß bei eurem Studium. Und Emily, du hast gesagt, die Professoren sind überhaupt gar keine bösen Menschen. Das werden wir im Laufe der Sendung noch feststellen. 2 Professoren von euch werden hier bei mir im Studio sein und ihr macht wirklich einen super Eindruck. Danke, dass ihr da wart und weiterhin viel Erfolg bei eurem Studium. Niklas Kalmerten waren das und Emily Kiewski.

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2: 19 Grad haben wir gemessen in Wolfenbüttel am Grünen Platz. Nochmal 19 Grad in Wolfsburg am Schillerteich und 19 Grad in Schöningen am Palion. Viele Wolken, hier und da mal ein Sonnenstrahl, aber jetzt am Mittag müssen wir auch immer mal wieder mit Regen rechnen. Das Ganze so bei maximal 19 Grad, dazu weht ein leicht frischer Wind. Zum späten Abend hin wird es zunehmend trockener. Die Nacht zeigt sich wieder bewölkt, aber weitestgehend trocken bei 12 bis 13 Grad. Der Radio 38 Wettertrend zeigt, morgen gibt es einen Mix aus Sonne und Wolken. Örtlich sind auch mal ein paar Schauer mit dabei, das Ganze so bei maximal 18 Grad. Und Samstag auch abwechselnd Sonne und Wolken bei 22 Grad. Tagsüber meist trocken, gegen Abend gibt es dann wieder ein paar Schauer.
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3: Ich bin Sarah Schild. Einen schönen guten Tag. Bei einem Verkehrsunfall in Wolfsburg wurde ein Rollerfahrer schwer verletzt. Wie die Polizei mitteilt, fuhr der 65-Jährige am Dienstagmorgen auf der Heiligendorfstraße in Richtung Heinenkamp. Als er an einer roten Ampel bremste, verlor er aus unbekannten Gründen die Kontrolle über seinen Roller und stieß mit einem bereits wartenden Auto zusammen. Er stürzte und verletzte sich dabei schwer. Zur weiteren Versorgung wurde er in ein Krankenhaus gebracht. Niedersachsens Städte gehen gegen Schottergärten vor. Das zeigt eine Umfrage der Deutschen Presseagentur. In Wolfsburg werden Baugrundstücke seit 2023 auf unzulässige Schotterflächen kontrolliert. 450 Grundstücke wurden schon überprüft, darunter waren 136 Schottergärten. Deren Eigentümer wurden aufgefordert, daraus Grünflächen zu machen. Laut Stadt waren die meisten einsichtig. In Braunschweig wurden seit 2023 30 Flächen festgestellt. In 12 Fällen wurden Schotter oder Versiegelung schon entfernt. Das Oberverwaltungsgericht Lüneburg entschied 2023, dass Bauaufsichtsbehörden den Rückbau von Schottergärten anordnen dürfen. Nach niedersächsischer Bauordnung müssen nicht überbaute Flächen von Baugrundstücken Grünflächen sein, sofern es keine andere zulässige Nutzung gibt. Für alle Generationen. Unter diesem Motto startet die IHK Lüneburg-Wolfsburg einen landesweiten Wettbewerb. Dafür werden Projekte gesucht, die entweder eine gezielte Altersgruppe ansprechen oder aber generationsübergreifend wirken. Der Wettbewerb richtet sich an Unternehmen, Genossenschaften und Standortgemeinschaften im Handelsumfeld, die mit ihren Projekten Innenstädte attraktiver gestalten wollen. Mit mehr Leben in den Ortskernen möchten die Initiatoren des Wettbewerbs dem Strukturwandel des Einzelhandels entgegenwirken. Das Bewerbungsportal ist noch bis zum 21. August offen. Eine unabhängige Jury wird dann 6 Projekte mit je 5.000 Euro belohnen. In der Vergangenheit sind mit dem Wettbewerb landesweit schon über 60 Projekte ausgezeichnet worden. 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
2: Um 1:01. Schauen wir erstmal auf die A2 Hannover Richtung Braunschweig. Zwischen der Raststätte Zweidorfer Holz Süd und Braunschweig-Wartenbüttel ist die Fahrbahn auf einen Fahrstreifen verengt. Da laufen noch Reinigungsarbeiten. Stockender Verkehr bis Stau zwischen Peine und Zweidorfer Holz. Dann A39 Braunschweig Richtung Wolfsburg. Höhe des Kreuz Braunschweig Süd kann es gerade noch so ein bisschen stocken und geblitzt wird. In Braunschweig auf der Sudetenstraße, Hans-Sommer-Straße und der A391 Richtung Gifhorn am Übergang zur B4 stehen sie da. In Wolfsburg Heinrich-Nordhoff-Straße, Übisfelder Straße am Parkhaus und Frankfurter Straße, genauso in Velpke nochmal Übisfelder Straße. In Meine kann es teuer werden auf der Hauptstraße, genauso in Gifhorn auf dem Lehmweg und in Peine auf der Woltorfer Straße. Einmal Großbülten, Zuckerweg, dann Gardenstedt auf der B444, in Tiede auf dem Panscheberg und in Wolfenbüttel auf dem Harztorwall sowie der Heichsacher Straße. Einmal Immendorf, Sesener Straße, Osterwiek, Rudolf-Breitscheid-Allee und in Goslar auf der Rammelsberger Straße. Wenn ihr mehr gesehen habt, Blitzer oder Staus, ruft uns gerne an. Unsere Nummer ist die 0800 1x6 3x die 38. Das Ganze geht natürlich auch per WhatsApp, Textnachricht oder Sprachnachricht. Eine gute Fahrt wünschen wir euch.
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1: So, und jetzt ist bei mir im Studio Professor Sabrina Zellmer. Hallo Sabrina.
2: Hi.
1: Schön, dass du da bist. Du hast ursprünglich Maschinenbau studiert. Lass uns kurz drauf kommen, wie du deine Professur in Batterie- und Brennstoffzellenprozesstechnik gemacht hast. Wie kam es dazu?
2: Oh ja, wie du schon gesagt hast, ich habe mal Maschinenbau studiert. Dann war ich selber im Rahmen von unterschiedlichen Praktika in der Industrie. Und dann bin ich für die Promotion an die Universität zurückgekommen und habe mich schon selber mit Batterietechnologien auseinandergesetzt. Und dann dachte ich, die Professur wäre genau das Richtige für mich und habe mich an der TU Braunschweig beworben.
1: Ist ja tatsächlich auch so eine Schlüsseltechnologie in der ganzen Energiewende. Warum sind die Themen gerade jetzt so wichtig? Und vielleicht auch gleich mal im Anschluss, warum spielt eigentlich die TU Braunschweig da so eine Rolle und welche?
2: Genau, die Technologien sind sehr wichtig. Auf der einen Seite die Batterietechnologie, wenn wir an Elektromobilität denken, Netzintegration oder aber auch dezentrale Energieversorgung. Im Bereich Wasserstoff könnte man beispielsweise die Dekarbonisierung der Stahl- und Chemieindustrie anführen, aber auch die Nutzung für beispielsweise Schwerlasttransporte, Züge oder auch die Luftfahrt. Mhm. Die TU Braunschweig hat den besonderen Schwerpunkt hier Batterie- und Wasserstofftechnologie im Maschinenbau und bietet einzigartige Forschungsinfrastrukturen, die zum Teil auch direkt mit der Industrie betrieben werden.
1: Ja, ihr bietet auch einen ganz besonderen Studiengang an, ne?
2: Genau, wir haben uns vor 2 Jahren dazu entschieden, den Bachelor Batterie- und Wasserstofftechnologien zu starten und bieten jetzt ab diesem Wintersemester den Master Battery and Hydrogen Technologies an.
1: Und sag mal, welche beruflichen Perspektiven bietet dieser Studiengang Studierenden?
2: Grundsätzlich gibt es ganz viele Perspektiven in ingenieurswissenschaftlichen Bereichen, Produktionstechnologien. Man kann in der Automobilindustrie arbeiten, in der Stahlindustrie. Ich kann aber auch Fabriken planen oder einen Benefit zum Energiesystem leisten oder aber auch im Bereich der Nachhaltigkeit unterwegs sein. Also eigentlich kann man fast alles damit machen.
1: Ja, ganz breites Spektrum. Wir haben ja schon ein paar Studierende von euch kennengelernt. Ganz unterschiedliche, individuelle Menschen auch. Ihr forscht ja an Batterien und Brennstoffzellen und wenn du jetzt mal so in die Zukunft schaust, was von dem, was ihr da forscht, wird unseren Alltag vielleicht mal bestimmen?
2: Ich denke, dass Batterien und Brennstoffzellen oder Wasserstofftechnologien unseren Alltag in ganz vielen Bereichen beeinflussen werden. Mhm. So im Täglichen kommt man ja regelmäßig mit Batterien in den Austausch. Wie gesagt, die Elektromobilität wird immer weiter ausgebaut. Da kommt, glaube ich, mittlerweile jeder mit in Kontakt. Und im Bereich Wasserstoff ist natürlich insbesondere auch wichtig, unsere Klimaziele zu erreichen und gerade die Schwerindustrie zu dekarbonisieren. Mhm. Also von daher haben wir eigentlich alle Anwendungen. Manchmal sehen wir sie vielleicht nicht direkt. Die TU Braunschweig bietet viele unterschiedliche Perspektiven. Wir forschen an neuen Produktionstechnologien, ressourcenschonenderen Ansätzen, aber auch der Kreislaufführung von Rohstoffen, weil viele von diesen Materialien ja beispielsweise gar nicht in Deutschland oder Europa abgebaut werden.
1: Also ist die TU Braunschweig eigentlich ein sehr, sehr attraktiver Studien- und Forschungsstandort. Und ich freue mich, dass ihr hier heute bei mir im Studio seid. Gleich wird Professor Michael Heere noch bei mir sein und ihr bleibt einfach dran. Jetzt gibt's ein bisschen Musik und gleich geht's weiter.
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1: Bei mir im Studio ist Professor Michael Heere. Schön, dass du da bist.
2: Ja, danke schön. Hi.
1: Michael, du hast Maschinenbau studiert, bist dann in die Physik gewechselt und bist Professor für Brennstoffzellensysteme und Antriebe. Das heißt, du trittst auf den Plan, wenn Sabrina fertig ist.
2: Ja, alles, was Sabrina produziert hat, werde ich dann anwenden.
1: Wunderbar. Lass uns kurz über Wasserstoff sprechen. Das ist ja wirklich ein wichtiger Bestandteil auch der Energiewende. Welche Rolle spielen Wasserstoff, Brennstoffzellentechnologie ja zukünftig eigentlich für die Mobilität und Energieversorgung?
2: Ja, ich sage immer, Wasserstoff wird eine Rolle spielen, überall dort, wo die Batterie halt nicht hinkommt. Mhm. Das muss man, glaube ich, wissen. Die Batterie hat klare Vorteile bei der Effizienz, immer. Wasserstoff muss man immer erst produzieren, muss man immer erst umwandeln, hinterher in der Brennstoffzelle wieder verstromen. Und das kostet einfach Effizienz. Aber es hat natürlich Vorteile, ja? Wasserstoff kann man speichern zum Beispiel.
1: Ja, wo kommt denn die Batterie nicht hin zum Beispiel, wo dann Wasserstoff eingesetzt wird?
2: Ja, ganz klassisch zum Beispiel zurzeit im Flugzeug.
1: Okay.
2: Ja, Batterien sind zu schwer für den Flugverkehr. Mhm. Da könnte man theoretisch Brennstoffzellen einsetzen. Mhm. Ja, wenn jetzt jemand sagt, wir verbieten CO2 in der Luft, wir verbieten NOx in der Luft, also Stickoxide, dann könnte man dort die Brennstoffzelle auch heute schon einsetzen.
1: Jetzt bietet ihr einen Studiengang Batterie- und Wasserstofftechnologie. Was macht den so besonders und was glaubst du, warum ist das wahrscheinlich, deswegen, was du gerade gesagt hast, ist er so relevant für die Zukunft, ne?
2: Ja, ich finde die mega relevant. Ich zitiere mal was von Star Wars. Don't fight what you hate, save what you love.
1: Aha.
2: Und Batterien und Wasserstoff gehören einfach für mich zusammen.
1: Ja.
2: Ja, es gibt oft die Diskussion, dass Wasserstoff überflüssig ist oder Brennstoffzelle. Aber für mich gehört das in der Energiewende einfach zusammen. Es sind beides Technologien der Energiewende. Wir werden sie beide einsetzen.
1: Ja. Sag mal, Michael, warum ist die TU Braunschweig so toll für Studierende? Also die Verbindung zwischen Forschung und Lehre, glaube ich, steht da auch im Vordergrund, oder?
2: Ja, man kann jetzt damit anfangen, aber ich sage immer, allein die Lebenshaltungskosten in Braunschweig ist was ganz anderes. Ich habe in München 5 Jahre gelebt. Ist schon teuer, kann man schon sagen. Ja, also wenn man dort anfängt, Braunschweig ist einfach sehr lebenswert. Das muss ich einfach sagen. Und die TU, die hat alles, was ich brauche. Ich fahre überall mit dem Fahrrad hin. Das funktioniert super. Ich sitze draußen am Forschungsflughafen mit unserem Institut. Ich finde das ganz toll.
1: Nicht schlecht. Du hast vorhin erzählt, dass deine Kinder auch ab und zu mal mitkommen und das gerne, weil sie da so viel Platz haben. Jetzt wird klar, warum. Forschungsflughafen.
2: Genau.
1: Da ist ordentlich Fläche. Was würdest du jetzt jemandem sagen, der sein Abi gerade gemacht hat, geschrieben hat? Warum wäre einer dieser Studiengänge, über die wir heute gesprochen haben, genau das Richtige? Oder was muss man für ein Mensch, für ein Typ sein?
2: Ja, ich guck mal auf mich selbst zurück. Also ich habe gern geschraubt, ich habe gern an Mopeds oder sowas rumgeschraubt. Und das ist einfach was, wenn man da ein bisschen Begeisterung mitbringt für die Technik, dann ist das, glaube ich, hier was, was man wirklich auch umsetzen kann. Man kann hier selber im Studium Batterien bauen, man kann selber Brennstoffzellen zusammenbauen. Wir haben kleine Mopeds, wir haben Scooter mit Brennstoffzellen zum Beispiel, aber natürlich auch immer mit Batterien. Das ist dieselbe Technologie in meinen Augen. Ja, das gehört immer zusammen.
1: Das war eine tolle Sendestunde mit tollen Leuten, alle von der Technischen Universität hier in Braunschweig. Wenn ihr Interesse habt, klickt einfach mal rein. Und ich danke dir ganz herzlich, dass du da warst.
2: Vielen Dank.
1: Professor Michael Heere war das.

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0: Depeche Mode mit Just Can't Get Enough. Wir haben es eine Minute vor zwei.
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0: In Braunschweig, am Altstadtmarkt, in Peine am Klinikum und in Tappenbeck an der Kinderkrippe haben wir gerade 19 Grad gemessen. Heute gibt's überwiegend bewölkten Himmel, ein bisschen Sonne kommt durch bei 18 Grad. In Richtung Nachmittag ist auch Regen möglich und heute Abend können dann noch Gewitter dazukommen. Und der Radio 38 Wettertrend zeigt uns, morgen geht's mit einer Mischung aus Regen, Sonne und Wind durch den Vormittag bei 18 Grad. Am Abend wird's dann wieder trockener und der Samstag, da wechseln sich Sonne und Wolken ab. Am Nachmittag kommt dann da auch ein bisschen Regen dazu.
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2: Ich bin Dirk Zeitler. Zur finanziellen Stabilisierung der Pflegeversicherung soll nach Plänen von Bundesgesundheitsministerin Wagen ein Paket mit Ausgabenbremsen und zusätzlichen Einnahmen kommen. So sind Änderungen bei den Zuschlägen für Heimbewohner zur Entlastung von Eigenanteilen vorgesehen und höhere Beiträge für Versicherte ohne Kinder. Das geht aus dem Referentenentwurf des Gesundheitsministeriums hervor.
3: Die Zuzahlungen für die Versorgung in Pflegeheimen sollen langsamer ansteigen als bisher. Einsparziel 2,6 Milliarden Euro. Kinderlose sollen ab dem kommenden Jahr 0,1% mehr Beitrag zahlen. Außerdem geplant Einschränkungen bei der beitragsfreien Mitversicherung von Ehepartnern und eine höhere Einkommensgrenze, bis zu der Versicherungsbeiträge fällig werden. Aus Berlin, Thomas Thonfeld.
2: Jeder zweite Haushalt in Deutschland hat nach Angaben des Bundesdigitalministeriums inzwischen Zugang zu einem Glasfaseranschluss. Der Ausbau mache spürbare Fortschritte, heißt es in einer Mitteilung. Die Lage am Glasfasermarkt beschreibt der Branchenverband VATM trotzdem als angespannt. Grund sind unter anderem hohe Baukosten und geringe Einnahmen. Obwohl die Kabel vor der Haustür liegen, unterschreibt nur etwa jeder vierte Haushalt einen Glasfaservertrag. Die Leistungskürzungen in Deutschland für abgelehnte Asylbewerber verstoßen gegen EU-Recht. Grundlegende Leistungen wie Kleidung und Haushaltsprodukte dürften auch Asylbewerbern, für die ein anderes EU-Land zuständig ist, nicht gestrichen werden. Das hat der Europäische Gerichtshof entschieden.
4: Das Urteil des EuGH lässt noch Fragen offen. Einerseits stellte es klar, dass Leistungseinschränkungen für abgelehnte Asylbewerber nicht zu weit gehen dürfen. Es ging um einen Afghanen, dem der Landkreis Schweinfurt einige Leistungen gestrichen hatte, weil dieser eigentlich in Rumänien hätte Asyl beantragen müssen. Andererseits wird dieses alte Recht in wenigen Tagen von neuem EU-Recht abgelöst. Und das erlaubt sogar die vollständige Streichung von Sozialleistungen, wenn dafür eigentlich ein anderer Staat zahlen müsste. Aus Brüssel, Dieter Ebeling.
2: Der Bitcoin setzt seine Talfahrt fort. Im frühen Handel fiel der Kurs der bekanntesten Kryptowährung auf der Handelsplattform Bitstamp zeitweise auf 61.310 US-Dollar. Das war der tiefste Stand seit Anfang Februar. Zu Wochenbeginn war der Bitcoin noch rund 74.000 Dollar wert.
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0: Wir schauen auf die Straßen, auf die A2 genauer gesagt, Peine in Richtung Braunschweig, zwischen der Raststätte Zweidorfer Holz Süd und Braunschweig-Wartenbüttel. Da ist die Fahrbahn auf einen Fahrstreifen verengt wegen Reinigungsarbeiten. Da stockt es bis zwischen Peine und Zweidorfer Holz. Geblitzt wird in Gifhorn auf dem Lehmweg, in Wolfsburg auf der Heinrich-Nordhoff- und auf der Frankfurter Straße, in Velpke auf der Übisfelder Straße, in Meine auf der Hauptstraße, in Peine auf der Woltdorfer Straße, in Braunschweig auf der B4 bei Wenden, auf der Sudetenstraße, der Theodor-Heuss- und der Hans-Sommer-Straße, dann in Wolfenbüttel auf dem Harztorwall, in Salzgitter-Immendorf auf der Sesener Straße, in Haarhausen auf dem Neukrug, in Goslar auf der Rammelsberger Straße und zuletzt noch in Clausthal-Zellerfeld auf der Marktstraße. Und wenn ihr noch was habt, Blitzer oder auch Staus, dann ruft uns an oder schickt uns eine WhatsApp-Text oder Sprachnachricht an die 0800 16 und dreimal die 38. Gute Fahrt euch!
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0: Mit Alina. Dem stressigen Alltag ein bisschen entfliehen und wenn es nur ein paar Minuten sind. Das kann schon ordentlich entschleunigen und wisst ihr, was da hilft? Ein neuer Trend, nämlich Birdwatching. Nee, nicht Enten im Park füttern. Was genau Birdwatching so reizvoll macht, darum geht's gleich.
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0: Cat Burns hier für euch. Woran erkennt man, dass der Frühling da ist? Ich kann es euch sagen, am Vogelgezwitscher um uns herum. Und die Vögel beim Treiben zu beobachten, das hat längst den Ruf eines Rentnerhobbys verloren. Das sogenannte Birdwashing liegt mittlerweile voll im Trend. Es soll sich nämlich positiv auf die Gesundheit auswirken. Was daran ist, verrät Vanessa aus unserem Radio 38-Team.
1: Birdwatching bedeutet ganz einfach Vögel in der Natur beobachten. Manche benutzen dazu ein Fernglas oder spezielle Apps. Andere genießen einfach die Natur und die damit verbundene Ruhe. Immer mehr probieren dieses Hobby aus, da es unkompliziert und direkt vor der eigenen Haustür möglich ist. Zudem soll Birdwatching das Stresslevel reduzieren und das Wohlbefinden steigern. Silvia Teich vom Naturschutzbund erklärt, ob das wirklich stimmt.
2: Ja, da gibt es ja verschiedene Untersuchungen inzwischen schon dazu. Das ist wirklich nachgewiesen, dass die Beschäftigung mit der Natur, der Blick ins Grüne und ganz besonders das Beobachten von Vögeln tatsächlich den Herzschlag runterbringt, den Puls runterbringt. Man entspannt sich, dass sogar depressive Verstimmungen reduziert werden können. Wir können wirklich sehr empfehlen, wenn man seiner Gesundheit was Gutes tun will, gehen Sie raus in die Natur, beobachten Sie Vögel. Das ist wirklich ein nachgewiesener positiver Effekt für die eigene Gesundheit und das eigene Wohlbefinden.
1: Der Alltagsstress rückt dabei oft in den Hintergrund. Wir vergessen die Arbeit oder auch das Smartphone und bleiben mit unseren Gedanken im Moment. Nach nur 10 Minuten sinkt das Stresslevel bereits. Birdwatching verbindet Ruhe, Bewegung und das Naturerlebnis miteinander. Gleichzeitig weckt die Suche nach verschiedenen Vogelarten bei vielen auch die Neugier.
0: Danke dir, Vanessa. Falls ihr also ein bisschen Freizeit habt und ein bisschen was für die mentale Gesundheit machen möchtet, dann sucht euch doch ein grünes Plätzchen in der Region und probiert Birdwatching einfach mal aus.

0: Umbre mit 12 to 12 hier auf Radio 38. Und in Hannover gibt es seit heute Morgen Probleme mit fehlenden Oberleitungsteilen im Bahnverkehr. Das wirkt sich auch auf unsere Region aus. Wie genau, das hört ihr gleich in den Radio 38 Regionalnachrichten um 14:30.
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0: Einer der bekanntesten Songs, der beliebtesten Songs von Bruno Mars, 24K Magic, um eine Minute vor halb drei.
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0: In Helmstedt am Braunschweiger Tor, in Salzgitter an der Franzosenbrücke und auch in Hallendorf an der Grundschule haben wir gerade 19 Grad. Ja, heute bleibt es überwiegend bewölkt, bisschen Sonne kommt hin und wieder durch bei 18 Grad. In Richtung Nachmittag gibt es auch Regen und auch heute Abend können Gewitter dazu kommen. Und der Radio 38 Wettertrend zeigt uns, morgen geht es mit einer Mischung aus Regen, Sonne und Wind durch den Vormittag bei 18 Grad. In Richtung Nachmittag und Abend wird es aber auch wieder trockener. Und am Samstag wechseln sich Sonne und Wolken ab, am Nachmittag kommt Regen dazu.
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2: Ich bin Laura Schlottke. Einen schönen guten Tag. Fehlende Oberleitungsteile sorgen seit dem Morgen für Probleme im Bahnverkehr im Osten von Hannover. Wie die Bahn am Vormittag mitteilte, hätten Unbekannte sogenannte Mastanker gestohlen. Demnach ermittle nun die Bundespolizei. Von den Ausfällen betroffen seien der Fernverkehr, S-Bahnen und Regionalzüge, so die Betreiber. So fallen unter anderem die Züge der Westfalenbahn auf der Linie RE70 Hannover-Braunschweig bis zum Abend aus. Die NO-Züge der Linie RE30 fahren nur von Lehrte über Gifhorn nach Wolfsburg. In Gamsen im Kreis Gifhorn ist ein Streit eskaliert. Ein Mann hat seine Kontrahenten mit einem Schlagstock bedroht. Wie die Polizei berichtet, wurden die Beamten Mittwochmorgen auf einen Supermarktparkplatz gerufen. Dort trafen sie auf alle drei Beteiligten, die in ihren Autos auf die Polizei warteten. Sarah Schild aus der Radio 38 Aktuell Redaktion. Was war passiert?
3: Der Streit brach aus, als ein Lkw-Fahrer die Lieferzone eines Marktes nicht anfahren konnte, da ein geparkter Transporter die Ladezone versperrte. Er ging zur Fahrerseite des Fahrzeugs und sprach die Insassen mit einem offenbar gereizten Tonfall an. Daraus entwickelte sich ein Streit zwischen den dreien. Der Lkw-Fahrer holte daraufhin einen Teleskopschlagstock aus dem Führerhaus und ging zum Transporter zurück. Das Fahrzeug fuhr daraufhin etwa 200 Meter weiter. Da der Lkw-Fahrer zu Fuß hinter ihnen herlief, holte ein Insasse des Transporters eine Astschere aus dem Laderaum. Zu einer körperlichen Auseinandersetzung kam es nicht.
2: Ab 18 Jahren darf man legal einen Teleskopschlagstock besitzen, darf ihn aber nicht in der Öffentlichkeit mitführen. Gegen den Lkw-Fahrer wurde daher ein Ordnungswidrigkeitenverfahren eingeleitet. Abgang bei Eintracht Braunschweig. Walid Olcik wird nach Ablauf seiner Leihe dauerhaft das blau-gelbe Trikot abgeben. Der Mittelfeldspieler wechselt zu Heracles Almelo. Wie die Eintracht mitteilt, hat der niederländische Erstligist die im Sommer vereinbarte Kaufoption gezogen. Olcik kam im Juli 2024 zu den Löwen und hat seitdem 9 Pflichtspiele für den Club absolviert. Er hätte ein kompliziertes Jahr in Braunschweig gehabt, weshalb die Leihe in die Niederlande im Sommer für ihn der richtige Schritt gewesen sei, so Sportgeschäftsführer Benjamin Kessel. Man sehe das als gute Lösung für alle Parteien an.
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0: Wir schauen auf die Straßen, und zwar auf die A2 Peine in Richtung Braunschweig. Da ist die Fahrbahn zwischen der Raststätte Zweidorfer Holz Süd und Braunschweig-Badenbüttel wieder frei. Geblitzt wird in Gifhorn auf dem Lehmweg, in Wolfsburg auf der Heinrich-Nordhoff- und auf der Frankfurter Straße, in Velpke auf der Übisfelder Straße, in Meine auf der Hauptstraße, in Peine auf der Woltdorfer Straße, in Braunschweig auf der B4 bei Wenden, auf der Sudeten, der Theodor-Heuss- und auch der Hans-Sommer-Straße, dann in Wolfenbüttel auf dem Harztorwall, in Salzgitter-Immendorf auf der Sesener Straße, in Haarhausen auf dem Neue Krug, in Goslar auf der Rammelsberger Straße und zuletzt noch in Clausthal-Zellerfeld auf der Marktstraße. Und wenn ihr noch was für unsere Liste habt, dann ruft uns an oder schickt uns eine WhatsApp-Text- oder Sprachnachricht an die 0800 16 und dreimal die 38. Gute Fahrt euch!
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0: Mit Alina. Ihr kocht euch vielleicht gerade Mittagessen. Das geht leichter von der Hand, wenn gute Musik im Hintergrund läuft. Tiffany Harris habe ich für euch und auch die Cardigans sind dabei.
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Die Cardigans mit Loveful hier auf Radio 38. Ein frischer Gitarrenklang und die Tatsache, dass du und ich zusammengehören wie kalter Eistee und warmes Wetter. Damit hat sich Mark Ember 23 für richtiges Sommergefühl gesorgt. Und ich finde, dieses leicht verliebte Gefühl macht auch das trübe Wetter diese Woche etwas erträglicher. Vor allem mit einem Pfirsicheistee in der Hand. Versprochen.

0: Martin Solveig und Alma hier auf Radio 38. Und gleich hört ihr den Vorgeschmack auf die 80er vor 8, die montags bis freitags ab 19 Uhr hier bei uns gespielt werden. Feinste Musik aus den 80ern und gleich gibt's, wie gesagt, den Vorgeschmack mit den Simple Minds.
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0: Simple Minds mit Alive and Kicking. Wir haben es 15 Uhr.
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0: In Wolfsburg am Planetarium, in Gifhorn am Amtsgericht und auch in Peine am Schwansee sind es 19 Grad. Heute gibt es überwiegend bewölkten Himmel mit ein bisschen Sonne bei ja, maximal 20 Grad. In Richtung Nachmittag ist auch Regen möglich und heute Abend können Gewitter dazukommen.
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2: Ich bin Dirk Zeitler. Die Leistungskürzungen in Deutschland für abgelehnte Asylbewerber verstoßen gegen EU-Recht. Grundlegende Leistungen wie Kleidung und Haushaltsprodukte dürften auch Asylbewerbern, für die ein anderes EU-Land zuständig ist, nicht gestrichen werden. Das hat der Europäische Gerichtshof entschieden. Die bisherige Aufnahmerichtlinie wird allerdings bald durch neue Regeln abgelöst, die in dem Fall Leistungseinschränkungen erlauben. Zur finanziellen Stabilisierung der Pflegeversicherung soll nach Plänen von Bundesgesundheitsministerin Wagen ein Paket mit Ausgabebremsen und zusätzlichen Einnahmen kommen. So sind Änderungen bei Zuschlägen für Heimbewohner zur Entlastung von Eigenanteilen vorgesehen und höhere Beiträge für Versicherte ohne Kinder.
3: Die Zuzahlungen für die Versorgung in Pflegeheimen sollen langsamer ansteigen als bisher. Einsparziel 2,6 Milliarden Euro. Kinderlose sollen ab dem kommenden Jahr 0,1% mehr Beitrag zahlen. Außerdem geplant Einschränkungen bei der beitragsfreien Mitversicherung von Ehepartnern und eine höhere Einkommensgrenze, bis zu der Versicherungsbeiträge fällig werden. Aus Berlin, Thomas Thonfeld.
2: Nach US-Angaben wollen Israel und der Libanon die bisher faktisch kaum wirksame Waffenruhe nun wirklich einhalten. Ob das klappt, ist aber fraglich.
4: Es herrscht Ungewissheit im Libanon. Bereits am Morgen wurden mindestens 3 Drohnenangriffe Israels gemeldet. Der Zivilschutz rief die Bevölkerung zur Geduld auf. Sie sollten nicht voreilig in ihre Heimatorte zurückkehren und stattdessen auf offizielle Ankündigungen warten. Laut Vereinbarung ist die Waffenruhe abhängig von einer kompletten Einstellung der Angriffe der Hisbollah auf Israel. Die vom Iran unterstützte Organisation hat sich bisher nicht geäußert. Im israelischen Grenzgebiet herrschte weitgehend Ruhe. Aus Beirut, Amira Rajab.
2: Die Verbraucherzentralen fordern mit Blick auf das nahende Ende des Tankrabatts eine bleibende Entlastung von hohen Preisen. Die Politik müsse jetzt nachlegen, sagt die Chefin des Bundesverbands Ramona Popp. Statt vor allem auf kurzfristige Instrumente wie den Rabatt zu setzen, seien Maßnahmen nötig, die dauerhaft wirkten. Konkret schlägt Popp eine Senkung der Stromsteuer für Privathaushalte vor.
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0: Bis auf den Feierabendverkehr gibt's von den Fahrbahnen nichts zu melden. Geblitzt wird allerdings in Gifhorn auf dem Lehmweg, in Wolfsburg auf der Heinrich-Nordhoff- und auf der Frankfurter Straße. Dann in Velpke auf der Oebisfelder Straße, in Meine auf der Hauptstraße, in Peine auf der Woltdorfer Straße, in Braunschweig auf der B4 bei Wenden, auf der Sudetenstraße, der Theodor-Heuss- und der Hans-Sommer-Straße, dann in Wolfenbüttel auf dem Harztorwall, in Salzgitter-Immendorf auf der Sesener Straße, in Haarhausen auf dem Neue Krug, in Goslar auf der Rammelsberger Straße und einen letzten Hammer in Clausthal-Zellerfeld auf der Marktstraße. Und wenn ihr noch was gesehen habt, Blitzer oder Staus, dann ruft uns an oder schickt uns eine WhatsApp an die 0800 16 und 3x die 38. Gute Fahrt euch.
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0: Mit Alina. Und gleich gibt's Wissen aufs Ohr mit unserem Trick 17, nämlich Wissen to go. Und da geht's um den Trick 17 in knapp 7 Minuten.
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0: Texas mit Summer Sun. Und wir haben Post bekommen, nämlich von Lara aus Gifhorn. Und die möchte gerne wissen, warum man eigentlich Trick 17 sagt. Carsten aus unserem Radio 38 Team, der weiß Bescheid.
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2: Es gibt unterschiedliche Vermutungen über die Herkunft der Redewendung Trick 17. Eine Erklärung wäre, dass der Begriff auf das Kartenspiel Whist zurückgeht, bei dem ein Stich mit dem englischen Begriff Trick bezeichnet wird. Allerdings ist Trick der englische Ausdruck für das Wort Stich und somit bei zahlreichen englischen Kartenspielen gebräuchlich. Als Erklärung für die besondere Bedeutung des Trick 17 beim Whist wird erzählt, dass die höchstmögliche Stichzahl in diesem Kartenspiel 17 sei. Mitunter wird die Herkunft des Begriffs Trick 17 aber auch mit einem Verzeichnis des Magiers Carlos Luminoso in Verbindung gebracht. Danach soll der Magier ein Buch voller Zaubertricks hinterlassen haben, in dem die letzten Seiten fehlten, auf denen sein Trick Nummer 17 stand. Für diese Herleitung gibt es jedoch keinen überprüfbaren Beleg, weshalb sie als Legende bezeichnet werden muss. In der Schweiz verwendet man dafür den sehr ähnlichen Ausdruck Trick 77. Habt ihr auch eine Frage an unsere Wissen2Go-Redaktion? Schreibt uns eine Mail an redaktion@radio38.de.

0: Taylor Swift hier auf Radio 38. Mit einem Schlagstock hat ein Mann seine Kontrahenten beim Streit im Kreis Gifhorn bedroht. Was genau dahinter steckt, das hört ihr gleich in den Radio 38 Regionalnachrichten um 3:30.
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0: Wir haben es 3:30.
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0: In Braunschweig, am Inselwall, in Gifhorn am Evangelischen Friedhof und in Schöningen am Tagebau haben wir gerade 19 Grad. Ja, und heute gibt es überwiegend bewölkten Himmel, bisschen Sonne kommt dazwischendurch bei maximal 20 Grad. In Richtung Spätnachmittag gibt es auch Regen und heute Abend können auch Gewitter dazukommen. Und der Radio 38 Wettertrend zeigt, es geht durchwachsen weiter, morgen mit einer Mischung aus Regen, Sonne und Wind bei maximal 18 Grad. Am Abend wird es dann wieder trockener und am Samstag wechseln sich Sonne und Wolken ab bei 20 Grad. Auch am Nachmittag kommt dann ein bisschen Regen dazu.
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2: Ich bin Laura Schlottke. Einen schönen guten Tag. Fehlende Oberleitungsteile sorgen seit dem Morgen für Probleme im Bahnverkehr im Osten von Hannover. Wie die Bahn am Vormittag mitteilte, hätten Unbekannte sogenannte Mastanker gestohlen. Demnach ermittle nun die Bundespolizei. Von den Ausfällen betroffen seien der Fernverkehr, S-Bahnen und Regionalzüge, so die Betreiber. So fallen unter anderem die Züge der Westfalenbahn auf der Linie RE70 Hannover-Braunschweig bis zum Abend aus. Die NO-Züge der Linie RE30 fahren nur von Lehrte über Gifhorn nach Wolfsburg. In Gamsen im Kreis Gifhorn ist ein Streit eskaliert. Ein Mann hat seine Kontrahenten mit einem Schlagstock bedroht. Wie die Polizei berichtet, wurden die Beamten Mittwochmorgen auf einen Supermarktparkplatz gerufen. Dort trafen sie auf alle drei Beteiligten, die in ihren Autos auf die Polizei warteten. Sarah Schild aus der Radio 38 Aktuell-Redaktion. Was war passiert?
3: Der Streit brach aus, als ein Lkw-Fahrer die Lieferzone eines Marktes nicht anfahren konnte, da ein geparkter Transporter die Ladezone versperrte. Er ging zur Fahrerseite des Fahrzeugs und sprach die Insassen mit einem offenbar gereizten Tonfall an. Daraus entwickelte sich ein Streit zwischen den dreien. Der Lkw-Fahrer holte daraufhin einen Teleskopschlagstock aus dem Führerhaus und ging zum Transporter zurück. Das Fahrzeug fuhr daraufhin etwa 200 Meter weiter. Da der Lkw-Fahrer zu Fuß hinter ihnen herlief, holte ein Insasse des Transporters eine Astschere aus dem Laderaum. Zu einer körperlichen Auseinandersetzung kam es nicht.
2: Ab 18 Jahren darf man legal einen Teleskopschlagstock besitzen, darf ihn aber nicht in der Öffentlichkeit mitführen. Gegen den Lkw-Fahrer wurde daher ein Ordnungswidrigkeitenverfahren eingeleitet. Abgang bei Eintracht Braunschweig. Walid Olcik wird nach Ablauf seiner Leihe dauerhaft das blau-gelbe Trikot abgeben. Der Mittelfeldspieler wechselt zu Heracles Almelo. Wie die Eintracht mitteilt, hat der niederländische Erstligist die im Sommer vereinbarte Kaufoption gezogen. Olcik kam im Juli 2024 zu den Löwen und hat seitdem 9 Pflichtspiele für den Club absolviert. Er hätte ein kompliziertes Jahr in Braunschweig gehabt, weshalb die Leihe in die Niederlande im Sommer für ihn der richtige Schritt gewesen sei, so Sportgeschäftsführer Benjamin Kessel. Man sehe das als gute Lösung für alle Parteien an.
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0: Wir schauen auf die Straßen, auf die A2, Peine in Richtung Braunschweig. Da gab es einen Unfall vor Wendeburg, da ist gerade stockender Verkehr. Und auch auf der A39, Braunschweig in Richtung Wolfsburg, ist ab dem Dreieck Braunschweig Südwest wegen eines Unfalls dicke Luft. Geblitzt wird in Wolfsburg auf der Heinrich-Nordhoff- und auf der Frankfurter Straße, in Velpke auf der Oebisfelder Straße, in Meine auf der Hauptstraße, in Peine auf der Woltdorfer Straße, in Braunschweig auf der Sudetenstraße, der Theodor-Heuss- und der Hans-Sommer-Straße, in Wolfenbüttel auf dem Harztorwall, in Salzgitter, in Immendorf auf der Siesener Straße und in Haarhausen auf dem Neukrug, in Goslar auf der Rammelsberger Straße und in Clausthal-Zellerfeld auf der Marktstraße. Ja, und wenn ihr noch was gesehen habt, Blitzer oder auch Staus, dann ruft uns an oder schickt uns eine WhatsApp-Text oder Sprachnachricht an die 0800 16 und dreimal die 38. Gute Fahrt euch!
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0: Mit Alina und der besten Musik aus den 80ern, 90ern, 2000ern und von heute. Die Chorus habe ich gleich, so viel zu den 90ern. Und BTS mit Swim, ganz, ganz neu hier im Programm. Habt einen schönen Donnerstag.
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1: BTS mit Swim ganz neu hier im Programm. Seit 2019 interpretiert Teddy Swims eigene Kreationen und auch Coversongs und teilt die Ergebnisse über Streamingdienste. 2020 wurde Warner Music auf ihn aufmerksam. Seitdem sprudelt der Erfolg. Jetzt für euch Mr. Know-It-All von Teddy Swims.

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0: Die Rolling Stones mit Harlem Shuffle hier auf Radio 38. Wir haben es eine Minute vor vier.
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0: In Wolfsburg am Kunstmuseum sind es 19 Grad, in Bad Harzburg am Sportpark 17 und in Königslutter am Kulturverein sind es 18 Grad. Und heute gibt es überwiegend bewölkten Himmel. Ein bisschen Sonne kommt dadurch, noch bei maximal 20 Grad. In Richtung Spätnachmittag gibt es auch Regen und heute Abend kann dann auch Gewitter dazukommen. Und der Radio 38 Wettertrend zeigt uns, morgen geht es mit einer Mischung aus Regen, Sonne und Wind durch den Tag bei maximal 18 Grad. Am Abend wird es dann wieder trockener. Und Samstag, da bleibt es insgesamt ziemlich trocken. Es wechseln sich Sonne und Wolken ab. Nur am Nachmittag können so ein paar kleine Schauer runterkommen.
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2: Ich bin Dirk Zeitler. Die Leistungskürzungen in Deutschland für abgelehnte Asylbewerber verstoßen gegen EU-Recht. Grundlegende Leistungen wie Kleidung und Haushaltsprodukte dürften auch Asylbewerbern, für die ein anderes EU-Land zuständig ist, nicht gestrichen werden. Das hat der Europäische Gerichtshof entschieden.
3: Das Urteil des EuGH lässt noch Fragen offen. Einerseits stellte es klar, dass Leistungseinschränkungen für abgelehnte Asylbewerber nicht zu weit gehen dürfen. Es ging um einen Afghanen, dem der Landkreis Schweinfurt einige Leistungen gestrichen hatte, weil dieser eigentlich in Rumänien hätte Asyl beantragen müssen. Andererseits wird dieses alte Recht in wenigen Tagen von neuem EU-Recht abgelöst. Und das erlaubt sogar die vollständige Streichung von Sozialleistungen, wenn dafür eigentlich ein anderer Staat zahlen müsste. Aus Brüssel, Dieter Ebeling.
2: Die Verbraucherzentralen fordern mit Blick auf das nahende Ende des Tankrabatts eine bleibende Entlastung von hohen Preisen. Die Politik müsse jetzt nachlegen, sagte die Chefin des Bundesverbands Ramona Popp. Statt vor allem auf kurzfristige Instrumente wie den Rabatt zu setzen, seien Maßnahmen nötig, die dauerhaft wirkten. Konkret schlägt Popp eine Senkung der Stromsteuer für Privathaushalte vor. Der Ausbau von schnellem Internet kommt voran. Jeder zweite Haushalt in Deutschland hat nach Angaben des Bundesdigitalministeriums inzwischen Zugang zu einem Glasfaseranschluss. Der Ausbau mache spürbare Fortschritte, hieß es in einer Mitteilung des Ministeriums.
4: Immer mehr Haushalte haben Zugang zu einem Glasfaseranschluss. Das klingt erst einmal gut. Allerdings brauchen die Anschlüsse auch Nutzer. Und da hakt es noch. Obwohl die Kabel vor der Tür liegen, unterschreibt nur etwa jeder vierte Haushalt einen Glasfaservertrag. Für die Branche ein Problem, denn es wird zwar viel und teuer gebaut, die Einnahmen sind aber gering. Digitalminister Wildberger will den Ausbau trotzdem weiter beschleunigen. Unter anderem sollen die Anbieter mehr Rechte bekommen, um die Glasfaseranschlüsse bis in die Wohnungen zu verlegen. Thomas Brock, Nachrichtenredaktion.
2: Zum Sport. Fußball-Bundesligist Bayer Leverkusen trennt sich nach übereinstimmenden Medienberichten von Trainer Kasper Juhlmann und holt stattdessen Carlos Martinez Novell. Der Spanier soll einen Vertrag bis 2028 unterschreiben, berichten Bild und Sky. Für den Dänen Juhlmann endet die Amtszeit nach weniger als einem Jahr.
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0: Bis auf die üblichen Feierabendverkehrsschwierigkeiten, nenne ich es mal, haben wir nichts von den Straßen zu melden. Geblitzt wird allerdings in Wolfsburg auf der Heinrich-Nordhoff- und auf der Frankfurter Straße, in Velpke auf der Oebisfelder Straße, in Meine auf der Hauptstraße, dann in Peine auf der Wolldorfer Straße, in Braunschweig auf der Sudetenstraße, der Theodor-Heuss-Straße und der Hans-Sommer-Straße, in Wolfenbüttel auf dem Harztorwall, in Salzgitter-Immendorf auf der Sesener Straße, in Haarhausen auf dem Neue Krug, in Goslar auf der Rammelsberger Straße und einen letzten haben wir noch in Clausthal-Zellerfeld auf der Marktstraße. Und wenn ihr noch was gesehen habt, Blitzer oder auch Staus, dann ruft an oder schickt uns eine WhatsApp-Text oder Sprachnachricht an die 0800 16 und dreimal die 38. Gute Fahrt euch.
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0: Mit Alina. Und wir freuen uns schon auf die Morgenshow morgen früh mit Stefan und was der genau plant. Das hören wir gleich. Einen schönen Donnerstag.
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0: A-Lock und Khaled um 16.22 Uhr. Nach einem Kellerbrand in Wolfsburg ermittelt die Polizei wegen Brandstiftung. Mehr zu den Hintergründen gibt es gleich in den Radio 38 Regionalnachrichten um 16:30 Uhr.
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4: Wir haben es 4:30.
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4: In Braunschweig am Rathaus, in Gifhorn am Humboldt-Gymnasium und auch in Salzgitterbad am Klesmerplatz sind es 19 Grad. Ja, mehr ist heute auch nicht drin. Es gibt überwiegend bewölkten Himmel mit ein bisschen Sonne bei 19 Grad. In Richtung Spätnachmittag kann es auch Regen geben. Heute Abend könnte es auch zu Gewittern kommen.
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6: Ich bin Laura Schlottke. Einen schönen guten Tag. Vergangene Nacht hat in Wolfsburg ein Keller gebrannt. Die Polizei geht von Brandstiftung aus. Betroffen war ein Mehrfamilienhaus in der Straße Bornhoop im Stadtteil Rabenberg, heißt es von den Beamten. Der Notruf ging gegen 12:30 ein. Als die Feuerwehr eintraf, waren noch Menschen in ihren Wohnungen. Während der Löscharbeiten wurden 6 Bewohner evakuiert. Gegen kurz nach 1 Uhr war der Brand gelöscht. Nachdem der Hausflur gelüftet wurde, konnten die Mieter wieder zurück in ihre Wohnung. Aktuell wird ermittelt, ob das Feuer mit den Bränden im Burgwall Center vom Wochenende und der vergangenen Woche zusammenhängt. Zeugenhinweise nimmt die Polizei entgegen. In Niedersachsen sollen Rinder mehr Platz bekommen. Das Land verbietet künftig die Haltung von Rindern mit minimalem Bewegungsfreiraum. Nach einem Erlass des Landwirtschaftsministeriums sollen Betriebe diese Haltung in den nächsten Jahren aufgeben, nachdem die Übergangsfristen abgelaufen sind. Laut Ministerin Miriam Staute könne das Vorbild für ganz Deutschland sein. Betriebe mit ganzjähriger Anbindehaltung sollen diese innerhalb von 6 Monaten melden und innerhalb von 18 Monaten auflösen oder tierfreundlich umgestalten. Betriebe mit zeitweiser Anbindehaltung haben für den Umbau bis zu 7 Jahre Zeit. Laut Ministerium gäbe es Zuschüsse für den Umbau sowie Erleichterungen bei der Umstellung. Der VfL Wolfsburg hat am Mittag offiziell seinen neuen Cheftrainer vorgestellt. Tobias Strobel übernimmt nach dem Abstieg der Wölfe in die zweite Liga ab der kommenden Saison den Posten von Dieter Hecking. Kontakt zu Sportdirektor Pirmin Schwegler bestand schon seit einiger Zeit, wie Strobel erklärt.
7: Wir waren immer mal so im Austausch und dann ist es natürlich schon cool, wenn du mit so einem Verein in Berührung kommst und dich einfach mal austauscht. Wie sieht er einen Fußball, wie siehst du einen Fußball? Aber das ist ein Prozess, der in den letzten Jahren immer wieder dann auch jetzt in der Branche, würde ich sagen, mehr wird, dass sich Leute auch mit anderen Leuten schon mal treffen, vorfühlen, passt man, dann ist es erstmal gar nicht über die Spielidentität, sondern erstmal das Menschliche. Und so war es dann auch bei Pirmin und mir. Und das hat sich ab Tag 1 gut angefühlt, weil wir, glaube ich, menschlich einen gleichen Nenner haben, aber auch in dieselbe Richtung gedacht haben.
6: Der 38-Jährige war zuletzt Trainer beim Drittligisten SC Verl. In Wolfsburg unterschrieb der gebürtige Ingolstädter einen Vertrag bis 2028.
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4: Wir schon auf die Straßen, auf die A2, da gab es einen Unfall vor Wendeburg, da ist gerade stockender Verkehr. Ansonsten wird geblitzt, und zwar in Wolfsburg auf der Heinrich-Nordhoff- und auf der Frankfurter Straße, in Velpke auf der Oebisfelder Straße, in Königslutter am Elm auf der Neindorfer Straße, in Peine auf der Woltdorfer Straße, in Braunschweig auf der Sudetenstraße, der Theodor-Heuss- und der Hans-Sommer-Straße, in Wolfenbüttel am Harztorwall, in Salzgitter-Immenrode auf der Sesener Straße, in Haarhausen auf dem Neukrug und in Clausthal-Zellerfeld auf der Marktstraße. Und wenn ihr noch was habt, Blitzer oder auch Staus, dann ruft uns an oder schickt uns eine WhatsApp-Text oder Sprache. Nachricht an die 0800 eine 6 und dreimal die 38. Gute Fahrt für euch.
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4: Mit Alina. Was ist neu im Kino und im Stream? Ihr erfahrt es gleich. Habt erstmal noch einen schönen Donnerstag.
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0: Dr. Alban, jemand, der mich meine ganze Jugend über begleitet hat. Da gibt's nämlich noch was, Scary Movie. Da gibt's jetzt einen neuen Teil im Kino und was genau da passiert, das weiß Marie.
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2: Nach 12 Jahren ist es endlich wieder soweit. Scary Movie 6 bringt den irrwitzigen Horror-Parodie-Hit zurück auf die große Leinwand. Der Freundeskreis von Cindy, Brenda, Shorty und Ray findet sich erneut zusammen und stolpert wieder in ein Chaos aus Mördern, Monstern und übernatürlichen Kreaturen, das sich gnadenlos über die größten Horror-Hits der letzten Jahre lustig macht.
3: Wir sind wieder da!
4: Wer bist du, John Wick?
5: Sink in den Sessel.
6: Worauf wartest du denn noch?
7: Ein Serienmörder treibt sein Unwesen.
8: Hallo, Houston.
9: Ich habe mich jahrelang darauf vorbereitet.
2: Mit Scary Movie 6 will die Reihe nicht nur alte Fans begeistern, sondern auch die nächste Generation von Horror-Komödien-Liebhabern ins Kino locken. Und einmal mehr gnadenlos jedes Genre-Klischee zerlegen. Scary Movie 6 seht ihr ab sofort im Kino.
10: Hallöchen.
11: Wer bist denn du?
10: Ich bin Olivia aus Springen.
11: Auf dich haben wir ja hier gewartet.
2: Oliver Knöbel liebt es, sich als Frau zu kleiden. Doch dafür wird er in seiner Heimatstadt Springe drangsaliert und körperlich angegriffen. Auch von seiner eigenen Mutter bekommt er weder Verständnis noch Unterstützung. Nach der Flucht aus der Provinz zum Kiez von St. Pauli hofft er nun auf eine Karriere als Travestiekünstler.
10: Ich bin Olivia Jones, Travestiekünstlerin. Und ich würde gerne hier arbeiten.
12: Dann lass mal was sehen. Der Film ist gut. Der Rest ist scheiße.
13: Vielleicht ist das auch nur mal zu groß für mich. Oder zwei, wahrscheinlich drei.
14: Sag, spinnst du? Du bist Olivia Jones.
13: Im Moment bin ich Oliver Knöbel aus Springer. Schüchterner Junge, der geliebt werden will.
2: Olivia erzählt grell, berührend, humorvoll und politisch die außergewöhnliche Lebensgeschichte von Olivia Jones, Deutschlands berühmtester Drag Queen. Olivia seht ihr in der ZDF-Mediathek.
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0: Michael Schulte hier auf Radio 38. Cyndi Lauper hat bei einem Konzert in Las Vegas vor kurzem ihren Auftritt unterbrochen, um einen Zwischenrufer zurechtzuweisen. Bei uns hörte sie in ganzer Länge, und zwar am Radio 38, 80er Flashback.
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0: Cindy Lauper mit Time After Time hier auf Radio 38. Es ist 17 Uhr.
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0: In Wolfsburg, am Allerpark und auch in Wolfenbüttel an der Weißen Schanze haben wir gerade 19 Grad, in Warenholz am Bahnhof 18 Grad. Und mit 19 Grad sind wir heute auch am Maximum angekommen. Der Himmel bleibt überwiegend bewölkt, bisschen Sonne kommt noch durch, gegen Spätnachmittag können auch Regen und Gewitter dazukommen. Und der Radio 38 Wettertrend zeigt uns, morgen gibt es eine Mischung aus Regen, Sonne und Wind bei 18 Grad maximal. Am Abend wird es wieder ein bisschen trockener und auch am Samstag wechseln sich Sonne und Wolken ab. Auch da ist am Nachmittag ein bisschen Regen zu erwarten.
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2: Ich bin Dirk Zeitler. Der Ausbau von schnellem Internet kommt voran. Jeder zweite Haushalt in Deutschland hat nach Ansicht des Bundesdigitalministeriums inzwischen Zugang zu einem Glasfaseranschluss. Der Ausbau mache spürbare Fortschritte, heißt es in einer Mitteilung des Ministeriums.
3: Immer mehr Haushalte haben Zugang zu einem Glasfaseranschluss. Das klingt erst einmal gut. Allerdings brauchen die Anschlüsse auch Nutzer. Und da hakt es noch. Obwohl die Kabel vor der Tür liegen, unterschreibt nur etwa jeder vierte Haushalt einen Glasfaservertrag. Für die Branche ein Problem, denn es wird zwar viel und teuer gebaut, die Einnahmen sind aber gering. Digitalminister Wildberger will den Ausbau trotzdem weiter beschleunigen. Unter anderem sollen die Anbieter mehr Rechte bekommen, um die Glasfaseranschlüsse bis in die Wohnungen zu verlegen. Thomas Brock, Nachrichtenredaktion.
2: Die Verbraucherzentralen fordern mit Blick auf das nahende Ende des Tankrabatts eine bleibende Entlastung von hohen Preisen. Die Politik müsse jetzt nachlegen, sagt die Chefin des Bundesverbands Ramona Popp. Statt vor allem auf kurzfristige Instrumente wie den Rabatt zu setzen, seien Maßnahmen nötig, die dauerhaft wirkten. Konkret schlägt Popp eine Senkung der Stromsteuer für Privathaushalte vor. Bei einem Unfall mit einer Lufthansa-Maschine am Frankfurter Flughafen sind mehrere Mitarbeiter der Fluglinie verletzt worden. Lufthansa bestätigte, dass es am Mittag am Frankfurter Flughafen zu einem Vorfall kam. Betroffen sei eine Boeing Dreamliner.
4: Der Flieger stand gerade in einer Parkposition und wurde vorbereitet für einen Langstreckenflug nach Los Angeles. Die Fluggastbrücke lag schon an den Türen an, gleich sollten die Passagiere boarden, aber urplötzlich lag das Flugzeug auf der Nase. Das Bugfahrwerk war einfach eingeklappt. Einige verletzte Bodenmitarbeiter und Crewmitglieder, die schon an Bord waren, wurden sofort medizinisch versorgt. Die Maschine ist beschädigt, der Flug wurde gestrichen. Wie es zu der Panne kam, ist noch unklar. Der Dreamliner gehört zu den modernsten Langstreckenjets der Lufthansa-Flotte. Ursula Winkler, Nachrichtenredaktion.
2: Die Leistungskürzungen in Deutschland für abgelehnte Asylbewerber verstoßen gegen EU-Recht. Grundlegende Leistungen wie Kleidung und Haushaltsprodukte dürften auch Asylbewerbern, für die ein anderes EU-Land zuständig ist, nicht gestrichen werden. Das hat der Europäische Gerichtshof entschieden. Die bisherige Aufnahmerichtlinie wird allerdings bald durch neue Regeln abgelöst, die in dem Fall Leistungseinschränkungen erlauben.
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0: Eine Meldung habe ich von der B4 bei Röttgesbüttel. Da gab es einen Unfall. Da ist in beide Richtungen stockender Verkehr. Auch bis Meine zieht sich das. Geblitzt wird in Wolfsburg auf der Heinrich-Nordhoff- und auf der Frankfurter Straße, in Felbke auf der Oebisfelder Straße, in Königslutter auf der Neindorfer Straße, in Peine auf der Wolldorfer Straße, in Braunschweig auf der Sudeten, der Theodor-Heuss- und der Hans-Sommer-Straße, dann in Wolfenbüttel auf dem Harztorwall, in Salzgitter-Tiede auf dem Panscheberg und in Immendorf auf der Sesener Straße, in Haarhausen auf dem Neue Krug und in Clausthal-Zellerfeld auf der Marktstraße. Und wenn ihr noch was gesehen habt, Blitzer oder auch Staus, dann ruft uns an oder schickt uns eine WhatsApp-Text oder auch Sprachnachricht an die 0800 16 und dreimal die 38. Eine gute Fahrt euch.
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0: Mit Alina. Dem stressigen Alltag ein bisschen entfliehen und wenn es nur so ein paar Minuten sind, das kann schon ordentlich entschleunigen. Und wisst ihr, was da hilft? Ein neuer Trend, nämlich Birdwatching. Was genau daran reizvoll ist, das hört ihr gleich.
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0: Savage Garden mit Affirmation. Wir haben es 12:05. Und da habe ich noch so eine Frage an euch. Woran genau erkennt man, dass der Frühling da ist? Ich sag's euch. Am Vogelgezwitscher um uns herum. Und die Vögel bei ihrem Treiben zu beobachten, das hat längst den Ruf von Rentnerhobbys verloren. Das sogenannte Birdwatching liegt mittlerweile voll im Trend. Es soll sich nämlich positiv auf die Gesundheit auswirken. Was da dran ist, das verrät uns Vanessa aus unserem Radio 38-Team.
1: Birdwatching bedeutet ganz einfach Vögel in der Natur beobachten. Manche benutzen dazu ein Fernglas oder spezielle Apps. Andere genießen einfach die Natur und die damit verbundene Ruhe. Immer mehr probieren dieses Hobby aus, da es unkompliziert und direkt vor der eigenen Haustür möglich ist. Zudem soll Birdwatching das Stresslevel reduzieren und das Wohlbefinden steigern. Silvia Teich vom Naturschutzbund erklärt, ob das wirklich stimmt.
2: Ja, da gibt es ja verschiedene Untersuchungen inzwischen schon dazu. Das ist wirklich nachgewiesen, dass die Beschäftigung mit der Natur, der Blick ins Grüne und ganz besonders das Beobachten von Vögeln tatsächlich den Herzschlag runterbringt, den Puls runterbringt. Man entspannt sich, dass sogar depressive Verstimmungen reduziert werden können. Wir können wirklich sehr empfehlen, wenn man seiner Gesundheit was Gutes tun will, gehen Sie raus in die Natur. Beobachten Sie Vögel, das ist wirklich ein nachgewiesener positiver Effekt für die eigene Gesundheit und das eigene Wohlbefinden.
1: Der Alltagsstress rückt dabei oft in den Hintergrund. Wir vergessen die Arbeit oder auch das Smartphone und bleiben mit unseren Gedanken im Moment. Nach nur 10 Minuten sinkt das Stresslevel bereits. Birdwatching verbindet Ruhe, Bewegung und das Naturerlebnis miteinander. Gleichzeitig weckt die Suche nach verschiedenen Vogelarten bei vielen auch die Neugier.
0: Danke dir, Vanessa. Falls ihr also ein bisschen Freizeit habt und ein bisschen was für die mentale Gesundheit tun wollt, dann sucht euch doch einfach ein grünes Plätzchen in der Region und schaut einfach mal den Vögeln ein bisschen zu.

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0: Mit Don't Tell Me, wir haben es gleich 5:30.
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0: In Braunschweig, am Inselwall, in Gifhorn an der Stadtverwaltung und auch in Süpplingen am Kleingartenverein haben wir gerade 18 Grad. Ja, dabei bleibt es auch heute Abend überwiegend bewölkt. Ein bisschen Sonne kommt noch durch. Es ist auch Regen möglich und später dann könnten auch noch Gewitter dazukommen.
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2: Ich bin Laura Schlottke. Einen schönen guten Tag. Fehlende Oberleitungsteile sorgen seit dem Morgen für Probleme im Bahnverkehr im Osten von Hannover. Wie die Bahn am Vormittag mitteilte, hätten Unbekannte sogenannte Mastanker gestohlen. Demnach ermittle nun die Bundespolizei. Von den Ausfällen betroffen seien der Fernverkehr, S-Bahnen und Regionalzüge, so die Betreiber. So fallen unter anderem die Züge der Westfalenbahn auf der Linie RE70 Hannover-Braunschweig bis zum Abend aus. Die NO-Züge der Linie RE30 fahren nur von Lehrte über Gifhorn nach Wolfsburg. In Gamsen im Kreis Gifhorn ist ein Streit eskaliert. Ein Mann hat seine Kontrahenten mit einem Schlagstock bedroht. Wie die Polizei berichtet, wurden die Beamten Mittwochmorgen auf einen Supermarktparkplatz gerufen. Dort trafen sie auf alle drei Beteiligten, die in ihren Autos auf die Polizei warteten. Sarah Schild aus der Radio 38 Aktuell Redaktion. Was war passiert?
3: Der Streit brach aus, als ein Lkw-Fahrer die Lieferzone eines Marktes nicht anfahren konnte, da ein geparkter Transporter die Ladezone versperrte. Er ging zur Fahrerseite des Fahrzeugs und sprach die Insassen mit einem offenbar gereizten Tonfall an. Daraus entwickelte sich ein Streit zwischen den dreien. Der Lkw-Fahrer holte daraufhin einen Teleskopschlagstock aus dem Führerhaus und ging zum Transporter zurück. Das Fahrzeug fuhr daraufhin etwa 200 Meter weiter. Da der Lkw-Fahrer zu Fuß hinter ihnen herlief, holte ein Insasse des Transporters eine Astschere aus dem Laderaum. Zu einer körperlichen Auseinandersetzung kam es nicht.
2: Ab 18 Jahren darf man legal einen Teleskopschlagstock besitzen, darf ihn aber nicht in der Öffentlichkeit mitführen. Gegen den Lkw-Fahrer wurde daher ein Ordnungswidrigkeitenverfahren eingeleitet. Abgang bei Eintracht Braunschweig. Walid Olcik wird nach Ablauf seiner Leihe dauerhaft das blau-gelbe Trikot abgeben. Der Mittelfeldspieler wechselt zu Heracles Almelo. Wie die Eintracht mitteilt, hat der niederländische Erstligist die im Sommer vereinbarte Kaufoption gezogen. Olcik kam im Juli 2024 zu den Löwen und hat seitdem 9 Pflichtspiele für den Club absolviert. Er hätte ein kompliziertes Jahr in Braunschweig gehabt, weshalb die Leihe in die Niederlande im Sommer für ihn der richtige Schritt gewesen sei, so Sportgeschäftsführer Benjamin Kessel. Man sehe das als gute Lösung für alle Parteien an.
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0: Wir schauen auf die Straßen und ich kann euch sagen, ist nicht viel los. Gibt Blitzer habe ich für euch. In Wolfsburg auf der Heinrich-Nordhoff- und auf der Frankfurter Straße, in Velpke auf der Oebisfelder Straße, in Königslutter auf der Neindorfer Straße, in Peine auf der Wolddorfer Straße, in Braunschweig gleich 3, einen auf der Sudeten, einen auf der Theodor-Heuss- und einen auf der Hans-Sommer-Straße, dann in Wolfenbüttel auf dem Harztorwall, in Salzgitter haben wir einen in Tiede auf dem Panscheberg und einen in Immendorf auf der Sesener Straße und einen letzten haben wir noch in Haarhausen auf dem Neue Krug. Und wenn ihr noch was gesehen habt, Blitzer oder auch Staus, dann ruft uns an oder schickt uns eine WhatsApp-Text oder Sprachnachricht an die 0800 eine 6 und dreimal die 38. Eine gute Fahrt euch.
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0: Mit Alina Mystici hat einen neuen Song rausgebracht, in dem es darum geht, jemanden sehr zu lieben, vielleicht auch zu sehr, denjenigen deswegen loszulassen, weil man sich für sich selbst entscheidet. Den hört ihr gleich nach Bryan Adams. Habt einen schönen Donnerstag.
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Mr. Seamus, sometimes I love you, ganz neu hier auf Radio 38. Der hier ist schon ein bisschen älter und als ich den das erste Mal gehört habe, dachte ich, Katschi wäre ein Synonym für, naja, ihr wisst schon, eine Schlüpfrigkeit oder so. Habe ich wohl nicht ganz so genau hingehört, weil Katschi steht frei übersetzt für eine zärtliche, heilsame Berührung, nach der es einem einfach besser geht. Geschrieben und gesungen von Nick Waterhouse, 2017 neu rausgebracht von dem französischen DJ-Duo Offenbach und ihr hört ihn jetzt.

0: Kylie Minogue und Robbie Williams mit Kids. Und gleich im Radio 38 80er Flashback gibt es Roxette für euch. Die gehen wieder auf Deutschland-Tour.
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0: Für einen Radiomoderatoren gibt es fast nichts Schlimmeres, als wenn das Lied plötzlich zwischendurch eine kurze Pause hat. Ich meine, gleich Systemcrash. Roxette mit The Look, wir haben es gleich eine Minute vor sechs.
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0: In Wolfsburg an der Ostfalia sind es 18 Grad, in Bad Harzburg an der Grundschule 17 und in Brome an der Kirche 18 Grad. Ja, auch heute am frühen Abend gibt es überwiegend Wolken am Himmel, so ein paar letzte Sonnenstrahlen kommen noch durch. Heute Abend sind aber auch Regen- und Gewitterschauer möglich. Und der Radio 38 Wettertrend zeigt, morgen geht es mit einer ähnlich durchwachsenen Mischung durch den Tag. Sonne, Wind, Regen bei maximal 18 Grad. Am Abend wird es erst wieder trockener. Und am Samstag wechseln sich Sonne und Wolken ab. Da gibt es dann am Nachmittag ein paar kleine Regenschauer.
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2: Ich bin Dirk Zeitler. Zur finanziellen Stabilisierung der Pflegeversicherung soll nach Plänen von Bundesgesundheitsministerin Wagen ein Paket mit Ausgabenbremsen und zusätzlichen Einnahmen kommen. So sind Änderungen bei den Zuschlägen für Heimbewohner zur Entlastung von Eigenanteilen vorgesehen und höhere Beiträge für Versicherte ohne Kinder.
3: Die Zuzahlungen für die Versorgung in Pflegeheimen sollen langsamer ansteigen als bisher. Einsparziel 2,6 Milliarden Euro. Kinderlose sollen ab dem kommenden Jahr 0,1% mehr Beitrag zahlen. Außerdem geplant Einschränkungen bei der beitragsfreien Mitversicherung von Ehepartnern und eine höhere Einkommensgrenze, bis zu der Versicherungsbeiträge fällig werden. Aus Berlin, Thomas Thonfeld.
2: Bisher konnte keine Waffenruhe im Libanon Frieden zwischen Israel und der Hisbollah schaffen. Jetzt hat die Hisbollah einen neuen Anlauf zurückgewiesen. Hisbollah-Chef Qassem lehnte vor allem Forderungen nach einer Entwaffnung ab.
4: Die Hisbollah habe niemanden zugesagt, auf Widerstand oder Vergeltung zu verzichten. So drückte sich ihr Generalsekretär aus. Solange die Angriffe Israels anhielten, werde die Organisation ihre militärischen Aktionen fortsetzen. Die jüngste Vereinbarung wurde zwischen Israel und dem Libanon getroffen, ohne Beteiligung der Hisbollah. Demnach soll die Miliz ihre Angriffe auf Israel einstellen und sich aus dem Südlibanon zurückziehen. Die Hisbollah will einer Waffenruhe erst zustimmen, wenn die israelischen Angriffe eingestellt werden. Bereits seit dem Morgen kam es im Libanon erneut zu mehreren Angriffen. Aus Beirut, Amira Rajab.
2: Jeder zweite Haushalt in Deutschland hat nach Angaben des Bundesdigitalministeriums inzwischen Zugang zu einem Glasfaseranschluss. Der Ausbau mache spürbare Fortschritte, heißt es in einer entsprechenden Mitteilung des Ministeriums. Ende 2025 hätten erstmals fast 50% der Haushalte Zugang zu einem Anschluss bis ins Gebäude oder in die Wohnung gehabt oder könnten diesen kurzfristig herstellen lassen. Die mit Spannung erwartete Obduktion des als Timmy bekannten Buckelwals am Strand der dänischen Insel Anholt hat begonnen. Fachleute trafen zum Untersuchen des Wals ein. Bilder des Livestream-Anbieters News 5 zeigten, wie das Team den gelbbräunlichen Kadaver zunächst genau begutachtete und Notizen machte. Danach vermaßen die Fachleute das Tier. Anschließend wurde der Kadaver mit einem länglichen Messer aufgeschnitten.
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0: Wir schauen auf die Straße und da habe ich nichts zu melden, aber geblitzt wird. Und zwar in Wolfsburg auf der Heinrich-Nordhoff- und auf der Frankfurter Straße, in Velpke auf der Oebisfelder Straße, in Königslutter auf der Neindorfer Straße, in Peine auf der Woltdorfer Straße, in Braunschweig auf der Sudeten- und auf der Wilhelmstraße, dann in Wolfenbüttel auf dem Harztorwall, in Salzgitter, in Tiede auf dem Panscheberg, in Immendorf auf der Sesener Straße und auch in Gitter auf der B6 und einen letzten haben wir noch in Haarhausen auf dem Neue Krug. Und wenn ihr noch was habt, was ergänzt werden soll, dann ruft uns an oder schickt uns eine WhatsApp-Text oder Sprachnachricht an die 0800 eine 6 und dreimal die 38. Gute Fahrt für euch.
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0: mit Alina. Und bei der Vorbereitung zum Abendessen hören wir gleich mal rein, was es in der Welt der Wirtschaft so Neues gibt.
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0: mit Snap.
1: Rosalyn mit Snap. Und was es in der Welt der Wirtschaft Neues gibt, das weiß Laura.
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3: Im Tarifstreit im öffentlichen Nahverkehr in Niedersachsen haben sich Arbeitgeber und Arbeitnehmer auf eine Schlichtung verständigt. Das teilen der Kommunale Arbeitgeberverband Niedersachsen, KAV, und die Gewerkschaft Verdi nach der 6. Verhandlungsrunde mit. Zwei unabhängige Schlichter sollen demnach versuchen, eine Einigung herbeizuführen. Wer als Schlichter fungiert, ist noch offen. Ort und Zeit der Schlichtung sollen geheim bleiben. Verdi fordert etwa Entlastung bei der Wochenarbeitszeit und den Schichtdiensten. Der KAV hingegen verwies auf einen zusätzlichen Urlaubstag ab 2027. Der Tarifstreit war auch in der Region bemerkbar. In Wolfsburg und Braunschweig etwa kam es zu Streiks. Volkswagen startet die Produktion der ersten beiden günstigeren E-Autos in Spanien. Im Werk bei Barcelona entstehen bei der spanischen VW-Tochter Seat der ID. Polo und der Raval von Cupra. Beim Produktionsbeginn sprach Konzernchef Oliver Blume von einem industriellen Aufbruch für Spanien und Europa. Der vollelektrische Polo soll in der Basisversion knapp unter 25.000 Euro kosten. Spanien als Produktionsstandort setzt auf günstigen Solarstrom und niedrige Lohnkosten. Zudem steuert der Staat noch fast 400 Millionen Euro an Fördermitteln hinzu. In Niedersachsen sind im letzten Jahr mehr Bäume gefällt worden als noch 2024. Wie das Landesamt für Statistik mitteilt, wurden landesweit rund 3,6 Kubikmeter Holz geschlagen, über 9% mehr als im Vorjahr. Den größten Anteil machte dabei das Nadelholz aus mit über 73%. Mehr als die Hälfte der gefällten Bäume wurde als Stammholz genutzt. Danach folgten Industrieholz und der energetische Nutzen. Rückläufig war das Schadholz.
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0: Little L um 6:55. Heute Mittag hat der VfL Wolfsburg offiziell seinen neuen Cheftrainer vorgestellt. Und was der zu sagen hat, das hören wir gleich in den Radio 38 Regionalnachrichten um 6:30.
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0: is a ghost town. Adam Lambert hier auf Radio 38. Wir haben es 6:30.
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0: Es wird schon zunehmend trübe hier am Himmel. In Braunschweig an der HBK haben wir 18 Grad. In Querenhorst an der Freiwilligen Feuerwehr und auch in Meinersen am Niedrigseilgarten 17 Grad. Ja, und heute Abend bleibt es bewölkt. Es kommt auch noch Regen runter und es können später auch noch Gewitter dazukommen. Und der Radio 38 Wettertrend zeigt uns, das geht auch durchwachsen weiter in den nächsten Tagen. Morgen mit einer Mischung aus Regen, Sonne und Wind bei maximal 18 Grad. Am Samstag wechseln sich Sonne und Wolken ab. Insgesamt ist es ein bisschen trockener. Erst am Nachmittag kommen so ein paar Schauer runter.
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2: Ich bin Laura Schlottke. Einen schönen guten Abend. Vergangene Nacht hat in Wolfsburg ein Keller gebrannt. Die Polizei geht von Brandstiftung aus. Betroffen war ein Mehrfamilienhaus in der Straße Bornhof im Stadtteil Rabenberg, heißt es von den Beamten. Der Notruf ging gegen 12:30 ein. Als die Feuerwehr eintraf, waren noch Menschen in ihren Wohnungen. Während der Löscharbeiten wurden 6 Bewohner evakuiert. Gegen kurz nach 1 Uhr war der Brand gelöscht. Nachdem der Hausflur gelüftet wurde, konnten die Mieter wieder zurück in ihre Wohnung. Aktuell wird ermittelt, ob das Feuer mit den Bränden im Burgwall-Center vom Wochenende und der vergangenen Woche zusammenhängt. Zeugenhinweise nimmt die Polizei entgegen. In Niedersachsen sollen Rinder mehr Platz bekommen. Das Land verbietet künftig die Haltung von Rindern mit minimalem Bewegungsfreiraum. Nach einem Erlass des Landwirtschaftsministeriums sollen Betriebe diese Haltung in den nächsten Jahren aufgeben, nachdem die Übergangsfristen abgelaufen sind. Laut Ministerin Miriam Staute könne das Vorbild für ganz Deutschland sein. Betriebe mit ganzjähriger Anbindehaltung sollen diese innerhalb von 6 Monaten melden und innerhalb von 18 Monaten auflösen oder tierfreundlich umgestalten. Betriebe mit zeitweiser Anbindehaltung haben für den Umbau bis zu 7 Jahre Zeit. Laut Ministerium gäbe es Zuschüsse für den Umbau sowie Erleichterungen bei der Umstellung. Der VfL Wolfsburg hat am Mittag offiziell seinen neuen Cheftrainer vorgestellt. Tobias Strobel übernimmt nach dem Abstieg der Wölfe in die zweite Liga ab der kommenden Saison den Posten von Dieter Hecking. Kontakt zu Sportdirektor Pirmin Schwegler bestand schon seit einiger Zeit, wie Strobel erklärt.
3: Wir waren immer mal so im Austausch und dann ist es natürlich schon cool, wenn du mit so einem Verein in Berührung kommst und dich einfach mal austauscht. Wie sieht er einen Fußball, wie siehst du einen Fußball? Aber das ist ein Prozess, der in den letzten Jahren immer wieder dann auch jetzt in der Branche, würde ich sagen, mehr wird, dass sich Leute auch mit anderen Leuten schon mal treffen, vorfühlen, passt man, dann ist es erstmal gar nicht über die Spielidentität, sondern erstmal das Menschliche. Und so war es dann auch bei Pirmin und mir. Und das hat sich ab Tag 1 gut angefühlt, weil wir, glaube ich, menschlich einen gleichen Nenner haben, aber auch in dieselbe Richtung gedacht haben.
2: Der 38-Jährige war zuletzt Trainer beim Drittligisten SC Verl. In Wolfsburg unterschrieb der gebürtige Ingolstädter einen Vertrag bis 2028.
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0: Eine etwas ungewöhnlichere Meldung habe ich gerade auf den Radar bekommen. Heute Abend findet das Nena-Konzert in Braunschweig statt. Das ist abgesagt. Die Polizei bzw. die Veranstalter bitten darum, das Gelände nicht mehr anzufahren und auf weitere Informationen zu warten. Ansonsten ist auf dem Radar nichts zu sehen, nur ein paar Blitzer. Und zwar in Wolfsburg auf der Heinrich-Nordhoff- und auf der Frankfurter Straße, in Velpke auf der Übisfelder Straße, in Kleinsteimke auf der Neindorfer Straße, in Peine auf der Wolldorfer Straße, in Braunschweig auf der Sudetenstraße und der Wilhelmstraße, in Wolfenbüttel auf dem Harztorwall, in Salzgitter, in Tiede auf dem Panscheberg, in Immendorf auf der Seesener Straße und in Gitter auf der B6 und zuletzt noch in Haarhausen auf dem Neue Krug. Und wenn ihr noch was habt, Blitzer oder auch Staus, dann ruft uns an oder schickt uns eine WhatsApp-Text oder Sprachnachricht an die 0800 16 und dreimal die 38. Gute Fahrt euch.
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0: Mit Alina. Morgen ist schon der letzte Tag in der Woche, das heißt auch die letzte Morgenshow in dieser Woche. Und was Stefan da thematisieren wird, das hören wir gleich nach Sarah Larsen und nach Vanessa Paradis.
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0: Justin Timberlake featuring Chris Stapleton mit Say Something. Wir haben es 7:05. Und gleich gibt's einen Song von einer Band, die trotz 5 Studioalben und 40 Jahren Musikgeschichte den meisten eigentlich nur wegen eines Erfolges im Sinn ist. Ihr größter Erfolg international. Den hört ihr gleich im Radio 38 80er Flashback nach der Werbung.
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0: Soul Sister, The Way to Your Heart. Wir haben es um 19 Uhr.
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0: In Salzgitter-Ringelheim am Schloss, in Gamsen am Dorfgemeinschaftshaus und auch in Schöningen an der Jugendherberge sind es 17 Grad. Ja, und heute ist es, also jetzt ist es soweit, der Regen ist da, die Wolken haben sich zugezogen, Sonne ist nicht mehr zu sehen. Heute Nacht bleibt es allerdings trocken, es geht dann erst morgen weiter mit dem Regen und heute Nacht sind dann maximal 16 Grad für uns drin.
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2: Ich bin Dirk Zeitler. Die gesetzliche Pflegeversicherung steckt in chronischen Finanznöten. Bundesgesundheitsministerin Wagen will das System stabilisieren. Jetzt liegt ein Reformkonzept auf dem Tisch. Heimbewohner, Gutverdiener und Menschen ohne Kinder müssen sich auf mehr Belastungen einstellen. Es gehe darum, dass die Finanzen stabilisiert werden, sagte Wagen.
3: Ja, wir haben in der Pflegeversicherung große Herausforderungen. Ein Defizit, das größer ist als erwartet, schon im nächsten Jahr von 7,5 Milliarden Euro.
2: An den Gesetzespläne der Gesundheitsministerin gibt es breite Kritik. So bezeichnete etwa die Gewerkschaft Verdi die zeitliche Streckung bei den Entlastungszuschlägen für Heimbewohner als sozialen Sprengstoff. Als Teil der Umsetzung einer Waffenruhe zwischen Israel und dem Libanon hat sich die israelische Armee aus dem libanesischen Grenzort Dibin zurückgezogen. Die libanesischen Streitkräfte bestätigten, dass sie in die Stadt eingerückt seien, nachdem das israelische Militär abgezogen sei. Spezialisierte Teams räumten im Gebiet zurückgelassene Blindgänger. Die israelische Armee äußerte sich zunächst nicht. Die libanesische Armee rief die Bevölkerung auf, das Gebiet nicht zu betreten und den Anweisungen des Militärs Folge zu leisten. Der Ausbau von schnellem Internet kommt voran. Jeder zweite Haushalt in Deutschland hat nach Angaben des Bundesdigitalministeriums inzwischen Zugang zu einem Glasfaseranschluss. Der Ausbau mache spürbare Fortschritte, heißt es in einer Mitteilung des Ministeriums.
4: Immer mehr Haushalte haben Zugang zu einem Glasfaseranschluss. Das klingt erst einmal gut. Allerdings brauchen die Anschlüsse auch Nutzer. Und da hakt es noch. Obwohl die Kabel vor der Tür liegen, unterschreibt nur etwa jeder vierte Haushalt einen Glasfaservertrag. Für die Branche ein Problem, denn es wird zwar viel und teuer gebaut, die Einnahmen sind aber gering. Digitalminister Wildberger will den Ausbau trotzdem weiter beschleunigen. Unter anderem sollen die Anbieter mehr Rechte bekommen, um die Glasfaseranschlüsse bis in die Wohnungen zu verlegen. Thomas Brock, Nachrichtenredaktion.
2: Bei einem Unfall mit einer Lufthansa-Maschine am Frankfurter Flughafen sind mehrere Mitarbeiter der Fluglinie verletzt worden. Betroffen sei eine Boeing 787 Dreamliner, so die Lufthansa. Auf einer Parkposition sei unerwartet das Bugfahrwerk des Flugzeugs eingeklappt. Zum Zeitpunkt des Vorfalls befanden sich Crew und Bodenmitarbeitende an Bord. Fluggäste waren glücklicherweise noch nicht eingestiegen.
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1: Ich bin Dirk Zeitler. Die gesetzliche Pflegeversicherung steckt in chronischen Finanznöten. Bundesgesundheitsministerin Warken will das System stabilisieren. Jetzt liegt ein Reformkonzept auf dem Tisch. Heimbewohner, Gutverdiener und Menschen ohne Kinder müssen sich auf mehr Belastungen einstellen. Zur Begründung sagte die Gesundheitsministerin:
2: Ja, wir haben in der Pflegeversicherung große Herausforderungen, ein Defizit, das größer ist als erwartet, schon im nächsten Jahr von 7,5 Milliarden Euro.
1: Der Spitzenverband der gesetzlichen Krankenversicherungen, der auch die Pflegekassen vertritt, warnt: Bei der Pflege brennt die Hütte. Der Entwurf halte einige Instrumente, mit denen das Löschen beginnen könne. Das Paket sei aber unausgewogen zu Lasten von Pflegebedürftigen und Beitragszahlern. Als Teil der Umsetzung einer Waffenruhe zwischen Israel und dem Libanon hat sich die israelische Armee aus dem libanesischen Grenzort Dibin zurückgezogen. Die libanesischen Streitkräfte bestätigten, dass sie in die Stadt eingerückt seien, nachdem das israelische Militär abgezogen sei. Spezialisierte Teams räumten in dem Gebiet zurückgelassene Blindgänger. Die israelische Armee äußerte sich zunächst nicht. Bei einem Unfall mit einer Lufthansa-Maschine am Frankfurter Flughafen sind mehrere Mitarbeiter der Fluglinie verletzt worden. Lufthansa bestätigte, dass es am Mittag am Frankfurter Flughafen zu einem Vorfall kam. Betroffen sei eine Boeing 787 Dreamliner.
3: Der Flieger stand gerade in einer Parkposition und wurde vorbereitet für einen Langstreckenflug nach Los Angeles. Die Fluggastbrücke lag schon an den Türen an, gleich sollten die Passagiere boarden, aber urplötzlich lag das Flugzeug auf der Nase. Das Bugfahrwerk war einfach eingeklappt. Einige verletzte Bodenmitarbeiter und Crewmitglieder, die schon an Bord waren, wurden sofort medizinisch versorgt. Die Maschine ist beschädigt, der Flug wurde gestrichen. Wie es zu der Panne kam, ist noch unklar. Der Dreamliner gehört zu den modernsten Langstreckenjets der Lufthansa-Flotte. Ursula Winkler, Nachrichtenredaktion.
1: Eine Woche vor der Eröffnungsfeier der Fußball-Weltmeisterschaft am 11. Juni im legendären Aztekenstadion in Mexiko-Stadt erlebt die mexikanische Hauptstadt eine Welle von Protesten. Wenn es keine Lösung gibt, wird der Ball nicht rollen, warnen etwa streikende Lehrer, die bereits Straßen blockieren. Im Mitgastgeberland Mexiko werden insgesamt 13 Spiele der gemeinsam mit den USA und Kanada organisierten WM ausgetragen.
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1: Ich bin Dirk Zeitler. Die gesetzliche Pflegeversicherung steckt in chronischen Finanznöten. Bundesgesundheitsminister Wagen will das System stabilisieren. Jetzt liegt ein Reformkonzept auf dem Tisch.
2: Die meisten dieser Patente, made in Germany, werden in den USA kontrolliert. Aber auch China ist wohl ganz vorne mit dabei, wenn es darum geht, Know-how deutscher Unternehmen abzugreifen. Die Bundesrepublik sei deshalb gut beraten, mehr Unabhängigkeit in relevanten Technologiebereichen zu erzielen, gerade auch mit Blick auf die aktuellen geopolitischen Spannungen, heißt es in der Studie. Auch sollte hierzulande mehr in Forschung investiert werden, um international nicht den Anschluss zu verlieren. Katrin Müller, Nachrichtenredaktion.
1: Als Teil der Umsetzung einer Waffenruhe zwischen Israel und dem Libanon hat sich die israelische Armee aus dem libanesischen Grenzort Dibin zurückgezogen. Die libanesischen Streitkräfte bestätigten, dass sie in die Stadt eingerückt seien, nachdem das israelische Militär abgezogen sei. Spezialisierte Teams räumten im Gebiet zurückgelassene Blindgänger. Die israelische Armee äußerte sich zunächst nicht. Deutschland verliert nach einer Studie durch Firmenübernahmen zu viele Patente an Unternehmen in anderen Ländern. Fast jedes dritte transnationale Patent, das deutsche Unternehmen in den Jahren von 2000 bis 2022 hervorgebracht haben, landete in ausländischen Händen. Das zeigt eine Studie des Instituts der deutschen Wirtschaft im Auftrag der Bertelsmann Stiftung.
2: Die meisten dieser Patente, made in Germany, werden in den USA kontrolliert. Aber auch China ist wohl ganz vorne mit dabei, wenn es darum geht, Know-how deutscher Unternehmen abzugreifen. Die Bundesrepublik sei deshalb gut beraten, mehr Unabhängigkeit in relevanten Technologiebereichen zu erzielen, gerade auch mit Blick auf die aktuellen geopolitischen Spannungen, heißt es in der Studie. Auch sollte hierzulande mehr in Forschung investiert werden, um international nicht den Anschluss zu verlieren. Katrin Müller, Nachrichtenredaktion.
1: Nach einem Schaden an der Oberleitung stabilisiert sich der Bahnverkehr zwischen Hannover und Berlin schrittweise. Ein Teil der Reparaturarbeiten ist nach Angaben der Deutschen Bahn abgeschlossen. Fahrgäste müssen jedoch weiterhin mit Verzögerungen rechnen. Seit dem Morgen kommt es auf der Strecke zu Verspätungen und Ausfällen. Grund für die Probleme ist ein Oberleitungsschaden im Osten von Hannover. Die Bahn vermutet, dass Unbekannte dort Teile der Oberleitung gestohlen haben.
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1: Ich bin Tine Klimach. Wie die Krankenversicherung steckt auch die Pflege in chronischen Finanznöten. Die schwarz-rote Koalition will gegensteuern. Jetzt wird das Reformkonzept konkreter. Heimbewohner, Gutverdiener und Menschen ohne Kinder müssen sich auf Mehrbelastungen einstellen. Der Spitzenverband der gesetzlichen Krankenversicherungen, der auch die Pflegekassen vertritt, warnte. Der Entwurf enthalte einige Instrumente, aber das Paket sei unausgewogen, so Oliver Blatt, Vorstandsvorsitzender des GEVK im ZDF.
2: Das Paket, das auf dem Tisch liegt, ist so nicht ausgewogen und nicht fair. Die Belastung ist zu stark für die Beitragszahlen und die Pflegebedürftigen und muss hin zu Bund und Ländern auf jeden Fall ausgewogener gestaltet werden.
1: Für das kommende Jahr wird ein Defizit der Pflegeversicherung von 7,6 Milliarden Euro erwartet. Hintergrund ist, dass die Pflegeversicherung anders als die gesetzliche Krankenversicherung nur einen Teil der Leistungen trägt. Der russische Präsident Putin hat seine Bereitschaft zum Dialog auch mit Europa zur Beendigung seines Krieges gegen die Ukraine bekräftigt. Als Vermittler kämen nur neutrale Leute in Frage, denen man vertrauen kann, sagte Putin bei einem Treffen mit Vertretern internationaler Nachrichtenagenturen in St. Petersburg. Wegen der Waffenlieferungen an die Ukraine kritisierte er Deutschland und Europa als nicht neutral. Bei einem Unfall mit einer Lufthansa-Maschine am Frankfurter Flughafen sind mehrere Mitarbeiter der Fluglinie verletzt worden. Lufthansa bestätigte, dass es am Mittag am Frankfurter Flughafen zu einem Vorfall kam.
3: Der Flieger stand gerade in einer Parkposition und wurde vorbereitet für einen Langstreckenflug nach Los Angeles. Die Fluggastbrücke lag schon an den Türen an, gleich sollten die Passagiere boarden, aber urplötzlich lag das Flugzeug auf der Nase. Das Bugfahrwerk war einfach eingeklappt. Einige verletzte Bodenmitarbeiter und Crewmitglieder, die schon an Bord waren, wurden sofort medizinisch versorgt. Die Maschine ist beschädigt, der Flug wurde gestrichen. Wie es zu der Panne kam, ist noch unklar. Der Dreamliner gehört zu den modernsten Langstreckenjets der Lufthansa-Flotte. Ursula Winkler, Nachrichtenredaktion.
1: Zum Sport. Eine Woche vor der Eröffnungsfeier der Fußball-Weltmeisterschaft in Mexiko-Stadt erlebt die mexikanische Hauptstadt eine Welle von Protesten. Wenn es keine Lösung gibt, wird der Ball nicht rollen, warnen streikende Lehrer, die bereits Straßen blockieren. In Mexiko werden insgesamt 13 der über 100 Spiele der WM ausgetragen. Rund um die Stadien sind Demonstrationen geplant.
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1: Ich bin Tine Klimach. Zur finanziellen Stabilisierung der Pflegeversicherung soll nach Plänen von Gesundheitsministerin Wagen ein Paket mit Ausgabenbremsen und zusätzlichen Einnahmen kommen. So sind Änderungen bei den Zuschlägen für Heimbewohner vorgesehen und höhere Beiträge für Versicherte ohne Kinder.
2: Die Zuzahlungen für die Versorgung in Pflegeheimen sollen langsamer ansteigen als bisher. Einsparziel 2,6 Milliarden Euro. Kinderlose sollen ab dem kommenden Jahr 0,1% mehr Beitrag zahlen. Außerdem geplant Einschränkungen bei der beitragsfreien Mitversicherung von Ehepartnern und eine höhere Einkommensgrenze, bis zu der Versicherungsbeiträge fällig werden. Aus Berlin, Thomas Thonfeld.
1: Vor dem Hintergrund stockender US-amerikanischer Vermittlungen hat sich der ukrainische Präsident Selenskyj in einem offenen Brief an den russischen Staatschef Putin gewandt und direkte Friedensgespräche angeboten. Die Staatsführer sollten die Schlüsselfragen selbst besprechen, hieß es in dem Schreiben. Kiew und Moskau als Ort für die Unterredungen schloss Selenskyj dabei aus. Als Alternativen nannte er die Schweiz, die Türkei oder einen der arabischen Staaten. Der Tankrabatt geht in die zweite Halbzeit. Die befristete Steuersenkung auf Benzin und Diesel läuft Ende des Monats aus. Die Chefin des Verbraucherzentrale Bundesverbands, Ramona Popp, fordert deshalb weitere Entlastungen für private Haushalte.
3: Die Stromsteuer soll für alle Privathaushalte gesenkt werden. Das ist die Forderung der Verbraucherchefin. Das würde die Menschen dauerhaft entlasten und gleichzeitig die Abhängigkeit von fossilen Energien verringern, sagt sie. Union und SPD hatten eine solche Maßnahme im Koalitionsvertrag angekündigt, sie bisher aber nur für bestimmte Wirtschaftsbereiche umgesetzt. Laut einer Forsa-Umfrage hat eine große Mehrheit der Befragten ohnehin nicht das Gefühl, dass die bisherigen Maßnahmen ihren Alltag spürbar erleichtern. Zoe Tassovali, Redaktion.
1: In einem Prozess in Frankreich ist der in Deutschland bereits wegen dreifachen Kindsmords verurteilte sogenannte Maskenmann wegen eines weiteren Mordes zu lebenslanger Haft verurteilt worden. Das Gericht sprach den deutschen Serientäter Martin N. wegen des Mordes an dem damals 10-Jährigen schuldig. In Deutschland hatte er während fast 20 Jahren kleine Jungen missbraucht und drei von ihnen ermordet. Der Pädagoge war in Norddeutschland nachts maskiert an die Betten dutzender Opfer getreten.
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1: Ich bin Tine Klimach. Die gesetzliche Pflegeversicherung steckt in chronischen Finanznöten. Bundesgesundheitsministerin Nina Wagen will das System stabilisieren. Jetzt liegt ein Reformkonzept auf dem Tisch. Heimbewohner, Gutverdiener und Menschen ohne Kinder müssen sich auf Mehrbelastungen einstellen. Gesundheitsministerin Wagen verteidigte die Pflegepläne.
2: Wir haben jetzt einen Gesetzentwurf vorgelegt, der zum einen dafür sorgt, dass die Finanzen wieder stabilisiert werden, der aber zum anderen, das ist mir auch wichtig, dafür sorgt, dass sich die Versorgung für die Menschen auch verbessert.
1: Das neue Konzept zur Pflegeversicherung soll bis zur Sommerpause ins Kabinett kommen. Bisher konnte keine Waffenruhe im Libanon Frieden zwischen Israel und der Hisbollah schaffen. Jetzt hat die Hisbollah einen neuen Anlauf zurückgewiesen. Deren Chef lehnte vor allem Forderungen nach einer Entwaffnung ab.
3: Die Hisbollah habe niemanden zugesagt, auf Widerstand oder Vergeltung zu verzichten. So drückte sich ihr Generalsekretär aus. Solange die Angriffe Israels anhielten, werde die Organisation ihre militärischen Aktionen fortsetzen. Die jüngste Vereinbarung wurde zwischen Israel und dem Libanon getroffen, ohne Beteiligung der Hisbollah. Demnach soll die Miliz ihre Angriffe auf Israel einstellen und sich aus dem Südlibanon zurückziehen. Die Hisbollah will einer Waffenruhe erst zustimmen, wenn die israelischen Angriffe eingestellt werden. Bereits seit dem Morgen kam es im Libanon erneut zu mehreren Angriffen. Aus Beirut, Amira Rajab.
1: Boomende Aktienmärkte haben den Club der Dollarmillionäre kräftig wachsen lassen. Weltweit verfügten über 25 Millionen Menschen im vergangenen Jahr über ein anlagefähiges Vermögen von mindestens $1 Million. Das zeigt eine Analyse des Beratungsunternehmens Capgemini. Das seien fast 2 Millionen mehr als im Jahr davor. In Deutschland zählten rund 1,8 Millionen Menschen zu der Gruppe und damit über 11% mehr als ein Jahr davor. Die Entertainer Joko Winterscheid und Klaas Häufer-Umlauf haben ihre freie Sendezeit bei ProSieben genutzt, den Alltag an der ukrainischen Front aus Sicht Betroffener zu dokumentieren. Die eigentlich geplanten 15 Minuten Sendezeit, die beiden bei ihrem Haussender ProSieben in einer Spielshow gewonnen hatten, wurden am Abend für den Film Joko und Klaas Live – Don't Look Back Away auf mehr als 3 Stunden verlängert. 6 Menschen, darunter ein Evakuierungshelfer und ein Polizist, erzählen und zeigen das Grauen des mittlerweile mehr als 1500 Tage dauernden Krieges.
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1: Ich bin Tine Klimach. Kreml-Chef Putin hat die Warnungen vor einem womöglich baldigen Angriff Moskaus auf ein NATO-Land als Unsinn zurückgewiesen. Es sei eine bewusste Provokation, sagte Putin bei einem Treffen mit Vertretern großer internationaler Nachrichtenagenturen.
2: Putin warf dem Westen Desinformation vor, es gehe nur darum, vor den Bürgern höhere Verteidigungsausgaben zu rechtfertigen. Klar ist aber auch, dass Putin mit seinem Angriffskrieg gegen die Ukraine jedwedes Vertrauen im Westen verspielt hat. Bei dem Treffen hier in St. Petersburg mit Journalisten kritisierte er vor allem Deutschland für seine Waffenlieferungen an die Ukraine. Und er lobte die AfD, deren Vertreter sich hier beim Wirtschaftsforum für eine Wiederaufnahme von Gaslieferungen an Deutschland einsetzen. Putin sagte, dass Russland sofort wieder liefern könne. Aus St. Petersburg, Ulf Mauder.
1: Unionsfraktionschef Jens Spahn hat Gesundheitsministerin Wagen gegen Kritik an ihren Plänen zur finanziellen Stabilisierung der Pflegeversicherung verteidigt. Es sei ein notwendiger Schritt, sagte Spahn im ARD-Interview der Woche. Pflegeversicherung wie Krankenversicherung seien schlicht pleite. Nach den neuen Gesetzesplänen müssen sich Heimbewohner, Gutverdiener und Menschen ohne Kinder auf Mehrbelastungen einstellen. Sozialverbände kritisieren die Pläne scharf. Mit Streiks im Einzelhandel will die Gewerkschaft Verdi auch heute Druck in den laufenden Tarifverhandlungen machen. In verschiedenen Städten wie Berlin, Erfurt, Ingolstadt oder Saarbrücken sind Kundgebungen geplant. Für Kunden erwartet der Handelsverband keine großen Auswirkungen.
3: Ein Kompromiss im Tarifstreit ist weiter nicht in Sicht. Verdi fordert 7% mehr Geld für die Beschäftigten im Handel. Die Angebote der Arbeitgeber liegen noch deutlich darunter, auch wegen längerer Laufzeiten. Die Gewerkschaft spricht von einer Frechheit, zumal es den Konzern wirtschaftlich hervorragend gehe. Viele Beschäftigte wüssten aber gar nicht mehr, wie sie ihr tägliches Leben finanzieren sollen. Vor allem auch im Einzelhandel, wo besonders viele in Teilzeit arbeiten. Aus Berlin, Thomas Brockt.
1: Die Obduktion des als Temi bekannten Buckelwals auf dem Strand der dänischen Insel Anholt ist in den späten Abendstunden beendet worden. Eine klare Todesursache konnte das Expertenteam bei den Untersuchungen zunächst nicht feststellen. Etwa eine Verletzung sei nicht zu erkennen gewesen, hieß es. Klar ist nun auch, dass das Tier, wie bereits vermutet, ein Weibchen ist. Die Ergebnisse der entnommenen Proben werden erst in ein paar Monaten erwartet.
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